0: Auf der A8 Richtung München zwischen der Ausfahrt Hohenstadt und Märklingen müsst ihr wegen eines defekten Fahrzeugs aufpassen. 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
1: Ich bin Lisa Schwarzkopf. Bevor es in die K.O.-Runde geht, hat sich Deutschland bei der Fußball-WM einen Patzer erlaubt. Nach 2 Siegen gab es zum Abschluss der Vorrunde gegen Ecuador eine 1:2-Pleite. Ab dem 16. Finale am Montag heißt es fürs Team von Bundestrainer Nagelsmann nun: Verlieren verboten. Die Kommunen in Deutschland sollen entlastet werden. Bund und Länder haben sich jetzt nach langem Ringen auf eine Finanzreform geeinigt. Der Bund übernimmt künftig 80% der Kosten, die den Kommunen durch Bundesgesetze entstehen. Das Motto: Wer bestellt, bezahlt. In Venezuela läuft nach den schweren Erdbeben mit über 180 Toten die internationale Hilfe an. Mehrere Länder kündigten an, Rettungskräfte in die Region nahe der Hauptstadt Caracas zu schicken. Die Bundeswehr will sich beteiligen und etwa auch Malteser International schickt ein Team nach Venezuela. Die Organspendezahlen sind in Deutschland weiter zu niedrig. Der Bundestag hat jetzt wieder über eine Neuregelung diskutiert. Eine fraktionsübergreifende Gruppe will, dass alle automatisch Spender sind, außer sie widersprechen. Eine andere will lieber besser aufklären und dass man sich leichter ins Register eintragen kann. Das Social-Media-Verbot für Jugendliche in Australien wirkt offenbar kaum. Das Gesetz wird unter anderem mit Fake-Accounts umgangen, heißt es in einer neuen Studie von Forschern. Australien hatte vor einem halben Jahr TikTok und Co. für unter 16-Jährige verboten.
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2: Aktuell gibt's bei uns einen klaren Himmel. In Heilbronn liegen die Temperaturen in der Nacht bei 24 Grad, in Hohenlohe sind's 25 Grad und im Ostalbkreis 22 Grad. Im weiteren Verlauf der Nacht bleibt es überwiegend klar. Die Werte gehen auf rund 21 bis 23 Grad zurück. Morgen früh steigen die Temperaturen wieder deutlich an. Tagsüber kommt die Sonne durch und es wird richtig sommerlich.
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3: Achtung, auf der A6 Heilbronn Richtung Nürnberg. Zwischen Kreuz Feuchtwangen-Kreizheim und Feuchtwangen-Nord steht ein defekter LKW auf dem Standstreifen. Auf der A8 München Richtung Stuttgart gibt es zwischen der Ausfahrt Hohenstadt und Mühlhausen eine Tagesbaustelle. Achtet hier besonders auf die Baustellenfahrzeuge. 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
1: Ich bin Lisa Schwarzkopf. Dämpfer für die deutsche Nationalmannschaft bei der Fußball-WM. Im abschließenden Vorrundenspiel hat das DFB-Team mit 1:2 gegen Ecuador verloren. Schon vorab war der Gruppensieg sicher gewesen. Am Montag geht's in Boston im 16. Finale weiter. Gegen wen ist noch unklar. Wer bestellt, bezahlt. Unter diesem Motto haben Bund und Länder jetzt eine Finanzreform beschlossen. Sie soll die Kommunen entlasten. Bei neuen Bundesgesetzen übernimmt der Bund künftig 80% der Kosten, die in den Kommunen entstehen. Allerdings, bei neuen Gesetzen, die kommunale Kassen entlasten, wandert Geld auch wieder zurück. Die Polizei bereitet sich auf einen Großeinsatz beim AfD-Bundesparteitag in anderthalb Wochen in Erfurt vor. Die Welt am Sonntag berichtet, dass bis zu 50.000 Gegendemonstranten erwartet werden. Gerechnet wird unter anderem mit Störaktionen bei der Anreise der Delegierten. Das Zollabkommen zwischen der EU und den USA hat jetzt auch die letzte Hürde genommen. Die Mitgliedsländer haben final zugestimmt. Auf die meisten EU-Waren, die in die USA geliefert werden, fallen damit Zölle von 15% an. Für Autos und Maschinen aus den USA werden im Gegenzug keine Zölle fällig. Die Deutsche Bahn rät Kunden wegen der Hitze von Reisen ab und bietet Stornierungen an. Das Unternehmen rechnet mit Zugausfällen und Verspätungen, unter anderem auch wegen möglicher Böschungsbrände oder heftiger Gewitter. Wer sein Ticket storniert, bekommt sein Geld zurück.
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2: Zur Stunde haben wir bei uns einen klaren Himmel. In Heilbronn und in Hohenlohe liegen die Temperaturen aktuell bei 24 Grad. Im Ostalbkreis sind es 22 Grad. Im weiteren Verlauf der Nacht kühlt es leicht ab. Die Werte gehen auf um die 21 Grad zurück. Morgen wird es dann richtig sonnig, mit Temperaturen, die im Tagesverlauf auf bis zu 39 Grad steigen.
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3: Achtung, auf der A8 von München in Richtung Stuttgart. Zwischen den Ausfahrten Hohenstadt und Mühlhausen gibt es eine Tagesbaustelle. Hier sind Baustellenfahrzeuge unterwegs. Fahrt bitte besonders aufmerksam. 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
4: Im Studio Alexander Tauscher, herzlich willkommen hier bei uns in dieser Show. Diesmal geht es ins Salzkammergut auf eine Tour vom Traunsee über den Fuschelsee bis zum Mondsee. Den Wolfgangsee lassen wir heute mal außen vor, auch den Hallstätter See. Wir haben auch Klassiker dabei, wie das Schloss Fuschel, aber eben auch viel Neues, wie zum Beispiel den Baumwipfelpfad auf dem Grünberg. Wir starten am Fuß dieses Grünberges am Traunsee. Diese Ferienregion gilt als östlichste Eintrittspforte in das Salzkammergut. Hier gehen die Hügel des Alpenvorlandes so langsam in die Gebirgswelt der nördlichen Kalkalpen über und mittendrin liegt der glasklare Traunsee. Er ist 12 Kilometer lang und 3 Kilometer breit. Vor allem das Besondere, er ist der tiefste See Österreichs mit bis zu fast 200 Metern Tiefe. Nach Süden wird dieser See vom sogenannten Totengebirge und auch vom Höllengebirge umrahmt. Und hier starten wir unsere Tour am Traunsee und zwar in Gmunden mit Andreas Murray. Er ist der Tourismusdirektor dieser Region und wird uns mal einstimmen auf unsere Urlaubstage hier am Traunsee.
5: Also Gmunden ist eine wunderschöne Kleinstadt mit einem wirklich historischen Altstadtkern. Und das Schöne in Gmunden, ich sage immer, hier findet sich Nostalgie und Romantik zu Hause. Wir haben ja das bekannte Seeschlossort in Gmunden, den ältesten Raddampfer Europas, der immer noch am See verkehrt, die Geselle, Oldtimer, also wirklich Nostalgie und Romantik pur. Und natürlich dazu gehört auch die Kultur, ist ein sehr starkes Thema bei uns, mit einem Festival mit klassischer Musik, Musicals. Also wir haben so ziemlich alles im Angebot, was man sich vorstellen kann in einer kleinen Stadt.
4: Taxifahrer zeigt mir auch gerade ganz stolz, neue Stadttheater, auch toll restauriert, auch gerade so im Abendlicht, schön angestrahlt.
5: Ja, die Straßenbahn, die durchfährt, die ist komplett neu und führt das erste Mal komplett durch die Stadt. Aber auch da gibt es Nostalgie. Garnituren, die sind 110 Jahre alt, die auch regelmäßig fahren. Also ungewöhnlich für eine Kleinstadt, weil es gibt wenige kleine Städte mit Einwohnern 15.000, die eine Straßenbahn haben, die durch die Stadt durchfährt.
4: Toll, toll. Was sollte man gesehen haben? Man läuft ja durch solche kleinen, engen Gassen. Wir haben hier gemütliche auch Weinhäuser, was ja auch zur Region passt.
5: Ja, absolut. absolut. Also die Kulinarik ist ein großes Thema und Weinhäuser und so urige klassische Lokale haben wir einige in Gmunden. Wenn wir schon von Essen und Trinken reden, die Keramik darf man nicht vergessen. Die Gmundener Keramik ist ja auch über die Grenzen der Region aus bekannt, mit diesem typischen grün geflammten Muster. Das wird alles hier in Gmunden handgefertigt und ist natürlich ein tolles Souvenir zum mit nach Hause nehmen und transportiert einfach diese Tradition und diese Esskultur hinaus in die Welt.
4: Du sagst ja eben auch, Kulturmusical ist wieder stark im Kommen, also man setzt bewusst auch auf hochwertige Kultur, die man auch jungen Menschen hier anbietet.
5: Ja, absolut. Also wir haben im Bereich der Kultur wirklich alles im Angebot, von Tradition und Brauchtum bis hin zur Hochkultur, aber der Schwerpunkt liegt eindeutig in diesen klassischen Kulturfestivals mit klassischer Musik, auch mit Theater und seit einigen Jahren auch Musicals, wo aber wirklich schwierige Musical Stücke gespielt werden, also keine Mainstream, sondern Stücke, die die Darsteller herausfordern, die Qualität bedingen, und das funktioniert super.
4: Deswegen ist auch die Altersstruktur zwar etwas älter, aber ihr habt auch einen größeren Anteil auch inzwischen an jüngeren Besuchern hier.
5: Interessanterweise auch die jungen Menschen heutzutage erfreuen sich über Hochkultur, über Musicals. Wandern ist natürlich ein Riesenthema geworden für jung und für alt inzwischen, und das merkt man, bei uns wird viel mehr gewandert, von März bis November hinein, also mehr als nur die klassische Sommersaison. Wir haben auch sehr viele Sportveranstaltungen. An einem See gibt es natürlich sehr, sehr viele Wassersportveranstaltungen. Segeln ist eines der Hauptthemen, aber Stand-up-Paddling, Windsurfen, Kiten, Wakeboarden, Wasserski und so weiter. Und das spricht natürlich die Jugend an, und das wird hier in den Sommermonaten gerne praktiziert.
4: Wenn man es vergleicht mit den klassischen Orten wie St. Gilgen, St. Wolfgang am Wolfgangsee, wie würdest du den Unterschied beschreiben hier zu Gmunden?
5: Jeder Ort hat so seine Stärken. Ich glaube, Gmunden ist sicher im Bereich der Kultur der stärkste Ort im Salzkammergut. Was es im Angebot hat, es ist auch die größte Stadt mit einem vielfältigen Angebot im kulturellen Bereich. Und das ist mit ein Grund, warum viele Menschen zu uns kommen.
4: Ihr habt auch Bollywood-Produktionen, habe ich gehört, hier ab und zu?
5: Ja, seitdem es Schlossertalort gibt, das ist ja eine Langzeitserie, die in Deutschland und überall bekannt ist, haben wir jährlich sehr, sehr viele Filmproduktionen, also Film und Fernsehen. Wir haben uns auch ein bisschen spezialisiert, weil wir sehr viele schöne Motive und Locations haben, und eine Bollywood-Kinoproduktion mit einem riesen Auflauf an Komparsen und an Statisten, an Darstellern, die da mitwirken.
4: Das heißt, wenn dieser Film dann in Indien läuft, dann könnte auch gewiss sein, dass es irgendwann auch mal indische Touristen gibt, die hier vor der Türe stehen.
5: Ja, ja, absolut. Nachdem ja das Seeschlossort sozusagen das Hauptmotiv ist in diesem Film, und ja, das Schloss ist ja sehr markant, also im Wasser drin, kann ich mir schon vorstellen, dass das einige Inder interessieren wird. Und wir werden sehen, wenn dann in den nächsten Jahren immer mehr Inder zu uns kommen, dann weiß ich genau warum.
4: Ja. Naja, warten Sie nicht erst, bis die Inder hier alles belagert haben. Kommen Sie selbst zuvor schon mal an, den trauen Sie. Der Name Salzkammergut geht ja auf den Privatbesitz der Habsburger zurück, in Bad Ischl und eben auch hier in Gmunden. Das benachbarte Salzburg hatte selbst mit dem historischen Salzkammergut nichts zu tun, da es nicht habsburgisch war. Heute ist diese Salzkammergut eine Tourismusregion mit vielen Seen, wirklich glasklares Wasser vor der Kulisse der Berge. Also wenn das Wetter stimmt, dann gibt es meines Erachtens kaum einen schöneren Badeurlaub in den Bergen als hier im Salzkammergut. Wir halten uns in dieser Reise etwas länger am Traunsee auf. Hier verläuft auch ein Naturpark zum benachbarten Attersee, also ideal für eine schöne Radeltour. Allerdings sollte man da schon viel Kraft in den Beinen haben, weil die Anstiege doch recht steil sein können. Auf Genießer wartet hier eine gepflegte Gasthauskultur, vom gemütlichen Berggasthof bis zum eleganten Fischrestaurant. Wir sind heute, wie so oft, Genießer und folgen der Einladung von Melanie Grasberger vom Tourismusbüro in Gmunden. Es liegt nämlich direkt am schönen Rathausplatz und sie fährt mit uns über den See. Melanie, jetzt auf einer kleinen Schiffsfahrt hier über den Traunsee. Wohin führt uns das Schiff?
6: Wir machen jetzt eine kleine Runde am See und werden dann zum Gasthof Hoesen fahren und dort ein Mittagessen genießen.
4: Der See ist ja 12 Kilometer lang, also es gibt die großen und kleinen Rundfahrten hier?
6: Es gibt zu einem die Schlösserrundfahrt, die dauert circa eine Stunde, und es wird auch eine große Seerundfahrt angeboten, die dauert 2-2,5 Stunden.
4: Bei Schlösserrundfahrt denkt man natürlich an Schlossort, aber welche Schlösser gibt es noch hier?
6: Genau, es gibt das See- und Landschlossort, dann gibt es auch noch in Gmunden das Schloss Weiher, das ist bekannt für die Meißen-Porzellanausstellung, und das Schloss Gumberland, dieses wird allerdings als Altenpflegeheim geführt.
4: Man kann also mit einem Art Hop-on, Hop-off aussteigen, einsteigen und sich diese drei Schlösser anschauen, außer das Altenheim.
6: Genau, also das Schloss Gumberland kann man schon im Park spazieren gehen und auch von außen anschauen. Schloss Weiher ist halt bei der Meißenporzellanausstellung zu den Öffnungszeiten geöffnet, das kann man anschauen. Und beim See- und Landschloss ist es so, also Seeschloss kann man von innen auch besichtigen. Und das Landschloss ist in Besitz von der forstlichen Ausbildungsstätte, also da kann man auch nur im Park spazieren. Gehen.
4: Genau, wir hören es ja schon in der Ansage, wir fahren direkt am Schlossort vorbei,
6: genau.
4: Was wir später noch besuchen werden, aber schon von hier aus sehr schön, genau. Der Blick auf diese Insel mit dem Steg.
6: Ist auch eine sehr beliebte Hochzeits- und Event-Location.
4: Das kann ich mir vorstellen, auch durch das Fernsehen auch angeregt.
6: Ja. Genau, genau. Durch die Fernsehserie Schlosshotel Ort ist es natürlich über die Österreich, Deutschland hinaus weltweit bekannt.
4: Und der Traunsee, der tiefste See Österreichs, ich habe gelesen, bis zu 200 Meter tief. Also man denkt immer in Kärnten oder in der Steiermark sind die tiefsten Seen. Nein, das ist dieser hier.
6: Genau. Er ist teilweise bis zu 204 Meter tief, somit tiefster See Österreichs. Denkt man sich teilweise am Ufer gar nicht, weil es gibt wirklich Stellen, wo er extrem seicht ist am Ufer, aber eben die tiefste Stelle ist 204 Meter tief.
4: Dementsprechend auch nicht gerade der wärmste See Österreichs?
6: Aufgrund der Traun, die er durchfließt, ist er eigentlich normalerweise auch im Sommer relativ kühl, so maximal 21, 22 Grad. Nur im Rekordsommer hat er bis zu 5, 26 Grad erreicht.
4: Wie schaut es mit Baden aus? Es gibt ja viele Seen in Österreich, die sind sehr schön, aber meistens mit privaten Anwesen am Strand und gibt es nur ganz, ganz wenige Badestellen. In Kärnten ist es gerade der Fall, selbst am Wörthersee. Wie ist es hier?
6: Und wir haben eigentlich das Glück, dass am Traunsee relativ viel öffentlich zugänglich ist. Wir haben in Gmunden ein Strandbad mit beheizten Pool und Seezugang. In Altmünster gibt es das Solarbad und es gibt wirklich in Gmunden zum Beispiel Badeplatz Weiher oder in Traunkirchen die Bräuwiese sind wirklich große, schöne, angelegte Badeplätze, wo der See öffentlich zugänglich ist.
4: Inzwischen sind die Seen ja auch Action-Plattformen im Sinne von Wasserski und sowas. Ist es ja auch so, dass geht es hier etwas ruhiger zu?
6: Nein, also wir bieten im Sommer wirklich jegliche Art von Wassersport an, ob das jetzt Segeln ist, Stand-Up-Paddling, Wasserskifahren, also es bleibt eigentlich für jeden Wassersportler ein breites Angebot da.
4: Wir fahren jetzt ja zum Heusenwirt, werden da Mittagessen.
6: Genau.
4: Gibt es auch diesen berühmten Fisch? Ihr habt zwei Fischarten hier aus dem See.
6: Berühmt ist die Rheinanke, noch bekannter für Gmunden ist der Riedling. Der ist allerdings sehr selten, also da muss man wirklich Glück haben, wenn zufälligerweise da ein Fischer ein paar fängt und man das auch dann irgendwo bei einer Fischbrathütte oder in einem Restaurant genießen kann. Also das ist wirklich leider sehr selten der Fall. Die mögen es tiefer unten im Wasser und deswegen ist das wirklich ein seltener Fang.
4: Die können sich ja gut verstecken hier, wenn es zu tief ist, ne?
6: Genau.
4: Die Rheinanken sind ja auch schon Fische, die zur K&K-Zeit auch bis nach Wien geliefert wurden.
6: Genau. Also wir haben ja auch im Sommer zum Beispiel in Gmunden oder auch in Altmünster an der Esplanade so Fischbrathütten. Das sind wirklich ganz, ganz einfache Hütten, wo der Fisch, der tagsüber gefangen wird, am Abend auf so einem Rostgrill einfach gebraten wird mit ein Stück Brot dazu, ganz was Einfaches. Aber das lieben die Gäste.

0: launische Forellen. Die hatten wir nicht auf der Speisekarte, die war quasi vorbeigezogen, aber wir hatten den Riedling und dabei Glück gehabt, dass er gerade fangfrisch auf der Karte stand. Schauen Sie mal, wenn Sie da sind, der Riedling, eine echte Rarität hier im Salzkammergut. Wir sind am Traunsee und laufen über eine 123 Meter lange Seebrücke. Eine ganz besondere. Eine Seebrücke, über die bereits viele Fernsehstars gelaufen sind und das nicht nur einmal. Wir sind nämlich auf dem Weg ins berühmte Seeschlossort. Bekannt natürlich aus der Fernsehserie Schlosshotelort. Es ist ein richtiges Märchenschloss. Also laut Sage soll der Riese Erla dieses Seeschloss aus Liebe zur Traunsee-Nixe Blondchen gebaut haben. Blondchen, schöner Name. Doris Murray treffen wir hier. Die Frau von Andreas Murray, den wir ja schon kennengelernt haben. Sie führt uns durch dieses traumhafte Anwesen auf der kleinen Insel im See.
1: Herzlich willkommen zur Schlossortführung. Wir sind jetzt hier in der ehemaligen Schlosskapelle. Diese stammt aus dem beginnenden 17. Jahrhundert und ist heute auch Pfarrkirche, gehört zur Pfarre Ort dazu, die ist auch ein Teil der Pfarre von Gmunden auch ist. Es ist also eines der ältesten Gebäude im Salzkammergut, hat dann sehr, sehr viele verschiedene Besitzer gehabt. Unter anderem Ende des 16., Beginn des 17. Jahrhunderts hat sich das Adamgraf Herbersdorf gekauft. Herbersdorf war damals als Statthalter eingesetzt in Oberösterreich. Er war sehr grausam, er war der Initiator des oberösterreichischen Bauernkrieges. Das heißt, er hat mehr oder weniger das Frankenburger Würfelspiel initiiert, wo damals 36 Bauern um ihr Leben würfeln mussten. Und jeder, der so quasi verloren hat, ja, hat er sein Leben verloren. Man hat ein Objekt gesucht, um diese Serie Schlosshotel Ort zu drehen. Da war ja eine Koproduktion also zwischen ORF und ZDF sehr, sehr erfolgreich. Man hat dann auch sehr gut verhandelt, weil das kostet natürlich auch relativ viel Geld, so eine Serie zu drehen. Und hat sich dann mit der Stadtgemeinde, mit dem Land Oberösterreich, mit dem Tourismus geeinigt und hat dann auch schon 1996 mit den Dreharbeiten hier begonnen. Es war also nicht geplant, dass die Serie Schlosshotel Ort heißen wird. Man hatte so ursprünglich das Schloss Fuschl im Auge gehabt. Das ist ja ein richtiges Hotel am Fuschlsee. Und da ist man aber dann drauf gekommen, dass das einfach nicht klappen würde. Ja? Weil das sind natürlich reale Gäste. Und da gibt es Abläufe, wenn gedreht wird, wo abgesperrt wird, wo der Gast dann nicht reingehen kann und so weiter. Und da hat man dann festgestellt, das wird nicht gut funktionieren. Und dann hat man halt ein anderes Objekt gesucht und ist eigentlich durch Zufall hierher gestoßen auf das Schlossort. Und hat dann auch erst entschieden, dass die Serie Schlosshotel Ort heißen wird, dass die Serie so erfolgreich wurde. Man hat ja auch diesen Themenweg gemacht durch diese grünen Tafeln in der Stadt und die findet man ja in der gesamten Region, weil diese Fans kommen hierher, suchen sich auch speziell diese grünen Tafeln, diese originalen Drehschauplätze, um sich zu fotografieren und halt einfach zu schauen, wie das in der Realität ausschaut. Man hat hier im Schloss gedreht, teilweise hier in dieser ehemaligen Schlosskapelle, im Innenhof, oben im Arkadengang. Dann ist ein ganz kleiner Raum oben auch gedreht worden, wo das Büro des Hoteldirektors gewesen ist. Die Brücke natürlich, die bekannte Brücke, wo auch immer der rote Teppich ausgelegt wurde. Und am Geländer wurden Blumenkisten angebracht, damit das immer gleich ausgesehen hat. Und man musste das jedes Mal, und wenn man nur für 2-3 Stunden gedreht hat, alles wieder wegnehmen. Gerade dieser Teppich. Ja, 126 Meter lang ist die Brücke eben. Das ist, wenn es da geregnet hat, der hätte sich dann so zu wölben begonnen und das wäre einfach unheimlich schwierig gewesen. Jetzt hat man das immer wegnehmen müssen und für jede Szene quasi wieder alles parat machen müssen. Die Terrasse, die ist nicht die Ursprungsfilmterrasse. Diese wurde abgebaut, wie man fertig gedreht hatte, 2004. Und diese neue Terrasse hat man 2008 gebaut im Rahmen der Landesausstellung zum Thema Salzkammergut, wo der Schlossort mehr oder weniger ein zentraler Punkt auch gewesen ist.
2: Warst du unterwegs gestern Nacht?
3: Das werde ich dir gerade auf die Nase binden.
2: Und wann gehen wir zweimal aus?
3: Ich mit dir?
0: Sowieso. Konnte man damals als Zuschauer mit bei den Dreharbeiten von weitem zuschauen? Gab es die Möglichkeit?
1: Also es gab die Möglichkeit natürlich und es waren natürlich auch viele Einheimische immer wieder als Statisten auch dabei. Ich selber glaube ich war 2 oder 3 Mal, weil meine Kinder immer gesagt haben, ja ich möchte gerne dabei sein, aber ich muss ehrlich sagen, also ich bin nicht fürs Fernsehen geeignet, weil mir ist das viel zu langweilig. Also diese ständigen Wartezeiten und immer wieder umbauen und ruhig sein und das Licht muss verändert werden und der Ton und was auch immer. Also ich habe dann immer wieder gesagt, nein, also ihr könnt es gerne mitmachen, aber nicht mit mir, mich freut das gar nicht. Ja. Ich hatte mal eine Szene erlebt mit der Barbara Wussow, die ja auch eine der Hauptdarstellerinnen in der Serie war. Da war es März, es hatte einen stahlblauen Himmel und sie musste auf Sommer spielen. Sie hatte so ein Sommerkostümchen getragen und auf der Brücke kann es sehr, sehr windig sein. Und sie musste quasi vom Tor bis zur Mitte der Brücke und wieder retour gehen. Das war also ihre Aufgabe und es hatte an dem Tag -7 Grad. Und man hat sie dann immer wieder einfach zugedeckt und Tee gegeben. Aber sie hat echt am nächsten Tag hat sie keine Stimme gehabt, weil es einfach so kalt gewesen ist.
3: Herr Hofer, haben Sie 2 Minuten für mich?
4: Wenn es sein muss, auch 3?
3: Nein, so viel brauche ich nicht.
1: Eine lustige Szene, da kann ich mich auch erinnern, da war ja zufällig da, da hat der Albert Fadel gedreht, ja. Rechts von der Brücke auf so einem kleinen Boot. Und das war, glaube ich, der Sommer 2003, wo es so heiß war. Da haben wir wochenlang 38 Grad oder so gehabt. Und natürlich auch ein Schauspieler schwitzt, oder? Bei den Männern, bei den Hemden sieht man das recht, also wenn jemand transpiriert. Und das war so interessant, weil sie hatten sein Hemd, was er da getragen hat bei der Szene, haben sie, glaube ich, 4-mal gekauft gehabt, sind dann mit einem Beiboot dabei gestanden und haben ihn dann immer dort direkt am Boot umgezogen, haben dann quasi wieder 2 oder 3 Garnituren genommen, sind an Land gefahren, haben das wieder abgeföhnt, damit wieder alles trocken war und sind dann wieder rausgefahren.
5: Ja, was ist denn hier los? Ja,
6: das sind die Möbel für die Bar, wir können sie leider nicht aufbauen.
1: Das Team hat sich meistens im März, April getroffen und die waren unheimlich eng auch miteinander. Also die haben sich wirklich gefreut, wenn sie sich gesehen haben, auf diese Zeit auch, die sie hier verbringen konnten, weil die Hauptdarstellerinnen und Darsteller, die meisten haben dann auch hier natürlich vor Ort gewohnt, also fix gewohnt, so ungefähr 3/4 Jahr. Und ja, es war dann auch sehr traurig, wie abgedreht wurde. Da hat es dann ein großes Abschlussfest hier im Schloss gegeben und auch sehr viele echte Tränen von den Schauspielerinnen und vom Team.
0: Erinnerungen an 9 Jahre Dreharbeiten für die legendäre Fernsehserie Schlosshotel Ort. Heute ist dieses Schloss einer der beliebtesten Orte für Hochzeiten. Man muss, so habe ich gehört, mindestens 1 Jahr voraus reservieren. Und ab und zu hört man auch, wird mal kurzfristig ein Termin frei. Vielleicht liegt es ja daran, dass ein Paar dann ja kurzfristig seine Hochzeitspläne nochmal genau überdacht hat. Ich war das erste Mal am Traunsee gewesen und ganz begeistert von Gmunden. Eine kleine, mondäne Seepromenade, ein kleiner Yacht- und Segelboothafen und das Ganze vor der Kulisse des Grünberges. Noch malerischer präsentiert sich Traunkirchen, das auf der vorgelagerten Halbinsel im Traunsee liegt. Daher ließen sich seit jeher hier Maler und auch Schriftsteller inspirieren von dieser Landschaft. Und ebensee am Südufer des Traunsees gelegen, ist der ideale Ausgangspunkt für Wanderungen. Die Seenschiffe verbinden all diese Orte mit Gmunden und wo auch immer sie hier landen, sie landen eben vor der Kulisse von Seen und Bergen. Es ist die Kulisse des schon erwähnten Schlosshotel Ort, über die sich auch Andreas Murray nur freuen kann.
7: Schlosshotel Ort war ja wirklich ein Werbeträger wie die Schwarzwaldklinik, wie im Glossertal im Schwarzwald, wie zum Beispiel auch das Schlosshotel am Wörthersee. Also so eine Serie bringt der Region sehr viel.
8: Ja, absolut. Also 10 Jahre Schlosshotel Ort, die 144 Folgen. Wir wissen ziemlich genau, was uns das gebracht hat. Also einen riesengroßen Imagevorteil und Bekanntheitsgrad, den kann man sonst nie bezahlen. Wir wissen auch, dass in diesem Zeitraum 2 Millionen Gäste zu uns gekommen sind aufgrund der Fernsehserie. Das ist natürlich eine gewaltige Summe. Wir hatten das Vorteil, dass die Originalnamen alle in dieser Fernsehserie erwähnt worden sind. Das heißt, der Gast oder der Zuseher hat sofort gewusst, aha, ja, das ist authentisch, das ist Gmunden am Traunsee und das gibt es wirklich. Und wenn er hergekommen ist, hat er tatsächlich authentisch all das vorgefunden, was er in dieser Serie auch gesehen hat. Also es war wirklich ein perfekter Image-Transfer. Hat uns extrem viel gebracht, viele Nächtigungen, auch viele neue Filme und Serien, die seitdem passiert sind.
9: Ah, wunderschönen guten Morgen.
10: Morgen, Herr Hofer.
9: Na, alles Bestes.
10: Danke, wir sind bestens versorgt.
7: Das ist ja keine tiefgründige Serie, so eine schöne Herz-Schmerz-Serie mit schönen Bildern auch. Also dieses Wohlige, dieses Wohlfühlfernsehen auch.
8: Ja, aber das ist genau das, was man sucht am Abend oder nach einem langen, harten Arbeitstag, ein bisschen berieseln lassen mit schönen Bildern. Und wenn dann dieser Effekt dann passiert, wo ich sage, aha, ja, schöne Bilder und na, das wäre doch eine neue Destination für einen Urlaub, fahren wir doch mal dorthin, dann funktioniert es. Und das hat auch oft funktioniert. Ich habe das selber erlebt, dass Gäste einfach so ins Auto gestiegen sind und losgefahren sind und gesagt, jetzt fahren wir nach Gmunden, wo Schlosshotel Ort gedreht worden ist, und übernachten in diesem Schlosshotel. Das Schlosshotel gibt es ja in Wirklichkeit nicht. Das ist das Wasserschloss. Alle anderen Szenen sind ja in einem Studio gedreht worden. Aber das ist so authentisch rübergekommen, dass die Gäste zu uns ins Tourismusbüro gekommen sind und haben gesagt, wir möchten in das Schlosshotel Ort übernachten. Können Sie uns dort einbuchen? Ohne sich vorher erkundigt zu haben.
7: Wahnsinn, ja. Wahnsinn. Ein Vertrauen hat das genossen. Ja,
8: absolut, absolut.
7: Ihr habt dann auch sogar eine Art Special gemacht mit 144 Schlosshotel-Ort-Folgen, die man sich am Stück anschauen konnte.
8: Ja, genau, das war das 20-jährige Jubiläum. Und da haben wir im Schloss dann einen großen Raum eingerichtet, wo über eine Woche alle 144 Folgen gezeigt worden sind. Und ja, es sind da auch Menschen drin gesessen und haben sich das angeschaut. Interessanterweise kriegt man auch jedes Jahr durch die Wiederholung neue interessierte Gäste, die das zum ersten Mal sehen und begeistert sind und uns kontaktieren und aufgrund dieser Serie tatsächlich zu uns kommen.
7: Wahnsinn.
8: Also ein irre Image-Transfer, der da stattfindet, und wir sind dafür nur dankbar.
7: Ja, es läuft ja bei euch im ORF, aber auch in Deutschland in den dritten Programmen zum Teil.
8: Und auch in China. Das war interessant. Im Jahr 2000 ist die Serie nach China verkauft worden. Dort haben wir 30 Millionen Haushalte erreicht. Das ist über so ein Overseas Theater, also spezieller Auslandkanal, den das chinesische Fernsehen hat. Und siehe da, im Jahr drauf sind schon die ersten Chinesen gekommen zu uns. Also das funktioniert tatsächlich.
7: Du hast ja einen schönen österreichischen Dialekt, aber dein Name verrät, du bist kein Gebürtiger von hier.
8: Nein, ich bin gebürtiger Engländer, der Name verrät's, Murray. Ich bin aber schon 20 Jahre hier in Österreich.
7: Aber extrem den Dialekt adaptiert hier schon, ja?
8: Ja, was bleibt mir anders übrig nach 20 Jahren?
7: Woher, aus England?
8: Aus Bedford, das liegt so 50 Kilometer nördlich von London.
7: Ich glaube, da kommen wir noch ins Paradies, wenn man hierher kommt. So. Also nichts gegen Bedford sicher, aber hier so diese heile Welt, das bessere Wetter.
8: Ist total anders, kann man überhaupt nicht vergleichen. England hat durchaus auch seine schönen Orte, aber das Salzkammergut ist ja bekannt, diese typische Seen- und Bergelandschaft. Und in England sagt man ja Lakes and Mountains, und das ist ja total bekannt hier in Österreich. Und ja, es kommen viele Gäste, und ich muss sagen, ich habe das Glück, dass ich in einem Ort arbeiten darf, wo andere zum Urlaub kommen. Und was kann man sich noch Besseres wünschen im Leben?
0: Und dazu hat er ja noch seine Doris. Also im Salzkammergut, da kann man gut Urlaub machen. Wir liefern Ihnen gleich weitere Beweise. Gleich auf dem Holzweg über den Bäumen. Mit dem Pinsel auf Keramik, mit der legendären Trapp-Familie und Kaiserin Sissi. Wie immer an dieser Stelle. Auf Weiterhören.

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1: Heute Urlaub in der Ferienregion Traunsee, die jetzt um eine weitere Attraktion reicher geworden ist, denn auf dem Grünberg lädt der neue Baumwipfelpfad ein. Sie sind da auf dem Holzweg, aber garantiert auf dem richtigen, denn mit vielen Erlebnis- und Spielstationen schlängelt sich dieser Weg durch die Baumkronen und am Ende wartet der große Aussichtsturm mit einem 360-Grad-Panorama über das Salzkammergut hinaus bis weit ins Alpenvorland. Bei gutem Wetter reicht der Blick sogar vom Traunsee bis zum Dachstein. Die Erlebnisakademie betreibt diesen Baumwipfelpfad, aber nicht nur diesen hier im Salzkammergut. 2009 ging der erste in der Ferienregion Nationalpark Bayerischer Wald an den Start. Inzwischen gibt es etliche dieser Erlebniswege in mehreren europäischen Ländern und, wie ich hörte, vieles weitere ist auch geplant. Es geht ja um Erlebnis für Besucher, egal ob jung oder alt. Es geht um Näherbringen von Natur, also im wahrsten Sinne des Wortes. Man ist ja hier auf Augenhöhe mit den Bäumen. Christian Krämer ist Leiter für Marketing und Kommunikation bei der Erlebnisakademie. Wir sprachen mit ihm.
2: Das ist unsere Anlage in einer wunderschönen Destination. Man hat hier die hervorragende Kombination aus Felsen, Wald und Wasser. Und wir konnten hier auf den Grünberg in Gmunden auf einer exponierten Lage diesen Pfad positionieren. Bei unseren Besuchern schließen wir niemanden aus. Die ganze Anlage ist barrierearm. Das heißt, wir begrüßen sowohl das Kleinkind, aber auch deren Oma. Der Pfad geht bis auf eine Höhe von 21 Meter. Der Turm ist dann 39 Meter hoch. Und sowohl der Pfad als auch der Turm bieten wunderschöne neue Perspektiven auf das Salzkammergut und das Voralpenland.
1: Man kann rüberschauen bis auch ins Ausseerland zum Beispiel.
2: Ja, kommt natürlich auch immer auf die Witterungsverhältnisse an, aber Perspektiven neu, wunderschön und auch einzigartig, auch für Leute, die davor schon auf dem Berg gewandert sind oder mit der Seilbahn hochgefahren sind, ist auch immer ein Credo von uns. Wenn wir derartige Anlagen bauen, wollen wir auch den Leuten neue Perspektiven vermitteln und nicht nochmal das alte aufwärmen.
1: Ihr betreibt ja auch viele andere im Bayerischen Wald, auch auf der Insel Rügen. Vor 30, 40 Jahren gab es sowas nicht. Ist es jetzt so ein Trend, dass man so etwas entwickelt? Man hätte auch schon früher auf die Idee kommen können.
2: Ja, letzten Endes ist das Ganze dadurch entstanden, dass im Zuge der Baumforschung, vor allem in Australien, Malaysia, derartige Wege angelegt wurden, die aber selbstverständlicherweise nicht barrierearm und für jeden geeignet waren, sondern eher so auf Hängebrücken oder dann mal wieder mit Seilrutschen durch die Wipfel geführt haben. Und seit 15 Jahren gibt es dieses Konzept, dass man das für jedermann ermöglicht. Unsere erste Anlage gibt es seit 2009 und wir haben immer den Anspruch einer gewissen Kombination. Wir bauen nur Holzkonstruktionen. Wir möchten das Ganze immer barrierearm gestalten, sodass es auch für Personen mit Kinderwagen, aber auch Rollstuhlfahrer befahrbar ist. Aber auch, dass die Anlagen eine gewisse Dimension haben, Wertigkeit. Wie zum Beispiel der Pfad hier in Gmunden hat eine Gesamtlänge von 1400 Metern.
1: Bringt man damit auch Menschen in den Wald, die eventuell sonst den Wald für langweilig halten, die sagen, mit so einem Kick gehe ich in den Wald, oder sind es die, die ohnehin schon im Wald wären?
2: Beides. Sowohl die Leute, die von Haus aus sehr naturverbunden sind, auch die klassischen Wanderer, sage ich jetzt mal. Der Pfad ist ja nur ein Mittel zum Zweck, dass ich den Wald in seinen verschiedenen Etagen erleben kann und über die Waldspitzen hinaus. Aber dadurch, dass es von der Konstruktion her so mühelos zu begehen ist, bringt man auch Leute in die Natur, weil das Ganze mit einem Erlebnis verbunden ist und das Ganze ohne großen Aufwand, ohne Sicherung. Ich kann ganz normal gekleidet, wie im Alltag, das Ganze besuchen. Wir verbinden das Ganze auch immer mit Spielstationen entlang des Pfades für Jung- und Junggebliebene. Aber was uns auch sehr, sehr wichtig ist, wir haben immer Lernstationen entlang des Pfades positioniert bezüglich der Natur-Umwelt allgemein, aber insbesondere auch zu regionalen Spezialitäten.
1: Ihr habt auch schon prominente Politiker begrüßen können auf den diversen Baumwipfelpfaden.
2: Also da durften wir schon hohe Politiker bzw. Politikerinnen begrüßen, wie zum Beispiel auf der Insel Rügen Bundeskanzlerin Angela Merkel.
1: Und ihr hat es ja gefallen dort?
2: Absolut, hat ihr sehr gut gefallen. War auch ein sehr, sehr angenehmer Besuch ihrerseits, ganz locker. Sie hat sich einen guten Eindruck gemacht und hat einen guten Eindruck hinterlassen.
1: Die Bundeskanzlerin war damals begeistert, als sie einst auf Rügen über den Bäumen stand. Egal ob auf Rügen oder im Riesengebirge oder auch in der Hohen Tatra, es ist immer so ein besonderes Gefühl, auf diesen Bäumen zu laufen. Wenn Sie im Salzkammergut sind, ganz einfach die Schwebebahn hier auf den Grünberg nutzen oder auch zu Fuß und dann geht's sanft über den Wald. Wir sind in einer Kulturregion, in der eine besondere Handarbeit seit Jahrhunderten gepflegt wird, nämlich die Gmundner Keramik. Mit Liebe von Hand bemalt. Jedes Stück ein Unikat. Und Sie können ein weiteres Unikat schaffen, wenn Sie die Manufaktur besuchen. Wir sprechen darüber mit Ute Lutz vom Besucherservice und mit Gerlinde Rottenfußer, die uns erklären wird, wie man selbst seine Tasse oder auch seinen Teller Keramik bemalt.
3: Gmundner Keramik wurde das erste Mal 1492 in den Urkunden von Gmunden erwähnt. Seit 1903 sind wir in der Keramikstraße Nummer 24 etabliert.
1: Um es gleich aufzulösen, ist nicht dasselbe wie Porzellan. Also man kann es nicht gleichsetzen mit Meißner Porzellan. Das ist ein Unterschied.
3: Nein, wir sind Keramik. Wir werden sehr oft mit Porzellan verwechselt. Und da wir mit Weißglasur arbeiten, das heißt, normal hat die Keramik eher einen gelblichen Stich und wir sind weiß. Wie Porzellan.
1: Wenn man es jetzt nicht sehen kann, wie würden Sie es beschreiben, Gmundner Keramik?
3: Gmundner Keramik ist für jedermann, ob alt, ob jung. Es ist farbenfroh. Wir machen ja alles von Hand. Wir haben die Grundfarben grün, rot, gelb. Wir arbeiten mit rosa. Wir haben Farben, die jeden ansprechen.
1: Wie viele Mitarbeiter arbeiten bei Ihnen hier?
3: Zurzeit sind es 125 Personen.
1: Die täglich in der Manufaktur sitzen?
3: Die täglich in der Manufaktur sitzen, die in der Verwaltung, die im Verkauf und auch in der Erlebniswelt. Jedes Gmundner Keramikstück wird bis zu 60 Mal von dem Spezialisten in die Hand genommen. Also im 21. Jahrhundert machen wir alles noch von Hand.
1: Ja, im Hintergrund hört man schon sehr viele Besucher hier. Was kann der Besucher in dieser Erlebniswelt erleben, wenn er hier reinkommt?
3: Also wenn er zu uns kommt, kann er eine einstündige Führung in der Manufaktur miterleben. Er wird eingeführt durch einen Film. Er kommt dann durch die Erlebniswelt, wo gezeigt wird, wo war die Gmundner Keramik und wo geht sie hin. Und nach diesen zwei Bereichen geht man dann in die Schaumalerei, sieht dann vor Ort, wie die Gmundner Keramik in den einzelnen Schritten handbemalt wird. Und wenn man dann mutig ist, kann man auch in der einzigartigen Technik, die wir weltweit als einziger führen, selbst einen Teller flammen. Man kann dann anschließend nach der Manufakturführung in das kleine Atelier gehen und dort kann man seine eigene Tasse oder seinen eigenen Teller bemalen.
1: Die Radioreise im Gespräch mit Gerlinde Rottenfußer. Sie führen ja hier durch die Manufaktur auch. Sie zeigen auch, wie man malt. Und wir haben es eben versucht. Es ist nicht so einfach, wie man denkt. Man hat nicht einfach so einen Pinsel in der Hand. Es ist eine Farbe, die sehr, sehr schnell ausgeht. Also man muss ganz zart malen. Auf was kommt es an?
4: Es ist ganz wichtig, dass man die richtige Konsistenz bei den Farben hat, dass man genug Wasser, Flüssigkeit dabei hat. Man malt auf Glasur. Das heißt, die Glasur saugt die Flüssigkeit von den Farben relativ rasch ein. Es muss die richtige Farbenstärke passen, damit die Farben noch ein brennen, gleichmäßig sind, damit die kräftig sind. Also das sind lauter Sachen, auf die sehr stark geachtet werden muss.
1: Welchen Fehler machen die meisten Besucher, die jetzt zum ersten Mal bei Ihnen malen, dass sie zu wenig Farbe nehmen, dass sie zu schnell auftragen?
4: Dass die Farben zu trocken verwendet werden, also dass man nicht genug Flüssigkeit dazu nimmt und dann gleitet der Pinsel einfach nicht mit der Farbe über die Glasur. Das bröckelt das Ganze. Also das ist dann ganz ungleichmäßig. Also das ist der größte Fehler. Man traut sich einfach nicht, dass man genug Wasser dazu gibt.
1: Die meisten malen ja erstmal etwas vor, ein Herzchen oder eine Blume mit dem Bleistift, genau. Um es dann nachzumalen.
4: Also man kann mit Bleistift vormalen, mit Graphit verbrennt bei 1020 Grad wie den Ofen. Das heißt, da kann man sie ja nicht vermalen, weil das verschwindet wieder.
1: Und dann wird es anschließend gebrannt.
4: Genau.
1: Wie lange dauert das Brennen?
4: Der zweite Brand, der Glasurbrand, ist bei 1020 Grad und ist ebenfalls wieder 16 Stunden im Ofen drinnen.
1: Dann verschwindet die Bleistift vorgeschriebene Form?
4: Die Graphit verbrennt bei 1020 Grad, das verschwindet und die Farben werden durchs Brennen dann kräftig. Das heißt, dann wird erst die Farbe glänzend. Was jetzt vielleicht lila ausschaut oder hellblau, ist dann ein sattes Dunkelblau. Es wird jede Farbe erst durchs Brennen kräftig und glänzend.
1: Und so kann der Besucher sich dann seine Tasse oder den Teller nach Hause schicken lassen, den selbstgemalten.
4: Genau, entweder man holt es ab nach 7 bis 10 Tagen oder wir versenden das Stück natürlich auch.
1: Sie selbst haben natürlich auch zu Hause ein schönes Stück Gmundner Keramik.
3: Nicht nur eines, nicht. Nein, das gehört einfach so. Das gehört einem so. Gmundner Keramik ist ein schönes Stück Leben. Ein schönes Stück Leben und ja, es gibt eigentlich nichts Schöneres, als in der Gmundner Keramik tätig zu sein. Es ist einfach Emotion.
1: Wir machen kurz Station an einem der bekanntesten und vor allem romantischsten Orte im Salzkammergut, am Fuschesee mit dem legendären Schloss Fuschel. Dieser Ort ist untrennbar mit dem legendären ersten Sissi-Film verbunden und da denken die Fans natürlich an die große Romy Schneider. Sissi war zwar nie im Schloss Fuschel gewesen, aber die Idylle hier am Fuschesee, diese Idylle hat die Filmproduzenten damals überzeugt und so steht eben dieses Schloss Fuschel für das ebenfalls malerisch gelegene Schloss Possenhofen am Starnberger See, da wo eben Sissi gewesen war. Im Schloss selbst erinnert noch heute die Sissi Suite an diesen legendären Film mit Romy Schneider. Noch mehr von dieser Sissi-Zeit erfährt der Besucher im Sissi-Museum und dahin hat mich ein Urgestein dieses Schlosshotels begleitet, der Chauffeur des Schlosses, Richard Fellner. Die Geschichte dieses Hauses reicht aber noch viel tiefer weiter zurück, denn schon im 15. Jahrhundert residierte hier der erste Erzbischof und darüber erzählt uns mehr Norbert Strambach, einer der Concierge hier im Hotel, und wir hören ihn ja schon, den Ruf nach Sissi.
5: Nach der Kälte da oben in den Bergen ist es hier unten wie bei dem Backofen.
6: Willkommen in Schloss Fuschel. Mein Name ist Fellner Richard. Ich bin der Chauffeur. Ich bin jetzt circa 30 Jahre im Hotel. Ich bin damals mit Max Kronig hierher gekommen und habe eigentlich ganz von unten angefangen, habe mich hochgearbeitet zum Wagenmeister und Chauffeur. Dazu sind dann noch die Oldtimer gekommen. Prinz Charles ist schon drinnen gesessen bei mir, Arne Schwarzenegger, Liebrebko, Schrott und so weiter. Alles, was Rang und Namen hat über die ganzen Jahrzehnte jetzt, kann man sagen. Und immer wieder ein Highlight, wenn man da in Hofstallgasse vorfährt. Internationale Presse, wenn sie das Auto erblicken, vermuten eigentlich schon, dass da irgendwo ein Promi schon still und heimlich wieder reingebracht wird von mir zu den Salzburger Festspielen. Also was mir so noch in Erinnerung ist, ganz viele alten Herrschaften, Lolita, Udo Jürgen, Tina Turner und auch die neue Generation, die Jugend heute. Aber ich muss sagen, alle sehr, sehr angenehme Leute.
5: Aber ich bin glücklich, dass ich wieder da bin. Ich lebe förmlich auch. Inzwischen hat sich Karl-Heinz mit meinen kleinen Filmbrüdern angefreundet. Aber von der ganzen kaiserlichen Majestät finden die zwei Lausbuben den Säbel am spannendsten. Unser armer Requisiteur hat ihn nachher 3 Tage lang gesucht.
6: Man sieht hier die ganzen Schauspieler und Dreharbeiten eigentlich schön raffiniert zusammengestellt auf ein Video. Hinter der Kulisse eigentlich oder während den Dreharbeiten. Zuschauer selber kennt den fertigen Sissi-Film, wie er eben alle Jahre gezeigt wird. Aber diese Aufnahmen hier sind ganz, ganz selten und legendär und nur für Filmleute bestimmt gewesen.
5: So, jetzt kann die Begrüßung weitergehen.
7: Also wir sind eben ein Schlosshotel am Fuschelsee gelegen, weltbekannt, jeder kennt es beim Einfahren durch die Sissi-Trilogie. Liegt am Fuschelsee, der im Sommer wirklich smaragdgrün ist, also eine karibische Farbe bekommt. Also wenn man Fotos sieht, das ist nicht gekünstelt, also der See wird die Farbe ändern, so wie man es auf den Bildern sieht. Und das ist wirklich eine Perle im Salzkammergut. Und der Fuschelsee ist eine wirklich eine einzigartige Perle, weil er einfach unverbaut ist und wir direkt am Ufer sind und exklusiven Seezugang haben. Und das macht es einfach wirklich unbeschreiblich schön und einfach die Ruhe, die wir ausstrahlen, ist schwer zu finden und eigentlich auch nicht mehr so einfach zu bekommen. Wir haben einfach hier bei uns von der Geschichte seit 500 Jahren besonderen Namen vor Ort. Aufgrund der Besitzverhältnisse waren wir schon von Anfang an im Besitz der Fürsterzbischöfe von Salzburg, waren bis Napoleon Europa verändert hat, eben im kirchlichen Besitz. Und die Erzbischöfe haben eben hier vor Ort immer historische große Jagden auch ausgeführt. Also wir waren nicht ganzjährig belegt. Wir waren einfach, wenn der Bischof Lust hatte auf Jagen, hat er Gäste eingeladen, hat dann gesagt, wir machen wieder ein paar Wochen auf Fuschel, gute Zeit, und hat eben dann mit der Zeit hier das vergrößert und auch zeitweise dann Mobiliar gebracht, bis es eben dann nicht mehr sein sollte. Elisabeth von Österreich, die Echtkaiserin, war vor Ort nie bewiesenermaßen, weil wir eben dann nach 1803 schon Privatbesitz waren. Sie hat sicher gesehen, auf den Reisen von Bad Ischl nach Salzburg ist sie ja die Straße vorbeigefahren. Also sie hat sicher einen Blick drauf geworfen, weil sie einfach oft in Ischl war und nach Salzburg eben gefahren ist. Muss aber wirklich auch sagen, Ernst Marischka hat es weltweit so gut verkauft, dass es einfach jeder sofort mit Sissi verbindet. Aber die echte Geschichte hat dann einen anderen Lauf genommen, weil wir im Privatbesitz waren schon. Wenn man die Filme genau sieht, sie kommen ja jedes Jahr, wir sind in allen drei Teilen dabei, also auch im letzten Teil noch, der nicht mehr so viel mit der Romantik zu tun hat, sondern auch schon mit den schweren Stunden und hat eben hier das romantische Possenhofen dargestellt, weil einfach die Lage dem Regisseur besser gefallen hat als Starnberg und das war einfach ein großer Glücksfall für uns vor Ort, weil es einfach heute noch genauso dasteht wie vor 50 Jahren. Man könnte Teil 4 noch weiterdrehen, also wenn Romy Schneider noch Lust gehabt hätte und heute noch sagen würde, wir würden weitermachen, man könnte den vierten Teil weiterdrehen.
1: Ja, bei der Musik kommen den Sissi-Fans garantiert Freudentränen schnell ins Auge. Sissi, die junge Kaiserin oder auch Sissi, Schicksalsjahre einer Kaiserin. Ein Liebesfilm, ein Märchenfilm vor einer Märchenkulisse. Wir erreichen den Mondsee in der Marktgemeinde Mondsee, also direkt im Kloster. Die Basilika ist nicht irgendeine, sie ist die am meisten besuchte Basilika in Österreich, wird uns gleich der Historiker Herbert Riesner erklären. Denn hier spielte einst ein Film, der bei uns gar nicht so bekannt ist, aber in den USA, da kennt ihn fast jedes Kind, weil hier im Salzkammergut eine ganz, ganz wichtige Szene gespielt wurde. Außerdem treffen wir Sandra Schriebe zu einem Rundgang durch eben ein ganz besonderes Refugium in diesem alten Kloster.
8: Wir sitzen derzeit in der sogenannten Mönchsküche. Wenn ich mich umdrehe, habe ich hinter mir romanisches Mauerwerk. Wir sitzen auf einem Gelände, wo drunter sogar römische Heizungen vorhanden sind. Dieses Kloster war eben das älteste Österreichs mit Ausnahme von Salzburg und wurde 748 vom Bayernherzog Odilo gegründet und 1791 aufgehoben. Es war ein Benediktinerkloster.

0: hat, zum Beispiel nach der Sauna aufgeheizt, sich in den Bademantel zu wickeln und hier ein paar Runden zu drehen. Und wenn man so die fünfte, sechste Runde hinter sich hat, dann findet man ganz schön wieder auf den Erdboden zurück. Also es ist ein sehr dunkler Raum, der nur ein paar Fensteröffnungen hat mit Frischluftzufuhr und es geht kein Handy, es ist absolut ruhig, man hört nur die Kirchenglocken der Basilika, aber ansonsten lässt es sich hier sehr gut entspannen. Das sind junge Menschen, speziell nach einem Seminar, wenn sie den Kopf frei bekommen möchten oder zum Nachdenken hier herunterkommen und wieder einen klaren Gedanken fassen möchten, oder auch ältere Leute, die die Ruhe genießen und die Entspannung und eben Rückzug bei uns suchen. Hier befinden wir uns nun im Kreuzgang des Schlosses Mondsee. Der Kreuzgang gehört der Gemeinde und dient zu kirchlichen Ritualen, die hier durchgeführt werden. Oder auch im Winter befindet sich hier ein wunderschöner Weihnachtsmarkt herinnen mit Handwerkkunst aus der Region. Der Kreuzgang hat eine andere Atmosphäre. Der Meditationsgang, wie vorher berichtet, ist ja sehr dunkel und dient der Meditation. Im Kreuzgang kann man genauso seine Runden drehen. Also der Gast hat hier Zutritt, wenn man eine Basilikaführung vereinbart mit unserem Historiker. Dann geht man in die Basilika und ein Teil der Basilika ist auch eben der Kreuzgang. Da hat der Gast dann die Möglichkeit, das zu sehen.
1: Die Basilika von Mondsee, sie wurde 2005 von Papst Johannes Paul II. Dazu erhoben, hat im Jahr sicherlich mehrere hunderttausend Besucher. Und wir schätzen, 60.000 bis 80.000 Besucher davon kommen wegen der berühmten Hochzeitsszene im Film Sound of Music, der durch viele Jahrzehnte der meistgespielte Film in der Welt war.

es ist interessant, dass die Besucher hier wirklich aus aller Welt kommen. Sehr viele aus Amerika, aus Japan, aus Korea, ja, Chinesen waren schon da. Und ich habe einmal eine Gruppe aus Moskau geführt. Die erste Frage war, wo ist da der Film gedreht worden, Sound of Music? Nur die deutschsprachigen Besucher, die wissen sehr oft damit nichts anzufangen. Ich sage dann, die amerikanische Version der berühmten Trapp-Familie. Es gab ja auch den deutschen Trapp-Film.

0: Es sind sehr bekannte Musikstücke dabei, zum Beispiel Edelweiß, Edelweiß, das von vielen Besuchern dann auch in der Kirche gesummt wird und so manche ausländische Besucher auch glauben, das sei die österreichische Nationalhymne. Passiert es wirklich, dass Besucher hineintänzeln, als würden sie gerade zur Hochzeit kommen und summen das und lassen sich filmen dabei, damit sie zu Hause zeigen können, sie waren da.
1: Mit uns waren sie auch da, in diesem besonderen Kloster, in dem man auch sehr vornehm übernachten kann. Wir sind weiter am Mondsee mit einem unsichtbaren Welterbe, nämlich den Pfahlbauten unter dem Wasser. Sie sind Überreste von Siedlungen aus der Steinzeit und zeugen hier vom Leben um 2600 bis 1500 vor Christus. Darunter sind auch besondere Keramikformen, die hier einst gefunden wurden. Damals lagen die Landsiedlungen über dem Wasser, heute sicher auch durch den Klimawandel unter dem Wasser. Inzwischen sind sie zum Glück im UNESCO-Kulturerbe aufgenommen worden. Gehen wir nochmal zurück ins Kloster Mondsee, denn früher durfte hier nur die Geistlichkeit rein. Inzwischen jeder, der es sich leisten will und vor allem auch kann. Sandra Schriebel arbeitet in diesem Romantikhotel, genauso auch wie Steffen Gütko, der Chefkoch im Schloss. Ein Zugereister, wie Sie schnell merken werden.
2: Die letzte Familie, die hier im Schloss gelebt hat, das war die Familie Almeida. Das war eine adelige Familie. Da hat es die Micheline Almeida letztendlich, die Gräfin, gegeben, die keine Nachkommen mehr hatte. Und aufgrund dessen hat sie das Schloss unserem heutigen Besitzer, dem Kommerzialrat Hans Asamer, verkauft. Das war 1985. Bis dahin hat sie noch in unserem Schloss

0: Das ist heute unser Wirtshaus. Eine Bar geführt, die Gräfin.
1: Gräfin, dazu bin ich zu vornehm. Ich bin so schrecklich vornehm. Oh Gott, wie bin ich fein, es ist nicht auszuhalten.
0: Von 1985 bis 2001 wurde das Haus wieder aufgebaut. Es wurde komplett saniert. Es war ja schon sehr brüchig. Man hat in Summe hier 51 Millionen Euro hereingesteckt, um eben das Schloss Monsee so dastehen zu lassen, wie es heute aussieht. ...2001 wurde das Schloss Monsee das erste Mal als Hotelbetrieb geöffnet. Unser Claim des Hauses ist ja Schlosshotel in Klostermauern. Und man kann das auch ganz schön hier sehen im Haus. Einerseits ist der Ursprung des Klosters dort, wo sich heute unser Kreuzgang und unser historischer Meditationsgang befindet. Und später wurde dann der Rest angebaut. Da sieht man dann schon auch das Schloss, also diese Schlossatmosphäre. Wenn man reinkommt unten, dann hat man halt diese klassischen Klostergänge, Rundbögen. Und im zweiten Stock sind hohe Räumlichkeiten, hohe Gänge, eben dieses Schlossambiente.
2: Das ganze Mondseeland, bis zu 2000 Mitarbeiter waren im Kloster angestellt und die haben fürs Kloster gearbeitet. Und 2000 werden wir nicht mehr zusammenkriegen, aber den einen oder anderen haben wir ja wieder für uns gewinnen können. Und ja, der ein oder andere beliefert uns, oder ist genauso der Fischer Daxner, der direkt aus dem Mondsee den ein oder anderen Fisch alle zwei Tage bringt er uns, also wirklich den top frischen Fisch. Er fährt morgens um 5 raus oder um 4:30. Nicht meine Zeit, aber seine Zeit. Das, was er fängt, bringt er uns. Mir gefällt das einfach in Österreich. Also ich bin vor 6 Jahren hierher gekommen und wurde super aufgenommen und bin dann so ein bisschen durch Österreich getingelt und na, war einfach sehr gut aufgenommen und deshalb wird man mich auch nicht mehr los. Ich denke einfach, Österreich ist halt einfach ein Gastronomieland, dass selbst die Gastronomen, die Unternehmen führen, mitarbeiten und sie leben es einfach.
3: Ich liebe meine Küche, wir sind ein schönes Paar. Ich mag ihre Gerüche und ich mag ihr Inventar.
2: Das Kloster, mich fasziniert es einfach, in Häuser reinzugehen, wo eine Geschichte erzählt wird oder wo auch eine Geschichte schon erzählt wurde, wo man die Geschichte leben kann, wo nicht einfach so diese nackten Wände sind, die man ja schnell aufgebaut hat. Diese Mauern erzählen einfach Geschichte und das fasziniert mich und das ist, ja, es hat irgendwas. Ich habe dieses Haus damals gesehen, ich bin hier das ein oder andere Mal vorbeigegangen und habe immer gesagt, Wahnsinn, was ist das? Und dann bin ich halt irgendwann einfach mal reingegangen und ja, es hat mich sofort gepackt und fand ich sehr schön. Sicher flach, deshalb ist es viel mit schönen Frauen, die sind am Anfang sehr schön und irgendwann sind sie normal.
4: Ja, so ist das mit den schönen Frauen. Warum werden die alle irgendwann mal alt und böse? Frage nicht ich, fragte mal ein altes jüdisches Sprichwort. Aber wir empfehlen ja deswegen den, ich hätte fast gesagt, One-Night-Stand an einem der romantischen, heute vorgestellten Orte. Vielleicht haben Sie sich ja jetzt gefragt, irgendwas hat doch im Salzkammergut gefehlt. Irgendwas, ja, das weiße Rössel, ganz klar. 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Hier auch all die Texte und Fotos in unseren Blogs und die aktuellen Infos wie immer bei Facebook und überall da, wo der moderne Mensch heute noch sonst unterwegs ist. Ich verabschiede mich in den Sprachen der Welt, die Sie auch im Salzkammergut hören werden. Goodbye, au revoir, farewell, tschüss, auf Wiederluge, das Wiedanje, hey, gülügü, dobijenje, adio, marhaba und shalom. Und Ihre Gastgeber sagen Ihnen natürlich zum Abschied Servus. Dazu noch einmal die legendäre Salzkammergutmusik aus dem Rössel.
5: Ich grüße jetzt alle Hörerinnen und Hörer von der Radioreise mit Alex. Ich bin die Doris Murray und grüße Sie herzlich aus dem Schlossort. Sehr, sehr bekannt durch die Serie Schlosshotelort aus der Stadt Gmunden. Alles Liebe.
6: Sie hören die Radioreise mit Alex, mit Gelinde Rottenfusser.
7: Ein herzliches Hallo und Servus an alle Zuhörer von Radioreise Alex. Es würde uns freuen, wenn ihr eine unserer Anlagen besucht. Genießt die Zeit, wenn es so ist, und lasst es euch gut gehen.
8: Hallo, mein Name ist Ute Lutz von der Gmundner Keramik in Österreich und ich begrüße die Hörer von Radioreise mit Alex.
9: Ich bin die Melanie vom schönen Traunsee im Salzkammergut, mit der Radioreise heute unterwegs und vielleicht sehen wir uns bald.
10: Das war Andreas Murray zusammen mit Alex und der Radioreise durch das Salzkammergut und ich hoffe, dass wir uns eines Tages in nächster Zukunft im Salzkammergut sehen.
4: Dankeschön. Bleiben Sie schön reisefreudig, meine Damen und Herren, denn es gibt noch mindestens 1000 Orte in dieser Welt zu entdecken. In diesem Sinn, wie immer.
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12: Ich bin Lisa Schwarzkopf. Bevor es in die K.O.-Runde geht, hat sich Deutschland bei der Fußball-WM einen Patzer erlaubt. Nach 2 Siegen gab es zum Abschluss der Vorrunde gegen Ecuador eine 1:2 Pleite. Ab dem 16. Finale am Montag heißt es fürs Team von Bundestrainer Nagelsmann nun, verlieren verboten. Die weiteren Ergebnisse, Japan-Schweden 1:1 und Tunesien-Niederlande 1:3. Die Kommunen in Deutschland sollen entlastet werden. Bund und Länder haben sich jetzt nach langem Ringen auf eine Finanzreform geeinigt. Der Bund übernimmt künftig 80% der Kosten, die den Kommunen durch Bundesgesetze entstehen. Das Motto: Wer bestellt, bezahlt. Im Prozess um den Anschlag auf den Magdeburger Weihnachtsmarkt fällt heute das Urteil. Die Generalstaatsanwaltschaft fordert für den Angeklagten lebenslange Haft mit anschließender Sicherungsverwahrung. Bei der Tat vor 1,5 Jahren wurden 6 Menschen getötet, mehr als 300 wurden verletzt. Die Deutsche Bahn schraubt die Ziele deutlich nach unten. Bahnchefin Paller sagt, bisherige Versprechen, etwa mehr Fahrgäste, komplett digitale Schiene und hohe Pünktlichkeitswerte seien so nicht realistisch. Für den Fernverkehr heißt das konkret, 80% Pünktlichkeit sollen erst 2035 erreicht werden. Frankreich schaltet wegen der Hitzewelle 3 Atomreaktoren vorübergehend ab. Hintergrund ist, dass die Flüsse in der Umgebung durch das Kühlwasser nicht noch weiter aufgewärmt werden sollen. Bei Hitzewellen kommt das regelmäßig vor, um Gewässer zu schützen.
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13: Derzeit haben wir bei uns einen überwiegend bewölkten Himmel. In Hohenlohe gibt's jedoch einen klaren Nachthimmel. In Heilbronn liegen die Temperaturen aktuell bei 23 Grad, in Hohenlohe ebenfalls bei 23 Grad und im Ostalbkreis bei 22 Grad. Im weiteren Verlauf der Nacht sinken die Werte auf um die 22 Grad ab. Der Himmel lockert teilweise auf. Morgen klettern die Temperaturen tagsüber deutlich nach oben. Die Höchstwerte erreichen bis zu 39 Grad.
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14: Achtung, auf der A3 Würzburg Richtung Frankfurt. Zwischen Helmstadt und Wertheim-Lenkfurt sind Rettungsdienste im Einsatz. Die Fahrbahn ist bis auf Weiteres gesperrt. Rechnet mit mindestens 16 Minuten mehr. Auf der A81 Heilbronn Richtung Würzburg erwartet euch zwischen Tauberbischofsheim und Gerchsheim ein defektes Fahrzeug, seid vorsichtig. In der Gegenrichtung auf der A3 Frankfurt Richtung Würzburg zwischen Marktheidenfeld und Wertheim-Lenkfurt liegen Gegenstände auf der Fahrbahn, speziell Außenspiegel. Fahrt hier besonders aufmerksam. 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
1: Ich bin Lisa Schwarzkopf. Bevor es in die K.O.-Runde geht, hat sich Deutschland bei der Fußball-WM einen Patzer erlaubt. Nach 2 Siegen gab es zum Abschluss der Vorrunde gegen Ecuador eine 1:2-Pleite. Ab dem 16. Finale am Montag heißt es fürs Team von Bundestrainer Nagelsmann nun: Verlieren verboten. Die weiteren Ergebnisse: Japan-Schweden 1:1 und Tunesien-Niederlande 1:3. Die Kommunen in Deutschland sollen entlastet werden. Bund und Länder haben sich jetzt nach langem Ringen auf eine Finanzreform geeinigt. Der Bund übernimmt künftig 80% der Kosten, die den Kommunen durch Bundesgesetze entstehen. Das Motto: Wer bestellt, bezahlt. Im Prozess um den Anschlag auf den Magdeburger Weihnachtsmarkt fällt heute das Urteil. Die Generalstaatsanwaltschaft fordert für den Angeklagten lebenslange Haft mit anschließender Sicherungsverwahrung. Bei der Tat vor 1,5 Jahren wurden 6 Menschen getötet, mehr als 300 wurden verletzt. Die Deutsche Bahn schraubt die Ziele deutlich nach unten. Bahnchefin Paller sagt, bisherige Versprechen, etwa mehr Fahrgäste, komplett digitale Schiene und hohe Pünktlichkeitswerte seien so nicht realistisch. Für den Fernverkehr heißt das konkret, 80% Pünktlichkeit sollen erst 2035 erreicht werden. Frankreich schaltet wegen der Hitzewelle 3 Atomreaktoren vorübergehend ab. Hintergrund ist, dass die Flüsse in der Umgebung durch das Kühlwasser nicht noch weiter aufgewärmt werden sollen. Bei Hitzewellen kommt das regelmäßig vor, um Gewässer zu schützen.
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2: Aktuell gibt's bei uns einen teilweise bewölkten Himmel, wobei es in Heilbronn 23 Grad sind, in Hohenlohe 23 Grad und im Ostalbkreis 22 Grad. Im Laufe des Tages klettern die Temperaturen kräftig nach oben. Gegen Mittag werden dann 38 Grad erreicht. In der Nacht kühlt es auf rund 22 Grad ab. Dabei bleibt der Himmel weitgehend klar. Morgen setzt sich das Ganze fort. Die Höchstwerte liegen dann bei bis zu 39 Grad.
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3: Achtung, auf der A3 von Würzburg nach Frankfurt. Zwischen Helmstadt und Wertheim-Lengfurt blockiert ein defekter LKW den rechten Fahrstreifen. Polizei und Einsatzkräfte sind vor Ort wegen Bergungsarbeiten. Der Standstreifen ist ebenfalls blockiert. Gegenstände auf der Fahrbahn zwischen Marktheidenfeld und Wertheim-Lengfurt behindern den Verkehr in Richtung Würzburg. Achtet bitte auf der A8 Richtung Stuttgart zwischen Hohenstadt und Mühlhausen auf Baustellenfahrzeuge. Hier gibt's eine Tagesbaustelle. 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
1: Ich bin Lisa Schwarzkopf. Dämpfer für die deutsche Nationalmannschaft bei der Fußball-WM. Im abschließenden Vorrundenspiel hat das DFB-Team mit 1:2 gegen Ecuador verloren. Schon vorab war der Gruppensieg sicher gewesen. Am Montag geht's in Boston im 16. Finale weiter. Gegen wen ist noch unklar. Die weiteren Ergebnisse: Niederlande, Tunesien 3:1 und Schweden, Japan 1:1. Wer bestellt, bezahlt. Unter diesem Motto haben Bund und Länder jetzt eine Finanzreform beschlossen. Sie soll die Kommunen entlasten. Bei neuen Bundesgesetzen übernimmt der Bund künftig 80% der Kosten, die in den Kommunen entstehen. Allerdings, bei neuen Gesetzen, die kommunale Kassen entlasten, wandert Geld auch wieder zurück. In Venezuela läuft nach den schweren Erdbeben mit über 230 Toten die internationale Hilfe an. Mehrere Länder kündigten an, Rettungskräfte in die Region nahe der Hauptstadt Caracas zu schicken. Auch die Bundeswehr will sich beteiligen. Das Zollabkommen zwischen der EU und den USA hat jetzt auch die letzte Hürde genommen. Die Mitgliedsländer haben final zugestimmt. Auf die meisten EU-Waren, die in die USA geliefert werden, fallen damit Zölle von 15% an. Für Autos und Maschinen aus den USA werden im Gegenzug keine Zölle fällig. Die Deutsche Bahn rät Kunden wegen der Hitze von Reisen ab und bietet Stornierungen an. Das Unternehmen rechnet mit Zugausfällen und Verspätungen, unter anderem auch wegen möglicher Böschungsbrände oder heftiger Gewitter. Wer sein Ticket storniert, bekommt sein Geld zurück.
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2: Derzeit haben wir bei uns überwiegend klaren Himmel mit vereinzelten Wolken. In Heilbronn und in Hohenlohe liegen die Temperaturen am frühen Morgen bei jeweils 22 Grad. Im Ostalbkreis gibt es ebenfalls 22 Grad. Im Laufe des Tages kommt die Sonne durch, die Werte steigen deutlich an und erreichen am Nachmittag Höchstwerte zwischen 36 und 38 Grad. In der Nacht kühlt es in der gesamten Tonregion auf um die 22 bis 26 Grad ab. Morgen geht es mit viel Sonne weiter. Die Höchstwerte liegen erneut bei rund 39 Grad.
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3: Auf der A3 von Würzburg Richtung Frankfurt gibt es zwischen Helmstadt und Wertheim-Lengfurt Bergungsarbeiten. Der Standstreifen ist blockiert, Polizei und Helfer sind vor Ort. Ebenfalls auf der A3, selbe Strecke, behindert ein defekter LKW den Verkehr. Der rechte Fahrstreifen ist gesperrt. In der Gegenrichtung von Frankfurt Richtung Würzburg liegen zwischen Marktheidenfeld und Wertheim-Lengfurt Gegenstände auf der Fahrbahn. Achtet dort auf einen verlorenen Außenspiegel. Auf der A8 von München Richtung Stuttgart findet ihr zwischen der Ausfahrt Hohenstadt und Mühlhausen eine Tagesbaustelle. Dort können Baustellenfahrzeuge für Gefahr sorgen. 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
5: Das hat so ein bisschen was von der Abschiedstournee heute Morgen. Letztes Mal ist heute die Urlaubsvertretung aus Patrick und Megis am Start.
6: Wir drehen heute aber nochmal so eine richtig schöne Ehrenrunde, bevor am Montag dann die Caro wieder an den Knöpfen steht.
5: Doch darf ich die Knöpfe drücken. Schön, dass ihr mit dabei seid. Guten Morgen.
6: Guten Morgen.
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1: Den schönsten Witz der Woche meiner Meinung nach habe ich mir von Freitag aufgehoben. Heute kleines Highlight, Patrick. Mhm. Ein Mann steht auf einer Leiter an einem Nadelbaum und versucht die Äste gerade zu biegen. Da kommt eine Frau vorbei und fragt, was machen Sie denn da? Sagt der Mann, ah, ich bin Kieferorthopäde.
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1: Ihr wollt auch einen Wachwertwitz erzählen? Dann schickt ihn mir per Sprachnachricht an die 0800 50 65 3x die 0.

0: Also was ich jetzt schon vermisse, wenn ich ab nächster Woche wieder im Vormittag bin, ist die freie Parkplatzwahl am frühen Morgen bei uns.
1: Ja, aber Kopf hoch, die habe ich dann auch nicht mehr, wenn die Caro dann wieder quer über drei Parkplätze steht.
0: Patrick oder Beggis in der Urlaubsvertretung für Caro. Ihr findet hoffentlich auch direkt auf Anhieb heute einen schönen Parkplatz. Guten Morgen.
1: Guten Morgen.

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1: Ich bin Lisa Schwarzkopf. Dämpfer für die deutsche Nationalmannschaft bei der Fußball-WM. Im abschließenden Vorrundenspiel hat das DFB-Team mit 1:2 gegen Ecuador verloren. Schon vorab war der Gruppensieg sicher gewesen. Am Montag geht's in Boston im 16. Finale weiter. Gegen wen ist noch unklar. Die weiteren Ergebnisse: Niederlande-Tunesien 3:1 und Schweden-Japan 1:1. Wer bestellt, bezahlt. Unter diesem Motto haben Bund und Länder jetzt eine Finanzreform beschlossen. Sie soll die Kommunen entlasten. Bei neuen Bundesgesetzen übernimmt der Bund künftig 80% der Kosten, die in den Kommunen entstehen. Allerdings, bei neuen Gesetzen, die kommunale Kassen entlasten, wandert Geld auch wieder zurück. In Venezuela läuft nach den schweren Erdbeben mit über 230 Toten die internationale Hilfe an. Mehrere Länder kündigten an, Rettungskräfte in die Region nahe der Hauptstadt Caracas zu schicken. Auch die Bundeswehr will sich beteiligen. Das Zollabkommen zwischen der EU und den USA hat jetzt auch die letzte Hürde genommen. Die Mitgliedsländer haben final zugestimmt. Auf die meisten EU-Waren, die in die USA geliefert werden, fallen damit Zölle von 15% an. Für Autos und Maschinen aus den USA werden im Gegenzug keine Zölle fällig. Die Deutsche Bahn rät Kunden wegen der Hitze von Reisen ab und bietet Stornierungen an. Das Unternehmen rechnet mit Zugausfällen und Verspätungen, unter anderem auch wegen möglicher Böschungsbrände oder heftiger Gewitter. Wer sein Ticket storniert, bekommt sein Geld zurück.
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3: Einen schönen guten Morgen. In der Thun-Region zwischen Kraichgau und Ostalb steht uns heute ein weiterer hochsommerlicher Tag bevor. Bis zum Nachmittag können die Temperaturen auf bis zu 38 Grad ansteigen. Und dazu gibt es kaum Wolken, sondern ganz viele Sonnenstrahlen. Ja, schauen wir noch kurz auf den Radio Thun 3-Tage-Wettertrend. Morgen könnten wir stellenweise die 40 Grad Marke knacken. Am Sonntag gehen die Temperaturen leicht zurück. Dafür können sich gegen Nachmittag Gewitter oder örtlich auch Unwetter entwickeln. Und zum Start in die neue Woche kommt dann auch wieder etwas Bewegung ins Wetter. Am Montag kann es ziemlich nass werden und die Temperaturen gehen auf etwa 25 bis 27 Grad zurück. Also viel Wasser trinken und vielleicht nach der kurzen Nacht mit dem WM-Spiel auch den Kaffee nicht vergessen. Aber macht man wahrscheinlich automatisch, dass man dran denkt.
2: Das ist wohl wahr. Danke dir.
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2: Wir schauen auf die A8 Stuttgart Richtung München im Bereich von Eichelberg. Hier vorsichtig fahren, hier steht ein defektes Fahrzeug. Dann haben wir Rinder auf der Fahrbahn auf der Landstraße 1033 zwischen Künzelsau und Amrichshausen. In beiden Richtungen hier Rinder, hier aufpassen. Dann haben wir noch die Kreisstraße 2386 zwischen Mangoldsall und dem Abzweig nach Neufelser Mühle. In beiden Richtungen die Strecke nach einem Brand gesperrt. Örtliche Umleitung ist hier eingerichtet. Und ähnliches Bild haben wir auf der B298 Geildorf Richtung Schwäbisch Gmünd. Zwischen dem Abzweig nach Mutlangen und der Ausfahrt Wetzgau. Hier sind nach einem Brand Straßenschäden ebenfalls in beiden Fahrtrichtungen gesperrt. Fahrt da bitte so weit, wie es geht. Umleitung ist auch eingerichtet. Geblitzt wird heute Morgen schon fleißig in Heilbronn in der Scheufelenstraße. Hier dürft ihr 40 fahren. Wenn ihr noch was entdeckt, klingelt kostenlos durch oder schickt eine WhatsApp an die 0800 50 65 3 mal die 0.
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2: Zum letzten Mal für diese Woche mit mir, dem Patrick. Als Urlaubsvertretung für die Caro. Montag ist sie ja wieder da. Und heute Morgen, ja, der letzte Tag, da ist man so ein bisschen müde. Vor allen Dingen nach dem Deutschlandspiel gestern Abend. Was ihr machen könnt, um wirklich fit zu bleiben heute, klären wir gleich nach Mitch Ure und Holly Humberstone. Schönen guten Morgen.

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0: Radio Todes hier und na, wer hat von euch auch trotz Frühschicht heute Nacht das Deutschlandspiel geschaut? Er werdet da heute vermutlich im Büro ein bisschen gerädert sein, müsst ihr aber gar nicht, weil man kann ja selbst auf der Arbeit gelegentlich mal ein bisschen Schlaf nachholen. Und damit ihr dabei nicht auffällt, teilt der Magus heute Morgen seine ganz besonderen Tricks mit uns.
1: Einen Satz können wir da direkt schon mal einstudieren. Mist, ich habe mein Handy unten im Auto vergessen. Da könnt ihr nämlich direkt ungestört mal einen kurzen Powernap machen. Der Trick geht natürlich nur einmal, es sei denn, ihr habt mehrere Handys.
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The Weeknd, Dancing in the Flames bei Radio Thurn. Und während bei euch schon mal der erste Kaffee durchläuft, begleiten wir euch natürlich auch mit euren Lieblingshits. America, You Can Do Magic gibt's jetzt. Schönen guten Morgen.

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7: Ich bin Franjo Bendeich. Guten Morgen. Eine Stadt wird zum Spielfeld. Heute startet die große Sommeraktion der Ahlener Innenstadt, bei der sich das Zentrum in einen riesigen Abenteuerspielplatz verwandelt. Zahlreiche Spiele für jede Altersgruppe stehen bereit. Von klassischen Spielplätzen bis hin zur digitalen Schnitzeljagd durch Ahlen ist alles dabei. City-Managerin Jana Daume erzählt im Radio-Ton-Interview.
8: Es würde nicht gehen, ohne dass da viele Sponsoren mitmachen. Die Betriebe hier auch in Ahlen, das ist wirklich so eine Aktion von der Stadt für die ganze Stadt. Und ich freue mich eigentlich auf alles und am meisten natürlich, wenn wir dann einfach auch sehen, dass es genutzt wird.
7: Ahlen City spielt, begleitet die Stadt über den Sommer bis zum 30. August. Franjo Bendeich, Radio Thon Ahlen.
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9: Ich bin Finn Riebesel, Freundlieb. Dämpfer für Deutschland bei der Fußball-WM. Im letzten Vorrundenspiel hat das DFB-Team mit 1:2 gegen Ecuador verloren. Der Gruppensieg war allerdings schon vorab sicher gewesen. Gegen wen es im 16. Finale geht, steht noch nicht fest. Ecuador ist damit weiter, genau wie die Elfenbeinküste, die Niederlande, Japan und Schweden. Im Prozess um den Anschlag auf den Magdeburger Weihnachtsmarkt fällt heute das Urteil. Die Generalstaatsanwaltschaft fordert für den Angeklagten lebenslange Haft mit anschließender Sicherheitsverwahrung. Bei der Tat vor 1,5 Jahren wurden 6 Menschen getötet, mehr als 300 wurden verletzt. Die Kommunen in Deutschland sollen entlastet werden. Bund und Länder haben sich jetzt nach langem Ringen auf eine Finanzreform geeinigt. Der Bund übernimmt künftig 80% der Kosten, die den Kommunen durch Bundesgesetze entstehen. Das Motto: Wer bestellt, bezahlt. Bund und Länder haben sich auch auf ein Programm verständigt, wie der Staat moderner werden kann. Da ist etwa geplant, dass E-Mails künftig viele Behördenformulare ersetzen. Das Kindergeld gibt's demnächst ohne Antrag. Dazu kommt ab dem nächsten Jahr eine digitale Brieftasche. Es ist schon fast ein Running Gag. Das Megabauprojekt der Bahn Stuttgart 21 verschiebt sich wohl erneut. Bahnchefin Palla und Baden-Württembergs Regierungschef Özdemir wollen heute ein Update geben. Vorab war schon durchgesickert, dass es mit der Eröffnung wohl erst in 5 Jahren etwas wird.
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11: Guten Morgen in die Thon-Region. Zwischen Kraichgau und Ostalb geht's auch heute, an diesem Freitag, hochsommerlich weiter. Bis zum Nachmittag können die Temperaturen nämlich auf bis zu 38 Grad ansteigen. Und dazu gibt's einen nahezu wolkenlosen Himmel. Ja, die tropischen Nächte begleiten uns ebenfalls weiter. Also am besten jetzt in den frühen Morgenstunden noch etwas lüften oder einen kleinen Spaziergang machen. machen. Also startet gut in den Freitag. Das Wochenende steht ja quasi vor der Tür. Bei mir sogar meinen zweiwöchigen Urlaub. Deshalb ist bei mir der Gute-Laune-Modus heute doppelt eingeschaltet.
10: Ja, das freut uns alle für dich. Danke dir.
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10: Den kleinen üblichen Stau um kurz vor sechs haben wir schon auf der B27 zwischen Bietigheim-Bissingen, Kammgarn-Spinnerei und Karl-May-Allee. Kommen 5 Minuten aktuell oben drauf. Schauen wir zu euch auf die A7 Ulm Richtung Würzburg zwischen Langenau und Niederstotzingen. Gefahr durch ein defektes Fahrzeug. Hier vorsichtig fahren. Und auf der B298 Geildorf Richtung Schwäbisch Gmünd zwischen dem Abzweig nach Muttlangen und der Ausfahrt Wetzgau. Hier gibt es nach einem Brand Straßenschäden. Beide Fahrtrichtungen sind gesperrt. Meidet das Gebiet so weit, wie es geht. Umleitung ist auch eingerichtet. Und auf der Kreisstraße 2386 zwischen Mangoldsall und dem Abzweig nach Neuwelser Mühle in beiden Richtungen hier auch nach einem Brand aktuell gesperrt. Auch hier ist eine Umleitung eingerichtet. Geblitzt wird heute Morgen in Kralsheim in der Schöneburgstraße. Hier dürft ihr 30 fahren. In Ottmarsheim in der Keitländerstraße sind auch 30 erlaubt. Danke an Hanna fürs Melden. Und in Heilbronn hat Kurt noch einen Blitzer entdeckt. Wo denn genau?
12: In der Schäuflestraße auf der Höhe vom Tongard.
10: Ah, alles klar. Wie schnell darf man da fahren?
12: 40.
10: Kurt, danke dir fürs Melden. Hast du das Deutschlandspiel gestern geguckt?
12: Nein, musste schaffen, leider.
10: Oh, okay. Bist jetzt auf dem Weg nach Hause schon, oder wie?
12: Ja.
10: Dann dir einen entspannten Feierabend.
12: Jawohl, danke. Tschüss.
10: Ciao. Und wenn ihr auch was habt, macht's genauso. Klingelt kostenlos durch. Schickt eine WhatsApp rein an die 0850 65 dreimal die 0.
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10: Mein Starter, gut, gar nicht so viel verpasst, als er heute Nacht arbeiten musste. Es war nicht so ganz das Ergebnis, das wir uns im letzten WM-Gruppenspiel erhofft haben. 1-2 verloren gegen Ecuador.
15: Ja, Mensch, und das lange Wachbleiben hat sich irgendwie auch nicht so gelohnt.
10: Nee, und trotzdem hat es ja der ein oder andere gemacht. Zum Beispiel auch beim Public Viewing in Heilbronn. Und da haben wir unseren Reporter Franu Bendeich mal hingeschickt. Und wie die Stimmung da trotz der Niederlage war, das haben wir gleich um 10:10 nach Kim Wilde und Miles Smith. Zum letzten Mal die Urlaubsvertretung für Caro hier. Patrick und Amegis, guten Morgen.
0: Morgen.
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1: Deutschland hat verloren 1:2 gegen Ecuador. Eigentlich ja kein Grund zur Sorge. Gruppensieger sind wir nämlich trotzdem. Aber nichtsdestotrotz, es ist schon ein kleiner Rückschlag auf jeden Fall. Viele von euch haben das Spiel sicherlich auch live mitverfolgt. Entweder zu Hause vorm Fernseher im Bett oder noch draußen beim Public Viewing mit anderen Fußballfans.
2: Ja, und einer dieser Fans ist unser Kollege Franjo Bendeich aus der Redaktion, den wir zur Heilbronner Genossenschaftskellerei geschickt haben.
3: In 5 Minuten geht's los. Laden ist rappelvoll. Sieht aus wie auf einer All-White-Party oder auf einer Hochzeit. Stimmung ist gut. Die Leute versorgen sich gerade mit Bier und Essen. Und die Menge erhebt sich gemeinsam zum Singen der deutschen Nationalhymne. Ein Träumchen. Was erwartest du dir vom Spiel?
4: Ja, also dass Undorf auf jeden Fall wieder reinkommt.
5: Also ich hoffe auf jeden Fall, dass Undorf wieder reinkommt.
6: Dass Undorf eingewechselt wird.
3: Wie nimmst du die Stimmung heute Abend wahr?
6: Für mich sind das pure Emotionen, Freude, Gemeinsamkeit. Einfach Heilbronn.
7: Ich finde, es sind viele junge Gäste da. Das ist immer so emotional, wenn die Nationalhymne spielt.
8: I only speak English.
3: Oh, okay. How do you like the German public viewing experience so far?
8: It's cool. I like it. I like it a lot.
0: 2 Stunden später.
2: Spiel ist vorbei und ich traue mich kaum, die Leute zu fragen, wie sie es heute fanden.
9: Ich muss sagen, Spiel, Katastrophe. Erste Halbzeit war ja noch einigermaßen okay. Zweite Halbzeit war Not gegen Elend. Not konnte nicht und Elend hat halt so gemacht und dann war gut.
5: Sehr, sehr, sehr durchwachsen. Man hat sich schon mehr erwartet von den letzten 2 Spielen, aber was will man machen, gell?
4: Ja, am Anfang dachte man, das wird hier wieder irgendwie ein Schützenfest für uns oder so, aber am Ende war es dann doch schwerer als gedacht. War es aber am Ende verdient auf Ecuador.
9: Ober hinten drin im Tor, der kann im Seniorenheim spielen, aber nicht mehr. Sorry, nichts für ungut, Manuel Neuer, Weltklasse früher, aber heute nur noch Kreisklasse.
1: Das Fazit von Kapitän Joshua Kimmich für die nächsten Spiele lautet übrigens.
10: Ja, wir dürfen nicht jedes Spiel 1-2 Gegentore bekommen. Wir müssen absolut die Ballverlustquote minimieren und dann können wir auch jeden schlagen.
1: Ich würde sagen, da sind wir mit dabei, Merges, oder?
2: Das unterschreiben wir genau so, ja.
1: Das ist richtig. Was ihr machen könnt, um wach zu bleiben heute, hören wir gleich nach 2 Songs. Guten Morgen. 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

0: Die beste aktuelle Musik bei Radioton, David Guetta, haben wir gerade gehört. Und heute Morgen, da gibt es in vielen Büros, Werkstätten und Betrieben eigentlich nur ein Gesprächsthema, das WM-Spiel von gestern Abend. Deutschland gegen Ecuador, 1-2 haben wir ja leider verloren. Aber egal, ob Fußballfan oder nicht, irgendwie, es redet dann doch jeder drüber. Und die Nacht, die war für den anderen wahrscheinlich deshalb auch ein bisschen kürzer. Ich weiß nicht weiter, Frau Manlin-Willers, wie ist es so schlaftechnisch bei dir?
1: Ja, also so ein bisschen müde bin ich ja schon, muss ich sagen. Ich weiß ja nicht, Mikkels, wie ist es bei dir?
2: Nee, ich behaupte einfach, ich bin wach und dann klappt das schon irgendwie.
1: Ja, auch eine gute Einstellung. Ja, das Schöne ist ja eigentlich bei so einer Fußball-WM, dass für ein paar Wochen alle plötzlich ja so ein gleiches Gesprächsthema haben. Ja. Ob in der Kaffeeküche, beim Bäcker oder auf dem Weg zur Arbeit. Überall wird analysiert, diskutiert und natürlich mitgefiebert.
0: Und tatsächlich zeigen ja Umfragen auch, dass viele für so ein spätes WM-Spiel ganz bewusst auch auf ein bisschen Schlaf verzichten.
1: Genau, Experten rechnen weltweit mit einem volkswirtschaftlichen Schaden in Milliardenhöhe, weil viele je nach Spielzeit entweder später ins Büro kommen oder früher gehen. Die Uni Hohenheim hat in ihrer Studie gesagt, dass sich Beschäftigte während ihrer Arbeitszeit im Schnitt 26 Minuten mit der WM beschäftigen. Also aufs ganze Turnier gerechnet sind das 12 Stunden.
2: Ich glaube, ich beschäftige mich pro Tag 12 Stunden mit der WM.
1: Ja, das glaube ich auch.
0: Den Eindruck habe ich auch. Aber selbst wenn das hinkommt mit den 12 Stunden aufs ganze Turnier, sind das ja anderthalb volle Arbeitstage, die fehlen. Und das pro Mitarbeiter ist ja ganz schön heftig. Aber was machen wir jetzt heute, um irgendwie wach zu werden, wenn wir schon auf dem Weg zur Arbeit sind oder vielleicht schon da sind?
1: Also ich vermute mal, dass wir ganz viel Kaffee trinken und den Schlaf spätestens dann am Wochenende nachholen.
0: Ja, ich kann Kaffee leider nicht ausstehen.
1: Stimmt.
0: Aber das löst für mich jetzt einfach die Musik hier bei Radiotron. Hier ist es morgen, lieben. Guten Morgen.
1: Guten Morgen.

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17: Ich bin Sabrina Amon. Guten Morgen. Bis auf Weiteres ist die Wasserentnahme aus Seen, Flüssen und Bächen im Landkreis Heilbronn eingeschränkt. Das Landratsamt ruft zudem alle auf, verantwortungsvoll, sparsam und effizient mit der Ressource Wasser umzugehen. Weiterhin erlaubt bleibt das Schöpfen mit Handgefäßen wie Gießkanne oder Eimer. Die Beregnung und Bewässerung in der Landwirtschaft mit einer offiziellen Erlaubnis darf jetzt nur in der Zeit von 18 bis 8 Uhr vorgenommen werden. Sabrina Amon, Radio Ton Heilbronn.
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18: Ich bin Finn Riebe, sei freundlieb. Dämpfer für Deutschland bei der Fußball-WM. Im letzten Vorrundenspiel hat das DFB-Team mit 1:2 gegen Ecuador verloren. Der Gruppensieg war allerdings schon vorab sicher gewesen. Gegen wen es im 16. Finale geht, steht noch nicht fest. Ecuador ist damit weiter, genau wie die Elfenbeinküste, die Niederlande, Japan und Schweden. Im Prozess um den Anschlag auf den Magdeburger Weihnachtsmarkt fällt heute das Urteil. Die Generalstaatsanwaltschaft fordert für den Angeklagten lebenslange Haft mit anschließender Sicherheitsverwahrung. Bei der Tat vor anderthalb Jahren wurden 6 Menschen getötet, mehr als 300 wurden verletzt. Die Kommunen in Deutschland sollen entlastet werden. Bund und Länder haben sich jetzt nach langem Ringen auf eine Finanzreform geeinigt. Der Bund übernimmt künftig 80% der Kosten, die den Kommunen durch Bundesgesetze entstehen. Das Motto: Wer bestellt, bezahlt. Bund und Länder haben sich auch auf ein Programm verständigt, wie der Staat moderner werden kann. Da ist etwa geplant, dass E-Mails künftig viele Behördenformulare ersetzen. Das Kindergeld gibt's demnächst ohne Antrag. Dazu kommt ab dem nächsten Jahr eine digitale Brieftasche. Es ist schon fast ein Running Gag. Das Megabauprojekt der Bahn Stuttgart 21 verschiebt sich wohl erneut. Bahnchefin Palla und Baden-Württembergs Regierungschef Özdemir wollen heute ein Update geben. Vorab war schon durchgesickert, dass es mit der Eröffnung wohl erst in 5 Jahren etwas wird.
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20: Guten Morgen. Sommer, Sonne und jede Menge warme Luft begleiten uns auch heute in der Thunregion. Denn an der Jagst am Neckar und am Kocher erwartet uns ein weiterer heißer Sommertag. Gegen Nachmittag steigen die Temperaturen auf bis zu 38 Grad und dazu gibt es einen nahezu wolkenlosen Himmel. Ja, schauen wir noch kurz auf den Radio Thun 3-Tage-Wettertrend. Morgen gibt's voraussichtlich den Höhepunkt der Hitzewelle, dann könnten wir sogar die 40-Grad-Marke erreichen. Ja, am Sonntag sinken die Temperaturen leicht, allerdings steigt dann auch das Risiko für Gewitter und örtlich auch Unwetter. Und zum Wochenstart? Ja, da macht der Sommer eine kleine Pause. Am Montag kann es ziemlich nass werden und die Temperaturen pendeln sich bei 25 bis 27 Grad ein.
19: Danke dir.
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19: Wir schauen auf die A7 Würzburg Richtung Ulm. Hier aufpassen zwischen dem Kreuz Feuchtwangen-Crailsheim und Feuchtwangen-West. Hier liegen Reifenteile auf der Fahrbahn. Gegenrichtung A7 Ulm Richtung Würzburg zwischen Langenau und Niederstotzingen hier ein defektes Fahrzeug. Schauen wir auf die Kreisstraße 2386 zwischen Mangoldsall und dem Abzweig nach Neufelser Mühle in beiden Richtungen nach einem Brand aktuell gesperrt. Eine Umleitung ist eingerichtet. Und B298 Geildorf Richtung Schwäbisch Gmünd. Zwischen dem Abzweig nach Mutlangen und der Ausfahrt Wetzgau. Hier sind Straßenschäden nach einem Brand. Beide Fahrtrichtungen auch hier gesperrt. Umleitung ist ebenfalls eingerichtet. Geblitzt wird heute Morgen in Heilbronn in der Weinsberger Straße. Hier sind 40 erlaubt. Danke Radiotonhörer Bernd fürs Melden. In Ottmarsheim in der Keitländer Straße dürft ihr 30 fahren. Und in Crailsheim in der Schönebürgstraße sind ebenfalls 30 erlaubt. Wenn ihr noch was entdeckt, klingelt gern durch, schickt eine WhatsApp rein an die 0800 50 65 dreimal die 0.
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19: Zum letzten Mal, bevor Caro am Montag aus ihrem Urlaub wieder zurück ist mit der Urlaubsvertretung. Und wir haben ja was Besonderes gemacht diese Woche. Wir wollen nämlich gucken, wie kann man Autos kühl halten. Und vielleicht habt ihr ja auch diesen einen Eisbollen im Gefrierschrank, der da schon seit 2 Jahren liegt, der ursprünglich mal aus brauchbaren Eiswürfeln bestand, aber irgendwann zusammengefroren ist und jetzt keine Verwendung mehr findet. Man will ihn ja aber auch nicht wegschmeißen, ne?
22: Nee, man muss aber auch aufpassen, dass da nicht dann ein eigenes Ökosystem drin wächst.
19: Ja, das stimmt. Wir haben vielleicht jetzt eine Verwendung dafür, nämlich eben mal einfach ins Auto reinlegen und damit das Auto kühlen. Natürlich in der Kiste drin. Ob das funktioniert, ob man das Auto wirklich kühl halten kann mit einem Block voll Eis, hören wir gleich nach Paul Young und Kato. Patrick und Amerikas sind hier. Guten Morgen.
22: Guten Morgen.

0: wer nach dem Deutschlandspiel jetzt um die Uhrzeit schon wach ist, der muss wahrscheinlich heute arbeiten. Vielleicht seid ihr auch gerade auf dem Weg zur Arbeit. Und man kennt es zum Feierabend. Wenn man ins Auto steigt, ist es brütend heiß, wenn es den ganzen Tag in der Sonne stand.
1: Aber es gibt ja Kollege Franjo Bendeich, der testet diese Woche, wie wir das Auto möglichst kühl halten können.
0: Ja, von Windschutzscheibe abdecken, über Picknickdecke übers Auto legen, bis hin zum ganzen Auto in Bettlaken und allem einhüllen, was man finden kann, war schon alles mit dabei. Gestern dann die glorreiche Idee, wie wäre es, wenn wir einfach mal einen Eisblock ins Auto legen. Wie das funktioniert hat, das hören wir jetzt.
2: Ich stelle gerade diese Kiste mit Crushed Ice in ein Auto. Ich weiß nicht, ob das Ding jetzt eine Stunde aushält, aber wir hoffen, dass für den Zweck dieses Experiments es wenigstens ein kleines bisschen kälter wird. Und in einer Stunde schauen wir mal, wie meine Kiste mit Wasser so ausschaut.
3: Ist jetzt so eine halbe Stunde vergangen und das Eis, ich dachte, das ist in 20 Minuten durchgeschmolzen. Aber wenn wir einmal das Auto aufmachen, das geht noch voll fit. Es ist kaum eine Pfütze unten, aber ich warte jetzt erstmal die zweite halbe Stunde ab. Dann wird das Eis sicher noch ein bisschen Kälte entfaltet haben.
4: Inzwischen.
3: Ich mach's mir jetzt einmal in einem Auto mit Eis bequem.
2: Oh, wow, das habe ich jetzt nicht kommen sehen. Also die Temperatur ist ähnlich, wieder bei so 50 Grad, 51 um genau zu sein. Aber dieses Eis hat eine immense Wirkung. Also erstmal ist der Sitz super kalt, weil genau da das Eis drauf stand. Das macht die Fahrt zum Anfang schon mal angenehmer. Der gefühlte Unterschied ist viel größer als die letzten Tage.
1: Also ich weiß nicht, was ich erwartet habe, aber das habe ich so nicht kommen sehen.
0: Ich auch nicht. Ich dachte irgendwie, das schmilzt und nach 20 Minuten ist dann irgendwie nichts mehr von übrig. Also weder vom Eis noch von der Kälte. Aber es scheint wohl doch zu funktionieren. Könnt ihr ja vielleicht selber mal ausprobieren. Aber da muss man jetzt zum Finale heute am Freitag noch einen draufsetzen.
1: Ja, auf jeden Fall.
0: Das haben wir heute im Laufe der Show noch. Anastasia gibt's jetzt. Patrick und Amegis sind hier. Guten Morgen.
1: Morgen.

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1: Unser letztes Gruppenspiel, das ist vorbei und das Kebabhaus am Feuersee, das wäre eigentlich günstig davon gekommen. Die hatten nämlich während dem Spiel gegen Ecuador eine Sonderaktion. Bei jedem Tor von Dennis Undaf gibt es Gratis-Döner für alle.
2: Ja, das ist wohl das Stammlokal von Dennis Undaf, aber er hat ja leider nicht getroffen und dementsprechend hätten sie auch keine Döner rausgeben müssen. Die Aktion kam aber so gut an und hat denen so viele Zuschauer beschert, dass es am Ende trotzdem Gratis-Döner gab.
1: Und ich meine, ich hätte gesehen, dass er da auch gern sehr viel Scharf auch drauf hat.
2: Aber hammerhart. Ich glaube, viel Scharf ist noch untertrieben.
1: Ja, das ist vielleicht sein Erfolgsgeheimnis. Vielleicht brauche ich das auch, damit ich vielleicht im Tippspiel wenigstens besser, wenn ich meinen Döner auch in Zukunft mit extra scharf nehme. Wir wollen gleich mit euch spielen. Zwar kein Fußball- und kein Schärfewettbewerb, sondern unseren 1.000 € WM-Kopfsalat. Funktioniert folgendermaßen. Ich stelle Thesen auf rund um Fußball und die WM und ihr sagt, ob die richtig sind oder falsch. Nur mit einem besonderen Twist.
2: Ja, wenn die Frage richtig ist, dann sagt ihr falsch. Und wenn die Frage falsch ist, sagt ihr richtig. Also quasi immer das Gegenteil.
1: Und ich sag mal so, wenn ihr wisst, dass Dennis Undafs Stammdönerladen gestern Gratis-Döner an Fans verteilt hat, dann habt ihr schon mal einen kleinen Vorteil für die nächste Runde gleich um 7:10. Wenn ihr mitspielen wollt, registriert euch jetzt schon mal, klingelt durch, kostenlos 0800 50 65 dreimal die 0. Heute wird ein heißer Tag. Katie Nye hören wir jetzt einmal. Dreaming Part Luna Mac sind hier. Guten Morgen.
2: Guten Morgen. Come on, no.

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8: Wenn Kühe zu viele Karotten fressen, färbt sich die Milch rosa.
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10: Ich bin Maxi Schwab. Guten Morgen. Beim 1. FC Heidenheim startet die Vorbereitung auf die neue Zweitligasaison. Am Sonntag bittet Trainer Frank Schmidt erstmals wieder zum öffentlichen Training. Wegen der angekündigten Hitze beginnt die Einheit schon um 10 Uhr im Walter-Birkholt-Jugendstadion. Die Fans bekommen dabei auch das neue Heimtrikot zu sehen. Nach dem Training stehen die Profis für Autogramme und Selfies bereit. Außerdem startet bereits heute der freie Dauerkartenverkauf für die Saison 2026-2027. Nicht alle bisherigen Inhaber haben nämlich ihre Tickets verlängert, deshalb gehen nun freie Kapazitäten in den Verkauf. Maxi Schwab, Radio Ton, Heidenheim.
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11: Ich bin Finn Riebesel-Freundlieb. Dämpfer für Deutschland bei der Fußball-WM. Im Vorrundenabschluss hat das DFB-Team mit 1:2 gegen Ecuador verloren. Schon vorab war der Gruppensieg aber schon sicher gewesen. Der Gegner fürs 16. Finale steht noch nicht fest. Ecuador ist damit weiter, genau wie die Elfenbeinküste, die Niederlande, Japan, Australien und Schweden. Gut anderthalb Jahre nach dem Anschlag auf dem Magdeburger Weihnachtsmarkt wird heute das Urteil erwartet. Die Generalstaatsanwaltschaft fordert lebenslang. 2024 war der Angeklagte kurz vor Heiligabend über den Markt gerast. 6 Menschen starben, über 300 weitere wurden verletzt. Wer bestellt, bezahlt. Unter diesem Motto haben Bund und Länder jetzt eine Finanzreform beschlossen, die die Kommunen entlasten soll. Bei neuen Bundesgesetzen übernimmt der Bund künftig 80% der Kosten, die in den Kommunen entstehen. Allerdings, bei neuen Gesetzen, die kommunale Kassen entlasten, wandert Geld auch wieder zurück. Verbraucher sollen künftig ein Recht auf Reparatur haben. Der Bundestag hat beschlossen, dass Hersteller kaputte Geräte wie Smartphones oder Waschmaschinen mehrere Jahre zu einem angemessenen Preis reparieren müssen. So soll unter anderem Elektroschrott vermieden werden. In Venezuela läuft nach dem schweren Erdbeben mit über 230 Toten die internationale Hilfe an. Mehrere Länder, darunter Deutschland und die USA, kündigten an, Rettungskräfte in die Region nahe der Hauptstadt Caracas zu schicken. Auch die Bundeswehr will sich beteiligen.
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12: Mit Wetterfrau Madeline Villas.
13: Einen schönen guten Morgen. In Heilbronn-Franken, im Main-Tauber-Kreis und auf der Ostalb steht uns heute wieder ein ziemlich heißer Tag bevor. Denn bis zum Nachmittag können die Temperaturen auf bis zu 38 Grad ansteigen. Dazu gibt's Sonne pur und einen nahezu wolkenlosen Himmel. Ja, und aktuell um kurz nach 7 Uhr messen wir in Heilbronn bereits 22 Grad, in Niederstetten im Main-Tauber-Kreis 21 Grad und in Bopfingen auf der Ostalb ebenfalls 21 Grad. Und ja, wenn die größte Hitze gegen Abend langsam nachlässt, bietet sich zum Beispiel ein Besuch auf dem Talmarkt in Bad Wimpfen an. Bei so einer lauen Sommernacht ist das mit Sicherheit so richtig schön. Meinst du nicht, Patrick?
12: Auf jeden Fall. Ja. Danke dir.
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12: Achtung, gibt eine ungesicherte Unfallstelle auf der A81 Würzburg Richtung Heilbronn zwischen Ahorn und Boxberg. Hier ungesicherte Unfallstelle, der Standstreifen ist blockiert. Schauen wir auf die A8 Stuttgart Richtung München zwischen Eichelberg und Mühlhausen. Hier war Gefahr durch ein defektes Fahrzeug. Die Kreisstraße 2386, hier haben wir eine Sperrung zwischen Mangoldsall und dem Abzweig nach Neuwelser Mühle in beiden Richtungen nach einem Brand. Umleitung ist eingerichtet und B298 Geildorf Richtung Schwäbisch Gmünd zwischen dem Abzweig nach Mutlangen und der Ausfahrt Wetzgau. Jetzt auch gebrannt, hier sind Straßenschäden, deswegen beide Fahrtrichtungen gesperrt. Auch hier eine Umleitung eingerichtet. Geblitzt wird heute Morgen in Euerhausen in der Julius-Echter-Straße. Hier dürft ihr 50 fahren. Danke Radiotonhörerin Laura fürs Melden. In Ottmarsheim in der Keitländerstraße sind 30 erlaubt und in Heilbronn in der Weinsberger Straße 40. Danke Radiotonhörer Bernd. Wenn ihr noch was entdeckt, macht's genauso. Klingelt kostenlos durch. Schickt eine WhatsApp rein an die 0800 50 65, dreimal die 0.
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12: Allen, die ihn mögen, schmeckt der Kaffee heute Morgen wahrscheinlich richtig gut nach dem Deutschlandspiel gestern. Aber was auch gut schmecken würde, wären wahrscheinlich 1000 Euro am Freitagmorgen. Und genau die geht es jetzt wieder bei unserem 1000 Euro WM-Kopfsalat. Beziehungsweise darum, in den Lostopf einzuziehen. Dafür müsst ihr aber anrufen. 0800 50 65 3 mal die 0.
16: Ja, und wenn ihr dann bei uns im Studio landet, stellt der Patrick Aussagen auf und ihr entscheidet einfach, ob die richtig oder falsch sind. Nur antwortet ihr bitte immer mit dem Gegenteil.
12: Ja, man muss sich auch nicht wirklich mit Fußball auskennen. Keine Sorge. Wer traut sich? Die Leitungen stehen offen. 0800 50 65 3 mal die 0. Patrick und der Merkel sind hier. Guten Morgen.
16: Guten Morgen.
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0: Jetzt wird's wieder spannend.
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0: 0800 50 65, 3x die 0 ist die Nummer zu uns. Patrick und Amerika sind hier. Guten Morgen, wer ist denn dran?
2: Mike hier, guten Morgen, ihr zwei.
0: Wie hast du denn das Spiel verfolgt gestern?
2: Ich habe geguckt und bereue, dass ich es gesehen habe. Also so eine Arbeitsverweigerung hat man lange nicht gesehen.
3: Hört dein Chef eigentlich zu?
2: Nee.
3: Besser ist es.
0: Mike, woher kommst du denn?
2: Ich komme aus Niederstetten.
0: Ich erkläre dir noch mal ganz kurz die Regeln, wie es funktioniert. Du bekommst Thesen rund um Fußball aufgestellt und du sagst einfach nur, ob die richtig sind oder falsch. Nur antwortest du mit dem Gegenteil. Das heißt, wenn sie richtig sind, sagst du falsch und wenn sie falsch sind, sagst du richtig. Mindestens 6 Thesen in 30 Sekunden musst du korrekt benennen, dann bist du im Lostopf und damit den 1000 Euro schon mal einen guten Schritt näher gekommen. Klingt das nach was?
2: Falsch.
0: So, das zählt jetzt leider noch nicht, aber ich sehe, du hast es auf jeden Fall verstanden und bist topfit, trotz des Deutschlandspiels.
2: Ich höre jeden Morgen.
0: Dann ist das jetzt deine Gelegenheit, es mal allen zu zeigen.
2: Ja, ich hoffe.
1: Los geht's.
0: Deutschland hat 1-2 verloren.
2: Falsch.
0: Neuer hat gestern eine rote Karte bekommen.
2: Richtig.
0: Dennis Undavs Stammdönerladen hat gratis Döner verteilt.
2: Richtig.
0: Die Linien auf dem Feld sind Neonfarben.
2: Richtig.
0: Die Kurzform für den Videoassistenten ist VAR.
2: Falsch.
0: Das WM-Finale soll bei New York City ausgetragen werden.
2: Richtig.
0: Im Fußball gibt es allgemein mehr Rechtsfüßer als Linksfüßer.
2: Falsch.
0: Und da ist die Zeit um. Ich schaue zu Megas, der fleißig mitgezählt hat.
3: Und wir haben dich zweimal dran gekriegt. Das WM-Finale ist in New York City tatsächlich. Und Dennis und das Stammdönerladen hat tatsächlich gratis Döner verteilt. Dementsprechend waren es leider nur 5 richtige.
2: Scheiße.
0: Man könnte trotzdem sagen, trotzdem noch ein bisschen besser geschlagen als unsere Mannschaft gestern Abend.
2: Schlechter geht es ja auch gerne mehr.
0: Eure nächste Gelegenheit zum Mitspielen gibt es heute Nachmittag beim Kollegen Max-Peter.
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0: Klock, Klock begleitet uns in diesen Freitagmorgen rein und es wird heiß, nicht nur heute, sondern auch am Wochenende, da sehen wir uns doch alle, nach ein bisschen Abkühlung im Wasser. Das kann aber ganz schön gefährlich werden, weiß Bastian Hess, Leiter der Landesverbandskommunikation vom DLRG Baden-Württemberg. Er ist jetzt bei uns in der Sendung. Schönen guten Morgen.
1: Guten Morgen.
0: Ja, Herr Hess, gibt es denn, wenn man die letzten Jahre mal anschaut, so eine bestimmte Gruppe, die beim Baden besonders vorsichtig sein sollte?
1: 2025 sind 84% Männer ertrunken und 8% Frauen. Das lässt sich daran einfach erörtern, dass die Männer, die überschätzen sich sehr oft oder sagen, okay, ich kann viel weiter schwimmen wie du. Da sollte man natürlich vermeiden, die Selbstüberschätzung. Und natürlich Kinder bzw. Jugendliche, die nicht schwimmen können, sind auch gefährdeter.
0: Krass, hätte ich jetzt nicht gedacht. Da passe ich ja altersmäßig wirklich auch noch mit rein und vom Geschlecht sowieso als Mann. Also den Stolz lassen wir zu Hause in dem Fall. Aber was, wenn ich jetzt eine Person sehe, die offensichtlich Probleme hat, sich über Wasser zu halten?
1: Die Position merken, nicht hineingehen, nicht versuchen, der Person schwimmerisch zu helfen. Wenn man zu zweit ist, noch irgendwie einen Rettungsring reinwerfen, dass die Person sich dran festhalten kann. Wichtig ist, den Notruf wählen unter der 112 und die Rettungskräfte dann vor Ort einweisen und sagen, da ist sie untergegangen. Das hilft den Rettungskräften sehr viel.
0: Okay, jetzt haben Sie explizit gesagt, nicht selber helfen, aber es zählt ja jede Sekunde. Also warum nicht einfach auch hinterher springen?
1: Ja, das stimmt. Jedoch, wenn man hinschwimmt, die Leute, die untergehen oder ertrinken, die sind einfach in Panik. Die versuchen alles zu greifen, was geht. Und wenn eine Person hinschwimmt, die einfach nicht in sowas ausgebildet ist, dann wird die andere Person, die Person, die hinschwimmt, unterdrücken. Und dann bringt es natürlich nichts, wenn wir nachher zwei ertrunkene Personen auf dem Grund liegen haben.
0: Ja, Eigensicherung ist da also mal wieder so das Stichwort. Und auch da, liebe Männer, lieber nicht überschätzen und den Helden spielen. Meistens ist ja jemand vom DLRG oder der Bademeister auch nur ein paar Meter entfernt. Danke an Bastian Hess, Leiter der Landesverbandskommunikation DLRG Baden-Württemberg für die Aufklärung und Ihnen hoffentlich ein ruhiges Wochenende.
1: Vielen Dank. Tschüss.
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12: Ich bin Franjo Bendaich. Guten Morgen. Eine Stadt wird zum Spielfeld. Heute startet die große Sommeraktion der Ahlener Innenstadt, bei der sich das Zentrum in einen riesigen Abenteuerspielplatz verwandelt. Zahlreiche Spiele für jede Altersgruppe stehen bereit. Von klassischen Spielplätzen bis hin zur digitalen Schnitzeljagd durch Ahlen ist alles dabei. City-Managerin Jana Daume erzählt im Radioton-Interview.
13: Es würde nicht gehen, ohne dass da viele Sponsoren mitmachen. Die Betriebe hier auch in Ahlen, das ist wirklich so eine Aktion von der Stadt für die ganze Stadt. Und ich freue mich eigentlich auf alles und am meisten natürlich, wenn wir dann einfach auch sehen, dass es genutzt wird.
12: Aalen City spielt, begleitet die Stadt über den Sommer bis zum 30. August. Franjo Bendeich, Radioton Aalen.
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0: Ich bin Finn Riebe, sei freundlieb. Dämpfer für Deutschland bei der Fußball-WM. Im Vorrundenabschluss hat das DFB-Team mit 1:2 gegen Ecuador verloren. Schon vorab war der Gruppensieg aber schon sicher gewesen. Der Gegner fürs Sechzehntelfinale steht noch nicht fest. Ecuador ist damit weiter, genau wie die Elfenbeinküste, die Niederlande, Japan, Australien und Schweden. Gut anderthalb Jahre nach dem Anschlag auf dem Magdeburger Weihnachtsmarkt wird heute das Urteil erwartet. Die Generalstaatsanwaltschaft fordert lebenslang. 2024 war der Angeklagte kurz vor Heiligabend über den Markt gerast. 6 Menschen starben, über 300 weitere wurden verletzt. Wer bestellt, bezahlt. Unter diesem Motto haben Bund und Länder jetzt eine Finanzreform beschlossen, die die Kommunen entlasten soll. Bei neuen Bundesgesetzen übernimmt der Bund künftig 80% der Kosten, die in den Kommunen entstehen. Allerdings, bei neuen Gesetzen, die kommunale Kassen entlasten, wandert Geld auch wieder zurück. Verbraucher sollen künftig ein Recht auf Reparatur haben. Der Bundestag hat beschlossen, dass Hersteller kaputte Geräte wie Smartphones oder Waschmaschinen mehrere Jahre zu einem angemessenen Preis reparieren müssen. So soll unter anderem Elektroschrott vermieden werden. In Venezuela läuft nach dem schweren Erdbeben mit über 230 Toten die internationale Hilfe an. Mehrere Länder, darunter Deutschland und die USA, kündigten an, Rettungskräfte in die Region nahe der Hauptstadt Caracas zu schicken. Auch die Bundeswehr will sich beteiligen.
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15: Guten Morgen an der Jagd am Neckar und am Kocher. Geht's auch heute an diesem Freitag hochsommerlich weiter. Bis zum Nachmittag können die Temperaturen nämlich auf bis zu 38 Grad ansteigen. Dazu gibt's Sonne pur und einen nahezu wolkenlosen Himmel, so rum. Ja, schauen wir noch kurz auf den Radio Ton 3-Tage-Wettertrend. Morgen erreicht die Hitzewelle voraussichtlich ihren Höhepunkt. Dank könnten wir stellenweise sogar die 40-Grad-Marke knacken. Am Sonntag gehen die Temperaturen zwar leicht zurück, dafür können sich gegen Nachmittag Gewitter oder sogar Unwetter entwickeln. Und zum Start in die neue Woche kommt dann wieder etwas Bewegung ins Wetter. Am Montag kann es ziemlich nass werden und die Temperaturen pendeln sich dann so bei 25 bis 27 Grad ein. Also eigentlich perfektes Wetter so langsam für dich, Patrick, oder?
14: Ja, da wird es ja langsam wieder angenehm. Freue ich mich drauf. Danke dir.
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14: Ein bisschen dichten Verkehr haben wir hier und da. Der längste Stau zwischen Kraichgau und Ostalb aktuell in Heilbronn auf der B27 Südstraße, Oststraße zwischen Stuttgarter Straße und dem Adenauer Platz. 7 Minuten mindestens mehr Zeit mit einplanen. Auch 7 Minuten länger dauert es auf der B27 im BTK in Bissingen zwischen Kammgarnspinnerei und Karl-May-Allee. Schauen wir zu euch auf die A6 Heilbronn Richtung Nürnberg zwischen Heilbronn unter Eisesheim und Heilbronn-Neckarsulm. Hier Gefahr durch Straßenschäden auf dem rechten Fahrstreifen. Da ist wohl ein 40 cm großes Loch in der Fahrbahn. Hier auf jeden Fall vorsichtig fahren zwischen Heilbronn unter Eisesheim und Heilbronn-Neckarsulm auf der A6. Schauen wir noch auf die A3 Würzburg Richtung Frankfurt im Bereich von Helmstadt. Ein defektes Fahrzeug. Und auf der A81 Würzburg Richtung Heilbronn zwischen Gerchsheim und Tauberbischofsheim. Auch hier steht ein kaputtes Auto. Dann haben wir noch Behinderungen nach einem Brand auf der Kreisstraße 2386 zwischen Mangoldsall und dem Abzweig nach Neufelser Mühle in beiden Richtungen die Fahrbahn noch gesperrt. Geblitzt wird heute Morgen in Kreilsheim in der Schöneburgstraße. Hier dürft ihr 30 fahren. In Heilbronn in der Weinsberger Straße sind 40 erlaubt und in Euerhausen in der Julius-Echter-Straße 50. Danke Radiotonhörerin Laura fürs Melden. Wenn ihr noch was entdeckt, klingelt kostenlos durch, schickt eine WhatsApp rein an die 0800 50 65, dreimal die Null.
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14: Während bei der WM noch die Gruppenphase läuft, steht hier im Studio gleich schon mal ein Finale an. Und damit meine ich jetzt nicht das Finale von uns beiden. Das haben wir heute auch ab Montag, Caro aus dem Urlaub wieder zurück. Aber wir haben gleich auch Finale bei unserem kleinen Musikquiz diese Woche.
16: Da duellieren sich der Patrick und ich ja schon, wie gesagt, die ganze Woche über. Ich spiele dem Patrick einen Song aus dem Repertoire der Stadtkapelle Öhringen auf meiner Tuba an und er muss ihn erraten, um einen Punkt zu kriegen.
14: 2:2 steht's. Heute geht's also in die alles entscheidende Runde. Mhm. Warum wir das überhaupt machen und wer es gewinnt, das erfahrt ihr um 20 vor 8 und wir auch. Patrick und der Megis sind hier. Guten Morgen.
16: Guten Morgen.
14: Das sind Lady Gaga und Bruno Mars. Die with a Smile, ganz entspannt.

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0: mit Benatar bei Radio Ton. Und eigentlich ist das ja bei Konzerten so, da entscheidet der Dirigent, welche Lieder gespielt werden. Wenn er mutig ist, dann darf auch mal die Kapelle mitentscheiden. Und wenn er ganz mutig ist, dann lässt er einfach alle entscheiden.
1: Ja, und ihr könnt entscheiden, welche Lieder die Stadtkapelle Öhringen eben bei ihrem Konzert am 19. Juli spielen soll. Die haben auf ihrer Website nämlich eine Abstimmung laufen.
0: Verschiedenste Lieder aus 5 Jahrzehnten stehen da zur Auswahl. Und letztes Mal holt der Magus jetzt seine Tuba raus.
1: Ja, genau. Jeden Tag spiele ich mit dem Patrick nämlich hier einen Songquiz. Also ich spiele ihm einen Song aus einem Jahrzehnt an. Er muss ihn dann erraten, um einen Punkt zu kriegen. Sonst geht der Punkt an mich.
0: Ja, so einfach ist das. 2-2 steht. Zweimal habe ich es erkannt, zweimal nicht. Das heißt, jetzt geht es so ein bisschen um den Sieg. Und Magus, wenn du bereit bist, dann fang einfach gerne mal an mit dem heutigen Rätsel. Dancing Queen, würde ich sagen.
1: Aber am Anfang hast du erst mal ein bisschen geguckt, ne?
0: Ja, also es war mir nicht von Anfang an klar, aber ich muss, also diesen Moment muss ich mal kurz genießen. Ich hab's geschafft. Aber ich muss auch sagen, der Applaus gebührt eigentlich auch dir, Magus, weil ich hab's ja nur deswegen geschafft, weil du so gut Tuba spielst.
1: Also, das hast du jetzt gesagt. Da haben wir beide gewonnen.
0: Das muss man auch sagen. Sag mal so, wir haben beide gewonnen und ihr habt im Grunde auch gewonnen, weil ihr dürft mitentscheiden, ob ihr vielleicht Dancing Queen mit noch viel mehr Tubas und noch viel mehr Instrumenten hören wollt. Wenn ihr mitentscheiden wollt, was die Stadtkapelle Öhringen an ihrem Konzert spielen darf, geht bis nächsten Dienstag. Entweder auf deren oder auf unserer Webseite radioton.de. Da findet ihr den Link. Patrick und der Magus sind hier und das ist Shakira. Vielleicht kann man dazu auch ein bisschen Tuba spielen. Whenever, wherever. Schönen guten Morgen.
1: Guten Morgen.

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1: Das war mit Sicherheit ein Schock für die schwedische Nationalmannschaft. Als sie am Mittwoch trainieren wollte, im Trainingsstadion in Dallas, da ist über Nacht nämlich eine Tribüne eingestürzt. Sieht man auch nicht alle Tage.
2: Ja, kurios war aber, dass der Platz überhaupt nicht beschädigt war. Also die haben in dem halb kaputten Stadion dann einfach weiter trainiert.
1: Ja, tatsächlich wird das Toyota Stadium in Dallas gerade renoviert. Womöglich hat der Einsturz damit was zu tun. Wobei, vielleicht hatten ja auch unsere Buddler Manne und Horst ihre Hand damit im Spiel.
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3: Halt mal die Metallverkleidung fest, Horst. Ich muss noch ein paar Schrauben rausdrehen.
4: Sag mal, bist du des Wahnsinns? Was gibt denn das, wenn's fertig ist?
3: Na, ich baue uns eine Bierzapfanlage. Bei den Stadionpreisen müssen wir uns doch was überlegen.
4: Ja, aber wir sind doch nicht auf dem Wertstoffhof. 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
3: Erklär das meinem Akkuschrauber. Make Recycling great again.
4: Jetzt haben wir den Salat, Manne. Die Tribüne ist eingestürzt.
3: Du, aber der Zapfhahn funktioniert.
4: Klasse, Prost, Manne.
3: Auf dich, Horst.
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7: Ich bin Sabrina Amon, guten Morgen. Bis auf Weiteres ist die Wasserentnahme aus Seen, Flüssen und Bächen im Landkreis Heilbronn eingeschränkt. Das Landratsamt ruft zudem alle auf, verantwortungsvoll, sparsam und effizient mit der Ressource Wasser umzugehen. Weiterhin erlaubt bleibt das Schöpfen mit Handgefäßen wie Gießkanne oder Eimer. Die Beregnung und Bewässerung in der Landwirtschaft mit einer offiziellen Erlaubnis darf jetzt nur in der Zeit von 18 bis 8 Uhr vorgenommen werden. Sabrina Amon, Radio Ton Heilbronn.
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8: Ich bin Finn Riebesel, Freundlieb. Deutschland hat sich bei der Fußball-WM einen Patzer erlaubt. Nach 2 Siegen gab es zum Abschluss der Vorrunde gegen Ecuador eine 1:2-Pleite. Deutschland stand ja bereits als Gruppensieger fest, Ecuador ist damit auch weiter. Das gleiche gilt für die Elfenbeinküste, die Niederlande, Japan, Australien und Schweden. Die Kommunen in Deutschland sollen entlastet werden. Bund und Länder haben sich jetzt nach langem Ringen auf eine Finanzreform geeinigt. Der Bund übernimmt künftig 80% der Kosten, die den Kommunen durch Bundesgesetze entstehen. Das Motto: Wer bestellt, bezahlt. Bund und Länder haben sich auch auf ein Programm verständigt, wie der Staat moderner werden kann. Da ist etwa geplant, dass E-Mails künftig viele Behördenformulare ersetzen. Das Kindergeld gibt's demnächst ohne Antrag. Dazu kommt ab dem nächsten Jahr eine digitale Brieftasche. Im Prozess um den Anschlag auf den Magdeburger Weihnachtsmarkt fällt heute das Urteil. Die Generalstaatsanwaltschaft fordert für den Angeklagten lebenslange Haft mit anschließender Sicherheitsverwahrung. Bei der Tat vor 1,5 Jahren wurden 6 Menschen getötet, mehr als 300 wurden verletzt. Es ist schon fast ein Running Gag. Das Megabauprojekt der Bahn Stuttgart 21 verschiebt sich wohl erneut. Bahnchefin Palla und Baden-Württembergs Regierungschef Özdemir wollen heute ein Update geben. Vorab war schon durchgesickert, dass es mit der Eröffnung wohl erst in 5 Jahren etwas wird.
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9: Mit Wetterfrau Madeleine Villers.
10: Guten Morgen in die Tonregion. Zwischen Kraichgau und Ostalb läuft der Sommer weiterhin auf Hochtouren. Bis zum Nachmittag können die Temperaturen auf bis zu 38 Grad ansteigen. Dazu gibt es Sonne pur und einen nahezu wolkenlosen Himmel. Ja, und aktuell um kurz nach 8 Uhr messen wir in Northeim im Landkreis Heilbronn 25 Grad, in Künzelsau im Hohenlohekreis 24 und in Neresheim auf der Ostalb 3. 23 Grad. Ja, die tropischen Nächte machen das Schlafen zwar weiterhin nicht gerade einfach, dafür dürfen wir uns auf ein sommerliches Wochenende mit tollen Veranstaltungen freuen. Heute Abend gibt es zum Beispiel auf der Landesgartenschau in Ellwangen tolle Live-Musik für alle, die die 80er lieben, mit den 80 Tones. Also Sonnenbrille raus und in gute Laune-Modus einschalten. Das Wochenende steht ja schon quasi vor der Tür.
9: So sieht's aus. Danke dir.
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9: Um 8:03 der längste Stau zwischen Kraichgau und Ostalb immer zuerst bei uns. Aktuell auf der A81 Würzburg Richtung Heilbronn zwischen Ahorn und Boxberg. 2 Kilometer Stau. Mindestens 15 Minuten müsst ihr hier aktuell mehr Zeit mit einplanen. Schauen wir auf die A6 Nürnberg Richtung Heilbronn zwischen Ilfhofen, Wolpertshausen und Kupferzell. Hier ist eine Ölspur auf dem rechten Fahrstreifen. Hier vorsichtig fahren. A6 Heilbronn Richtung Mannheim zwischen Sinsheimer und Wiesloch-Hauenberg. Hier steht ein defektes Fahrzeug. Und auf der A81 Würzburg Richtung Heilbronn zwischen Geisheim und Tauberbischofsheim. Hier auch ein kaputtes Auto. Hier auch aufpassen. Stau haben wir heute Morgen auch noch auf der B27 zwischen Bietigheim-Bissingen, Kammgarn, Spinnerei und Karl-May-Allee. Mindestens 7 Minuten dauert es hier länger. Und auf der B19 Schwäbisch Hall Richtung Bad Mergentheim zwischen Untermünkheim, Steigenhaus, dem Autobahnzubringer und Kupferzell-Westernach. Hier kommen auch mindestens 7 Minuten obendrauf. Und dann haben wir noch einen kleinen Stau bei Weinsberg, genau gesagt zwischen Obersohl und Sülzbach und Ellhofen auf der B39. 5 Minuten dauert es hier länger. Alle Verzögerungen auch auf radioton.de und in der App. Und geblitzt wird heute Morgen in Hohenemmingen beim Ortsausgang Richtung Allewind, 50er-Zone. Danke Radiotonhörer Ronny fürs Melden. In Ellwangen, auf der Ellwanger Straße. Hier sind auch 50 erlaubt. Und in Euerhausen, in der Julius-Echter-Straße. Auch hier dürft ihr 50 fahren. Danke, Laura. Kommt gut durch.
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9: Wir haben es gerade von unserer Wetterfrau Madeleine Willers gehört. Ein sonniges und hochsommerliches Wochenende steht uns bevor. Knapp 40 Grad wird es geben und Per Mertesacker, der hat dafür natürlich schon einen Plan gemacht.
13: Ich leg mir das mal 3 Tage in die Eistonne und dann sehen wir weiter.
14: Ja, wer gerade keine Eistonne zur Hand hat, ist gar nicht schlimm. Es gibt auch in der Tonregion genug cool Events.
9: Oh, wow, wir werfen gleich mal Blick auf die Veranstaltung um 8:10. Zum letzten Mal, wir beide heute, die Urlaubsvertretung für die Caro. Montag ist sie wieder da. Patrick und der Megis sind hier. Guten Morgen.
14: Guten Morgen.
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0: 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Das war einer davon, Tina Turner, aber gehört um 12 nach 8 und es ist so viel los bei uns. Seit gestern, da läuft ja unter anderem der Talmarkt in Bad Wimpfen.
1: Mit großem Kettenkarussell, rasanten Bahnen, Krämermarkt, ja und natürlich Fest, Bier, Bratwürste und Zuckerwatte.
0: Ja, in Schwäbisch Hall, da wird's sportlich jetzt am Wochenende, da spielen die Unicorns morgen ihr Family Game, trotz der Hitze tatsächlich. Also stell mir gerade auch, wenn man da in der ganzen Montur unterwegs ist auf dem Platz, so, aber ein bisschen später geht's los im Optima Sportpark.
1: Nämlich um 17 Uhr, aber sieht gut aus. Nach 5 Siegen aus 5 Spielen stehen die Schwäbisch Hall Unicorns auf Platz 1 der GFL Süd aktuell.
0: Ja, und ganz toll auch das Black Sheep Sommerfest im Bonnfelder Schlosspark.
1: Da gibt's unter anderem die Bands Vanya Skies, Steven Seagulls, die habe ich schon live gesehen, die waren auch echt gut, kann ich sehr empfehlen. Und als Top-Act Max Mutzke.
0: Ja, ging so ein bisschen Live-Musik. Am Wochenende habe ich ja tatsächlich nichts einzuwenden. Also Wetter passt ja. Und es gibt auch noch Tickets auf blacksheep-kultur.de. Und Max Mutzke, wer uns hat ein Vögelchen gezwitschert, der kann es kaum erwarten auf morgen Abend. Man könnte auch sagen, he can't wait until tomorrow night. Aber wenn jetzt too late. Patrick und der Weg ist es hier. Schönen guten Morgen.
1: Guten Morgen.

0: Wer gestern fürs Deutschlandspiel ein bisschen länger wach geblieben ist, der steht heute möglicherweise mit etwas kleinen Augen im Studio. Da muss ich nur den Megas anschauen.
1: Das sagt ja der Richtige. Aber es ist auch gar nicht schlimm. Selbst im Büro kann man hin und wieder einfach einen ganz kurzen Powernap machen.
0: Und damit ihr dabei nicht auffällt, teilt der Megas heute Morgen seine Tricks mit uns.
1: Es liegt eigentlich auf der Hand, aber nirgends könnt ihr euch so ungestört verstecken wie auf der Bürotoilette. Eine Klopapierrolle als Nackenkissen und dann könnt ihr schön entspannt für ein paar Minuten die Augen zumachen.
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6: Ich bin Maxi Schwab. Guten Morgen. Big in Japan statt 99 Luftballons. Wenige Stunden vor dem Würth Open Air gibt's jetzt eine enttäuschende Nachricht für alle Nena-Fans. Sie muss ihren Auftritt in Künzelsau kurzfristig absagen. Die Sängerin sei auf einem nassen Stein ausgerutscht, hat sich dabei leider das Handgelenk gebrochen und wird jetzt operiert. Für kurzfristigen Ersatz ist aber gesorgt. Alphaville übernimmt den Auftritt beim Würth Open Air. Das restliche Festivalprogramm, unter anderem mit Anastasia, Robianco und den Abruzzati Boys oder Clock Clock, läuft weiter wie geplant. Maxi Schwab, Radio Ton, Künzelsau.
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7: Ich bin Finn Riebesel, Freundlieb. Deutschland hat sich bei der Fußball-WM einen Patzer erlaubt. Nach 2 Siegen gab es zum Abschluss der Vorrunde gegen Ecuador eine 1:2-Pleite. Deutschland stand ja bereits als Gruppensieger fest, Ecuador ist damit auch weiter. Das gleiche gilt für die Elfenbeinküste, die Niederlande, Japan, Australien und Schweden. Die Kommunen in Deutschland sollen entlastet werden. Bund und Länder haben sich jetzt nach langem Ringen auf eine Finanzreform geeinigt. Der Bund übernimmt künftig 80% der Kosten, die den Kommunen durch Bundesgesetze entstehen. Das Motto: Wer bestellt, bezahlt. Bund und Länder haben sich auch auf ein Programm verständigt, wie der Staat moderner werden kann. Da ist etwa geplant, dass E-Mails künftig viele Behördenformulare ersetzen. Das Kindergeld gibt's demnächst ohne Antrag. Dazu kommt ab dem nächsten Jahr eine digitale Brieftasche. Im Prozess um den Anschlag auf den Magdeburger Weihnachtsmarkt fällt heute das Urteil. Die Generalstaatsanwaltschaft fordert für den Angeklagten lebenslange Haft mit anschließender Sicherheitsverwahrung. Bei der Tat vor 1,5 Jahren wurden 6 Menschen getötet, mehr als 300 wurden verletzt. Es ist schon fast ein Running Gag. Das Megabauprojekt der Bahn Stuttgart 21 verschiebt sich wohl erneut. Bahnchefin Paller und Baden-Württembergs Regierungschef Özdemir wollen heute ein Update geben. Vorab war schon durchgesickert, dass es mit der Eröffnung wohl erst in 5 Jahren etwas wird.
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8: Aufs Wetter müssen wir nicht so lange warten, das bekommen wir jetzt. Von Wetterfrau Madeleine Willers.
9: Ja, guten Morgen an der Jagd am Neckar und am Kocher. Zeigt sich der Sommer auch heute wieder von seiner heißen Seite. Bis zum Nachmittag können die Temperaturen auf bis zu 38 Grad ansteigen. Dazu gibt's Sonne pur und einen nahezu wolkenlosen Himmel. Ja, schauen wir noch kurz auf den Radio Ton 3-Tage-Wettertrend. Morgen erreicht die Hitzewelle ihren Höhepunkt. Dann könnten wir stellenweise sogar die 40-Grad-Marke knacken. Am Sonntag gehen die Temperaturen zwar leicht zurück, dafür können sich gegen Nachmittag Gewitter oder sogar auch Unwetter entwickeln. Und zum Wochenstart, ja, da macht das Sommerwetter so ein bisschen eine kleine Pause. Am Montag kann es ziemlich nass werden und die Temperaturen gehen auf, ja, angenehme 25 bis 27 Grad zurück. Also perfektes Wetter eigentlich auch für dich, Patrick, wie ich weiß.
8: Ja, endlich mal. Endlich wird es mal ein bisschen entspannter. Danke dir.
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8: Eine recht entspannte Lage haben wir auch auf unseren Straßen. Der längste Stau zwischen Kraichgau und Ostalb aktuell auf der A81. Würzburg Richtung Heilbronn zwischen Boxberg und Osterburgen. 1 Kilometer Stau, knapp 5 Minuten kommen hier aktuell oben drauf. Grund dafür ist eine ungesicherte Unfallstelle auf dem Standstreifen. Schauen wir auf die A6 Heilbronn Richtung Mannheim zwischen Sinsheim und Wiesloch-Rauenberg. Hier steht ein kaputtes Auto. Und auf der A81 Heilbronn Richtung Stuttgart zwischen Ludwigsburg-Nord und Ludwigsburg-Süd. Hier steht auch noch ein defektes Fahrzeug. Geblitzt wird heute Morgen in Hohenemmingen beim Ortsausgang Richtung Alle Wind in der 50er-Zone. Danke, Radiotonhörer Ronny fürs Melden. In Karlsheim haben wir einen Blitzer entdeckt in der Schöneburgstraße. Hier dürft ihr 30 fahren. Und in Heilbronn, da wird auch eure Geschwindigkeit fleißig kontrolliert. Unter anderem in der Schäufelenstraße. Hier dürft ihr 40 fahren. Wenn ihr noch was entdeckt, gebt uns gern Bescheid. Klingelt kostenlos durch unter der 0800 50 65 dreimal die 0.
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8: Es gibt Fans, die schauen sich die Deutschlandspiele zu Hause an. Die meisten wahrscheinlich. Manche gehen vielleicht auch auf den Public Viewing. Die machen das dann eine Nummer größer.
11: Ja, und dann gibt es noch Shorty und Fabi aus Künzelsau, die mit ihrem WM-Golf in Amerika unterwegs sind und davon Spiel zu Spiel fahren.
8: Die beiden, die haben sich nach dem Ecuador-Spiel per Sprachnachricht wieder bei uns gemeldet. Wir hören gleich mal rein um 20 vor 9, wie die Stimmung vor Ort ist. Und ich sag mal so, die Köpfe lassen die beiden nicht hängen. Wir beide auch nicht. Patrick oder Beck sind hier. Guten Morgen.
11: Guten Morgen. Baby.

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1: Vielleicht habt ihr auch schon mal Videos gesehen von Fabi und Shorty aus Künzelsau mit ihrem WM-Fangolf. Bis zu 500.000 Aufrufe haben die damit auf Instagram.
2: Ja, der Golf hat auch schon ganz viele Unterschriften von unseren Fußballern und ist auch schon dieses Jahr ordentlich begutachtet worden.
1: Ja, denn ihre Mission? Der Mannschaft hinterherreißen, so gut wie es geht. Und so waren sie auch dabei beim 1:2 gegen Ecuador gestern Abend. Würde ich gerne persönlich mit den beiden quatschen, aber wegen der Zeitverschiebung haben die uns einfach eine Sprachnachricht geschickt und mal geschildert, wie sie das Ganze erstmal sportlich erlebt haben.
3: Ich kann mich daran erinnern, wir haben vorher gesagt, es wird ein schwieriges Spiel. Das war's. Es war eher ein schlechtes Spiel, aber das Turnier beginnt jetzt.
2: Genau, so besser kann man es eigentlich nicht formulieren. Sie sind trotzdem positiv und haben einiges aus dem Stadion auch selbst zu berichten.
4: Stadion war ein geiles Erlebnis. Finalspiel, ich hab's gerochen. Da sind wir in 2 Wochen wieder. Auch wenn es jetzt vielleicht gerade nicht so nach Hause sieht. Spiel war bescheiden, Stimmung war geil. Hatten auch ein Auswärtsspiel. Aber wir werden sehen, was wir draus machen. Rasen war schlecht, unsere Mannschaft geht besser. Und die Schiedsrichterin war beste Akteur auf dem Platz.
1: Und wenn ihr Fabi und Shorty aus Künzelsau weiter begleiten wollt auf ihrer Reise, dann könnt ihr das machen, natürlich hier bei uns bei Radio Thun, aber auch bei den beiden auf Instagram. Da heißen die WM-EM-Fangolf. Patrick und der Beckes sind hier. Guten Morgen.
2: Guten Morgen.
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0: Alex War, ouais. Eternity am Freitagmorgen bei uns. Und das ist ein ganz besonderes Konzert von der Stadtkapelle Öhringen am 19. Juli beim Öhringer Sommerfestival.
1: Ja, besonders deswegen, weil ihr entscheiden könnt, was die spielen. Die haben dafür nämlich eine Abstimmung auf ihrer Webseite laufen. Und wenn man sich die Stücke da anschaut, dann erkennt man auch den einen oder anderen Song aus unserem Programm hier wieder.
0: Timo Haller ist der Dirigent der Stadtkapelle Öhringen. Wie seid ihr denn auf die Idee gekommen, auch mal solche Musik zu spielen?
2: Weil eben ja in den Reihen der Stadtkapelle extrem viele Leute immer Radioton hören und ich glaube, das kam mal in einem Gespräch eher so ein bisschen random und genau, jetzt bin ich umso glücklicher, dass es letzten Endes auch zu Radioton gekommen ist, also bin ganz baff.
0: Ja, ihr wollt ja auch mal Blasmusik so ein bisschen von manchmal einem etwas staubigen Image befreien, sage ich mal. Wie habt ihr denn die Songs genau ausgewählt?
2: Also wir gehen ganz klassisch durch die verschiedenen Jahrzehnte und fangen da bei den 70er Jahren an und haben halt uns daran einerseits orientiert, welche Hits in dem Jahrzehnt sehr bekannt waren oder berühmt. Und dann mussten wir natürlich auch entscheiden, welche Hits gibt es gut gesetzt für symphonisches Blasorchester. Und dann sind wir halt bei ein paar klassischen Sachen gelandet, wie zum Beispiel Staying Alive, Hotel California, Every Breath You Take oder auch Billie Jean von Michael Jackson.
0: Macht das eigentlich jetzt so für die Musiker einen Unterschied, wenn man in den Proben dann auf einmal sowas eben spielt?
2: Der große Vorteil von dem jetzigen Programm ist, dass jedes Stück gut kennt und kein Underdog dabei ist, den man erstmal kennenlernen muss. Ich bilde mir ein, es muss etwas weniger geübt werden als sonst, aber ich plädiere natürlich darauf, dass trotzdem fleißig geübt wird, so wie jedes Jahr.
0: Ja, als Dirigent muss man das wahrscheinlich auch. Timo Haller von der Stadtkapelle Öhringen, und wenn ihr mitentscheiden wollt, welche Songs am 19. Juli gespielt werden, klickt euch mal rein. Geht auch auf radioton.de. Bis Dienstag läuft die Abstimmung. Patrick und der Berge sind hier. Guten Morgen.
1: Guten Morgen. Morgen.

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7: Ich bin Maxi Schwab, guten Morgen. Ein Knöllchen eskaliert und endet für einen Senior im Gefängnis. Wie die Polizei und Staatsanwaltschaft Heilbronn nun berichten, soll ein 74-jähriger Autofahrer in Öhringen einen Mitarbeiter des Ordnungsamts am Dienstagmorgen absichtlich angefahren haben, nachdem dieser ein Verwarnungsgeld wegen Falschparkens ausstellen wollte. Der 31-Jährige landete auf der Motorhaube und wurde etwa 30 bis 40 Meter mitgeschleift, bevor er auf die Straße stürzte. Der Autofahrer flüchtete im Anschluss. Der städtische Mitarbeiter erlitt dabei leichte Verletzungen und konnte das Krankenhaus aber noch am selben Tag verlassen. Die Polizei nahm den Tatverdächtigen daraufhin wenig später fest. Der 74-Jährige sitzt inzwischen wegen versuchten Mordes und gefährlicher Körperverletzung in Untersuchungshaft. Zeugen werden jetzt gebeten, sich bei der Polizei zu melden. Maxi Schwab, Radio Ton, Öhringen.
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8: Ich bin Finn Riebesel, Freundlieb. Dämpfer für Deutschland bei der Fußball-WM. Im Vorrundenabschluss hat das DFB-Team mit 1:2 gegen Ecuador verloren. Schon vorab war der Gruppensieg aber schon sicher gewesen. Der Gegner fürs Sechzehntelfinale steht noch nicht fest. Ecuador ist damit weiter, genau wie die Elfenbeinküste, die Niederlande, Japan, Australien und Schweden. Gut anderthalb Jahre nach dem Anschlag auf dem Magdeburger Weihnachtsmarkt wird heute das Urteil erwartet. Die Generalstaatsanwaltschaft fordert lebenslang. 2024 war der Angeklagte kurz vor Heiligabend über den Markt gerast. 6 Menschen starben, über 300 weitere wurden verletzt. Wer bestellt, bezahlt. Unter diesem Motto haben Bund und Länder jetzt eine Finanzreform beschlossen, die die Kommunen entlasten soll. Bei neuen Bundesgesetzen übernimmt der Bund künftig 80% der Kosten, die in den Kommunen entstehen. Allerdings, bei neuen Gesetzen, die kommunale Kassen entlasten, wandert Geld auch wieder zurück. Nach den schweren Erdbeben in Venezuela ist das genaue Ausmaß weiter unklar. Mindestens 230 Menschen sind ums Leben gekommen, dazu werden noch Zehntausende vermisst. Mittlerweile läuft die internationale Hilfe an, unter anderem will sich die Bundeswehr beteiligen. Europa ächzt weiter unter der Hitzewelle. Auch am Wochenende werden vielerorts Temperaturen von über 40 Grad erwartet. In den Niederlanden wurde jetzt auch ein großes Elektrofestival kurzfristig abgesagt. Zigtausende Besucher hatten gestern schon angefangen zu feiern. In der Nacht kam dann der Abbruch.
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10: Guten Morgen in die Tonregion. Zwischen Kraichgau und Ostalb gibt es heute wieder Sonne pur mit einem nahezu wolkenlosen Himmel. Und bis zum Nachmittag können die Temperaturen auf bis zu 38 Grad ansteigen. Ja, und aktuell um kurz nach 9 Uhr messen wir in Welzheim im Rems-Murr-Kreis 27 Grad. In Tauberbischofsheim ebenfalls 27 Grad. Und in Crailsheim liegen wir bei 28 Grad. Ja, die tropischen Nächte machen das Schlafen zwar nicht gerade einfach, dafür steht uns ein schönes Sommerwochenende bevor mit vielen Veranstaltungen unter freiem Himmel. Am Samstag zum Beispiel beim Family Game der Schwäbisch Hall Unicorns oder beim Black Sheep Sommerfest im Bonnfelder Schlosspark mit Max Mutzke. Ja, wird da auch jede Menge geboten. Also viel Wasser trinken, Sonnenbrille raus und ja, gut durch diese Sommertage kommen.
9: So machen wir es. Danke dir.
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12: Alles in allem kommt ihr relativ gut durch. Ein bisschen länger braucht ihr auf der B19 zwischen Aalen Zentrum und Aalen Unterkochen. Knapp 5 Minuten mehr Zeit mit einem Plan. Schauen wir noch kurz auf die Autobahn. Da haben wir ein paar defekte Fahrzeuge. Eins steht auf der A81 Heilbronn Richtung Stuttgart zwischen Ludwigsburg Nord und Ludwigsburg Süd. Ein weiteres haben wir auf der 81 Würzburg Richtung Heilbronn zwischen Gerchsheim und Tauberbischofsheim. Nee, hier war eine Tagesbaustelle. Hier fahren Baustellenfahrzeuge rum. Da müsst ihr also auch ein bisschen vorsichtig sein. Geblitzt wird heute Morgen in Hohenemmingen beim Ortsausgang Richtung Allewind in der 50er-Zone. In Euerhausen haben wir Blitze in der Julius-Echter-Straße. Hier dürft ihr 50 fahren. Danke Radiotonhörerin Laura fürs Melden. Und in Heilbronn die Neckartalstraße, wenn ihr aus Richtung Obereisesheim kommend reinfahrt. Unter der Brücke hier auch aufpassen. Wenn ihr noch was entdeckt, sagt uns gern Bescheid. 0800 50 65 3x die 0.
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12: Wir sind uns nach dem 1:2 gegen Ecuador gestern, glaube ich, einig. Das müssen wir jetzt einfach mal abhaken.
15: Ja, viel spannender ist jetzt sowieso die Frage, gegen wen wir am Montag im 16. spielen.
12: Ja, also allein schon das Wort 16. Man muss sich dran gewöhnen. Steht auch noch nicht ganz fest, aber es gibt eine klare Tendenz. Gegen wen unsere Jungs wahrscheinlich spielen werden, das verrät uns Radioton-WM-Experte Maxi Schwab um 10 nach 9. Patrick und der Beck ist zum letzten Mal als Urlaubsvertretung heute hier, denn Caro ist am Montag wieder da. Wir sagen guten Morgen.
15: Guten Morgen.
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1: Eigentlich war das gestern ein Spiel ohne großen Druck. Deutschland stand schon vor dem Anpfiff als Gruppensieger fest und trotzdem gab es gegen Ecuador dann die erste Niederlage bei dieser Weltmeisterschaft für uns. Zeit für die Einordnung mit unserem Radio-WM-Experten Maxi Schwab. Guten Morgen Maxi, was war da denn los?
2: Guten Morgen, ja, unterm Strich geht die Niederlage gegen Ecuador auch in Ordnung und mich freut's auch, dass die Ecuadorianer dadurch weitergekommen sind. Aber genervt hat mich vor allem Nagelsmann. Zuerst redet er darüber, dass die Mannschaft sich einspielen soll für den Rest des Turniers. Dann nimmt er nacheinander Säulen der Mannschaft recht früh raus und ersetzt sie durch Spieler, die bisher noch keine Minute auf dem Platz gestanden sind. Dazu lässt er auch noch einen echten Stürmer wie Woltemade wieder 90 Minuten komplett draußen. Mit seinen 1,98 Meter hätte er der Mannschaft gut tun können vorne drin. Auch Namiri hätte dem ideenlosen Spiel vorne geholfen und auf allein reicht halt nicht immer aus. Dazu patzt dann auch noch der gelobte Neuer beim 2:1. Da hätte man genauso gut auch Oliver Baumann seinen verdienten Einsatz geben können. Nochmal so ein wirres Spiel und ein ideenloses Rumgekicke vorne drin, dann sind wir ganz schnell raus.
1: Ja, zum Glück tut die Niederlage erstmal ja nicht wirklich weh. Viel spannender ist jetzt wahrscheinlich die Frage, gegen wen geht es dann eigentlich in der K.O.-Runde?
2: Also vor ein paar Tagen gab es noch 15 mögliche Gegner, jetzt sind nur noch 3 übrig. Am wahrscheinlichsten ist wohl Paraguay. Von insgesamt noch 51 möglichen Konstellationen führen gleich 45 zu dem Duell. Nur in wenigen Fällen würde Deutschland stattdessen auf Schottland oder Schweden treffen.
1: Ja, dann hoffen wir mal, dass die deutsche Mannschaft in der K.O.-Runde wieder eine Schippe drauflegt. Danke dir, Maxi.
2: Immer gern.
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0: Arbeitstag, da kann es ganz schön ziehen an diesem Freitag. Vor allen Dingen jetzt um die Uhrzeit geht es ja schon los. Man denkt sich, wann ist es denn vorbei? Vor allen Dingen, wenn ihr heute Nacht kaum geschlafen habt, vielleicht war auch das Fußballgucken euch einfach lieber.
1: Ja, vielleicht habt ihr es auch nicht geschaut, konntet aber trotzdem nicht schlafen, weil der böse, laute Nachbar das geschaut hat.
0: Ja, egal wie. Ihr müsst Schlaf nachholen. Das geht auch im Büro auf der Arbeit mit einem kleinen Powernap. Und damit ihr dabei aber nicht auffallt, teilt der Magus uns heute Morgen seine Tricks.
1: Wer ausgerechnet heute von Meeting zu Meeting rennt, muss den Kopf nicht in den Sand stecken. Auch da könnt ihr einen schnellen Powernap machen. Den Laptop auf, die Stirn in die Hand gestützt und dann Augen zu. Jeder wird glauben, dass ihr nachdenkt. Vorausgesetzt, ihr fangt nicht an zu schnarchen.
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17: Ich bin Maxi Schwab, guten Morgen. Big in Japan statt 99 Luftballons. Wenige Stunden vor dem Wirt Open Air gibt's jetzt eine enttäuschende Nachricht für alle Nena-Fans. Sie muss ihren Auftritt in Künzelsau kurzfristig absagen. Die Sängerin sei auf einem nassen Stein ausgerutscht, hat sich dabei leider das Handgelenk gebrochen und wird jetzt operiert. Für kurzfristigen Ersatz ist aber gesorgt. Alphaville übernimmt den Auftritt beim Wirt Open Air. Das restliche Festivalprogramm, unter anderem mit Anastasia, Robianco und den Abruzzati Boys oder Clock Clock, läuft weiter wie geplant. Maxi Schwab, Radio Ton, Künzelsau.
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18: Ich bin Finn Riebesel-Freundlieb. Dämpfer für Deutschland bei der Fußball-WM. Im Vorrundenabschluss hat das DFB-Team mit 1:2 gegen Ecuador verloren. Schon vorab war der Gruppensieg aber schon sicher gewesen. Der Gegner fürs 16. Finale steht noch nicht fest. Ecuador ist damit weiter, genau wie die Elfenbeinküste, die Niederlande, Japan, Australien und Schweden. Gut anderthalb Jahre nach dem Anschlag auf dem Magdeburger Weihnachtsmarkt wird heute das Urteil erwartet. Die Generalstaatsanwaltschaft fordert lebenslang. 2024 war der Angeklagte kurz vor Heiligabend über den Markt gerast. 6 Menschen starben, über 300 weitere wurden verletzt. Wer bestellt, bezahlt. Unter diesem Motto haben Bund und Länder jetzt eine Finanzreform beschlossen, die die Kommunen entlasten soll. Bei neuen Bundesgesetzen übernimmt der Bund künftig 80% der Kosten, die in den Kommunen entstehen. Allerdings, bei neuen Gesetzen, die kommunale Kassen entlasten, wandert Geld auch wieder zurück. Nach den schweren Erdbeben in Venezuela ist das genaue Ausmaß weiter unklar. Mindestens 230 Menschen sind ums Leben gekommen, dazu werden noch Zehntausende vermisst. Mittlerweile läuft die internationale Hilfe an, unter anderem will sich die Bundeswehr beteiligen. Europa ächzt weiter unter der Hitzewelle. Auch am Wochenende werden vielerorts Temperaturen von über 40 Grad erwartet. In den Niederlanden wurde jetzt auch ein großes Elektrofestival kurzfristig abgesagt. Zigtausende Besucher hatten gestern schon angefangen zu feiern. In der Nacht kam dann der Abbruch.
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7: Schauen wir doch mal aufs Wetter bei uns. Radio Thurn Wetter, Frau Madeline Villas.
19: Einen schönen guten Morgen in Heilbronn, Franken, im Main-Tauber-Kreis und auf der Ostalb. Bleibt uns der Hochsommer auch heute treu? Bis zum Nachmittag können die Temperaturen auf bis zu 38 Grad ansteigen. Dazu gibt's Sonne pur und einen nahezu wolkenlosen Himmel. Ja, schauen wir noch kurz auf den Radio Thurn 3-Tage-Wettertrend. Morgen erreicht die Hitzewelle voraussichtlich ihren Höhepunkt. Dann könnten wir stellenweise sogar die 40-Grad-Marke knacken. Am Sonntag gehen die Temperaturen leicht zurück. Dafür können sich gegen Nachmittag Gewitter oder auch Unwetter entwickeln. Ja, und zum Start in die neue Woche kommt dann wieder etwas Bewegung rein. Am Montag wird es voraussichtlich deutlich nasser und die Temperaturen gehen auf angenehme 25 bis 27 Grad zurück. Also so ein bisschen Abkühlung ist dann mal in Sicht.
7: Endlich, danke dir.
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7: Der längste Stau zwischen Graichgau und Ostalb, aktuell auf der A8 München Richtung Stuttgart, zwischen Mühlhausen und Eichelberg, 1 Kilometer Stau, mindestens eine halbe Stunde müsst ihr hier mehr Zeit mit einplanen. Schauen wir auf die A8 Stuttgart Richtung München, zwischen Eichelberg und der Ausfahrt Hohenstadt, 5 Kilometer Stau, hier kommen rund 20 Minuten aktuell obendrauf. Dann schauen wir auf die A6, Mannheim Richtung Heilbronn. Zwischen Sinsheim und Sinsheim Süd haben wir Gefahr durch ein defektes Fahrzeug. Und auf der B29A zwischen Aalen unter Kochen und Aalen Ebnat dichter Verkehr, knapp 5 Minuten mehr Zeit mit einplanen. Geblitzt wird heute Morgen in Heilbronn auf der Neckartalstraße, wenn ihr aus Richtung Obereisesheim reinfahrt unter der Brücke. Hier sind 70 erlaubt. In Hohenemmingen ist ein Blitzer beim Ortsausgang Richtung Alle Wind in der 50er-Zone und in Euerhausen in der Julius-Echter-Straße. Hier dürft ihr 50 fahren ebenfalls. Wenn ihr noch was entdeckt, sagt uns gern Bescheid. Kostenlos unter der 0800 50 65 dreimal die 0.
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7: Und dieser Freitag, der zählt zu den unproduktivsten des Jahres, sagen Experten.
21: Ja, und das liegt am Deutschlandspiel gestern Abend. Da sind heute einfach viele übermüdet.
7: Und denken sich, ach, wenn Deutschland das kann, die Nationalmannschaft, dann gebe ich heute auch nur die halbe Leistung. Nee. Aber nur eine, die ist heute wirklich produktiv. Die Sonne nämlich. Und wir testen diese Woche ja, wie wir unsere Autos tagsüber möglichst kühl halten können, dass man dann nach Feierabend, wenn man auf den sonnigen Firmenparkplatz geht, nicht in eine Sauna einsteigen muss. Kollege Franjo Bendeich, der hat gestern mal einen Bottich mit Eis ins Auto gelegt. Ob das was gebracht hat und was er heute zum großen Finale vorhat, das hören wir gleich nach den Strangelers und Leonie. Simple Life gibt's jetzt. Patrick und der Merkes sind hier. Guten Morgen.
21: Guten Morgen.

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0: Der Hitze trotzen mit Eiswürfeln im Auto. Klappt das? In seiner Mission, Autos kalt zu halten, hat Ferranio alles versucht. Gestern mal noch mit einem ganz neuen Ansatz, nachdem einfach irgendwas aufs Auto drauf machen, ob es jetzt Windschutzscheiben, Sonnenschutz, mache ich hier nochmal live anders. Egal. Ferranio, wie sieht's denn aus?
1: Irgendwas? Das waren meine Bettlaken. Naja, also heute.
0: Ja, okay, Entschuldigung, es tut mir leid.
1: Gestern habe ich eine Vox mit 1 auf den Fahrersitz gestellt. Und ich dachte ja, dass das nach einer Viertelstunde komplett geschmolzen ist und ich warmes Wasser habe. Aber nach über 2 Stunden war das immer noch nicht richtig geschmolzen.
2: Was? Ich hoffe für unsere Senderautos, dass du das im Stehen getestet hast. Aber hat was gebracht?
1: Erschreckend viel. Die Temperatur, die war zwar ähnlich, also wieder 51 Grad wie am Vortag, aber nur vom Gefühl her, es war viel angenehmer. Erstmal der Sitz, der war eiskalt, weil da das Eis drauf stand und vor allem wegen der veränderten Luftfeuchtigkeit, das hat es echt rausgerissen, war es wirklich effektiv und hat sich gut angefühlt.
0: Wie sah es denn aus? Wir haben ja immer 2 Autos. Eins, was ja einfach ungekühlt in der Sonne steht. Wie war da die Temperatur?
1: Wieder um die 85.
0: Jetzt wird es ja auch heute nochmal richtig heiß. Letzter Tag fürs Experiment, was hast du dir denn überlegt?
1: Alles. Ich werde nochmal alles rausholen, Autos abdecken, Eis en masse reinstellen und ich habe mir noch überlegt, die Fenster zusätzlich runterzumachen und wenn das Auto dann geklaut wird, dann können die Diebe wenigstens wunderbare Kälte genießen.
0: Über 30 Grad ist die Temperatur bisher schon runter. Erfolgreich würde ich sagen, war das Experiment auf jeden Fall, aber das wird nochmal alles rausholen dann.
1: Ja, als kleine Überraschung für Caro dann, die klären wir am Montag auf und wenn sie wieder da ist, kann sie dann direkt ihr Auto kühl halten.
2: Ja, aber so wie ich sie kenne, wird sie dann eh alles vergessen und nichts umsetzen.
0: Oh Mensch, Merkes, du bist gemein. Ein bisschen freut sich aber auf Montag, wenn sie wieder da ist.
2: Ja,
0: oder?
2: Natürlich. Ja. Ist ja schön.
0: Radio Ton, jetzt mit Robbie Williams, Patrick und der Merkes sind hier. Guten Morgen.
2: Guten Morgen.

0: Ciao bei Radio Ton. Am Freitagmorgen 9.49 Uhr und Megis, es ist geschafft. Am Montag, da kommt Caro aus dem Urlaub zurück. Das heißt, unsere drei Vertretungswochen, die sind vorbei.
1: Ja, dann gratuliere ich dir schon mal dazu, dass du ab sofort wieder ein bisschen länger schlafen darfst.
0: Ja.
1: Bist hoffentlich nicht komplett abgeschreckt jetzt.
0: Nee, es war eine schöne Zeit mit dir. Du warst schon pflegeleicht. Wir haben das Studio dekoriert. Wir sind jetzt mittendrin in der WM. Also die Caro hat auch ein bisschen was verpasst, muss man sagen.
1: Siehst du mal, man muss ja auch sagen, es läuft auch, wenn die Caro nicht da ist.
0: Ja, das stimmt. Aber es läuft ja auch so schön, wenn die Caro da ist. Und deswegen freuen wir uns auf Montag, dann ist sie zurück aus ihrem Urlaub, hat bestimmt auch einiges zu erzählen, dann ist sie am Start und bis dahin wünsche ich euch ein schönes Wochenende.
1: Und Sonnencreme nicht vergessen.
0: Patrick und der Weg ist hier. Guten Morgen.
1: Guten Morgen.

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4: Ich bin Finn Riebe, sei freundlieb. Der Attentäter vom Magdeburger Weihnachtsmarkt muss lebenslang hinter Gitter. Das Urteil hat das Magdeburger Landgericht heute getroffen. Eine anschließende Sicherungsverwahrung wird erst zum Haftende geprüft. Bei der Amokfahrt vor 1,5 Jahren wurden 6 Menschen getötet, mehr als 300 wurden verletzt. Die Kommunen in Deutschland sollen entlastet werden. Bund und Länder haben sich jetzt nach langem Ringen auf eine Finanzreform geeinigt. Der Bund übernimmt künftig 80% der Kosten, die den Kommunen durch Bundesgesetze entstehen. Das Motto: Wer bestellt, bezahlt. In Deutschland soll es bei der Sanierung von Straßen, Brücken und Schienen schneller gehen. Über ein entsprechendes Gesetz entscheidet heute der Bundestag. Es soll Planungen und Genehmigungen beschleunigen, vor allem bei Verkehrs- und Energieprojekten. Umweltverbände warnen vor Einbußen beim Naturschutz. Nach den schweren Erdbeben in Venezuela ist das genaue Ausmaß weiter unklar. Mindestens 230 Menschen sind ums Leben gekommen, dazu werden noch Zehntausende vermisst. Mittlerweile läuft die internationale Hilfe an, unter anderem will sich die Bundeswehr beteiligen. Langsam aber sicher füllt sich bei der Fußball-WM der Spielplan für die erste K.O.-Runde. 4 von 16 Partien sind komplett. Zum Auftakt spielt übermorgen Südafrika gegen Kanada. Für das Spiel der Deutschen am Montag sind jetzt nur noch 3 Gegner möglich: Schottland, Paraguay und Schweden.
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5: Aktuell gibt's bei uns überwiegend Sonne mit einigen Wolken. In Heilbronn haben wir 30 Grad, in Hohenlohe sind es 32 Grad und im Ostalbkreis 31 Grad. Im Tagesverlauf kommt die Sonne immer wieder durch, die Werte klettern dabei auf bis zu 39 Grad. Heute Nacht lockert der Himmel weiter auf und die Temperaturen sinken auf rund 22 Grad. Morgen scheint die Sonne bei klarem Himmel. Dazu steigen die Werte nochmal auf bis zu 40 Grad.
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6: Achtung, auf der A8 Richtung München zwischen Kirchheim-Tech Ost und Mühlhausen staut es sich auf 4 Kilometern. Ihr braucht mindestens eine Stunde mehr. Im Bereich Eichelberg auf der A8 gibt es zusätzlich eine Gefahr durch ein defektes Fahrzeug. Auf der A6 von Mannheim nach Heilbronn gibt es ebenfalls Gefahr durch ein defektes Fahrzeug zwischen Sinsheim und Sinsheim Süd. Auf der A8 Richtung Stuttgart habt ihr zwischen Mühlhausen und Eichelberg einen 4 Kilometer langen Stau mit etwa 47 Minuten extra. Noch mehr Verkehr, ausführlich zum Nachlesen, findet ihr auf radioton.de und in unserer App.
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1: Patrick Unterberg ist aus dem Morgen hier doch mal. Hallo.
2: Hallihallo.
1: Deutschland hat ja verloren leider gestern Abend 1-2 gegen Ecuador. Eigentlich ja kein Grund zur Sorge, denn Gruppensieger sind wir trotzdem. Es war aber natürlich doch ein Rückschlag. Viele von euch haben das Spiel mitverfolgt, manche vielleicht sogar bei einem Public Viewing mit anderen Fußballfans.
2: Ja, und einer dieser Fans ist unser Kollege Franjo Bendaich aus der Radio Thun Redaktion, den wir zur Heilbronner Genossenschaftskellerei geschickt haben.
3: Was erwartest du dir vom Spiel?
4: Ja, also dass Undorf auf jeden Fall wieder reinkommt.
5: Also ich hoffe auf jeden Fall, dass Undorf wieder reinkommt.
6: Dass Undorf eingewechselt wird.
3: Wie nimmst du die Stimmung heute Abend wahr?
7: Für mich sind das pure Emotionen, Freude, Gemeinsamkeit. Einfach Heilbronn.
8: Ich finde, es sind viele junge Gäste da. Das ist immer so emotional, wenn die Nationalhymne spielt.
9: I only speak English.
3: Oh, okay. How do you like the German public viewing experience so far?
9: It's cool. I like it. I like it a lot.
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13: Ja, am Anfang dachte man, das wird hier wieder irgendwie Schützenfest für uns oder so, aber am Ende war es dann doch schwerer als gedacht. War es aber am Ende verdient auf Ecuador.
11: Ober hinten drin im Tor, der kann im Seniorenheim spielen, aber nicht mehr. Sorry, nichts für ungut, Manuel Neuer, Weltklasse früher, aber heute nur noch Kreisklasse.
1: Ja, das die Stimmen vom Public Viewing in Heilbronn. Und merkst du, freust dich schon auf Montag, dann ist Caro nämlich aus dem Urlaub wieder zurück.
2: Achso, ich dachte, du meinst wegen dem 16-Finale, aber ja, auch wegen Caro, natürlich, natürlich.
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14: Aktuell gibt's bei uns einen überwiegend klaren Himmel mit viel Sonne. In Heilbronn liegen die Temperaturen am Vormittag bei 31 Grad, in Hohenlohe haben wir 33 Grad und im Ostalbkreis 31 Grad. Im weiteren Tagesverlauf klettern die Werte weiter nach oben. Zwischendurch ziehen immer mal wieder einzelne Wolken durch. In der Nacht sinken die Temperaturen auf um die 22 bis 29 Grad. Morgen geht's mit klarem Himmel und Sonnenschein weiter. Dabei werden Werte zwischen 39 und 40 Grad erreicht.
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15: Achtung, auf der A6 von Nürnberg Richtung Heilbronn zwischen Kreizheim und Kirchberg, dort steht ein defektes Fahrzeug. Ebenso Vorsicht auf der A3 von Frankfurt Richtung Würzburg zwischen Wertheim-Lenkfurt und Helmstadt, auch dort ist ein Auto liegen geblieben. Für alle, die auf der A8 unterwegs sind, auf der Strecke München Richtung Stuttgart gibt es zwischen den Anschlussstellen Nühlhausen und Eichelberg einen 5 Kilometer langen Stau. Ihr braucht mindestens eine Stunde länger. In der Gegenrichtung von Stuttgart nach München ist zwischen Kirchheim-Tech Ost und Mühlhausen ebenfalls Stau. Hier sind es sogar 8 Kilometer mit einer Stunde Verzögerung. Noch mehr Verkehr ausführlich zum Nachlesen findet ihr auf radioton.de und in unserer App. Ah!

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1: Ich bin Finn Riebel, sei freundlieb. Der Stellenabbau bei VW fällt wohl deutlich größer aus als gedacht. Laut Manager-Magazin stehen weltweit 100.000 Jobs auf der Streichliste. Bislang war von halb so vielen die Rede. Das könnte auch die Werke in Zwickau, Hannover und Emden sowie das Audi-Werk in Neckarsulm hart treffen. Der Attentäter vom Magdeburger Weihnachtsmarkt muss lebenslang hinter Gitter, so das Urteil. Außerdem soll bei einer möglichen späteren Entlassung aus der normalen Haft geprüft werden, ob er im Anschluss in die Sicherungsverwahrung kommt. 6 Menschen waren bei der Tat gestorben. In Deutschland soll es bei der Sanierung von Straßen, Brücken und Schienen schneller gehen. Ein entsprechendes Gesetz hat der Bundestag jetzt verabschiedet. Es soll Planungen und Genehmigungen beschleunigen, vor allem bei Verkehrs- und Energieprojekten. Umweltverbände befürchten Einbußen beim Naturschutz. In Venezuela läuft nach dem schweren Erdbeben mit über 230 Toten die internationale Hilfe an. Mehrere Länder, darunter Deutschland und die USA, kündigten an, Rettungskräfte in die Region nahe der Hauptstadt Caracas zu schicken. Auch die Bundeswehr will sich beteiligen. Bei der Fußball-WM richtet sich der Blick fürs deutsche Team nach der Pleite gegen Ecuador schon aufs nächste Spiel. Wegen des komplizierten Vergleichs der Gruppendritten kommen fürs 16. Finale am Montag jetzt nur noch 3 Gegner in Frage. Schottland, Paraguay und Schweden.
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2: Derzeit scheint bei uns die Sonne bei überwiegend klarem Himmel. In Heilbronn haben wir am Vormittag 33 Grad, in Hohenlohe sind es 34 Grad und im Ostalbkreis 32 Grad. Im Laufe des Nachmittags steigen die Werte weiter an, zwischendurch ziehen immer mal wieder Wolken durch. Heute Nacht kühlt es in der gesamten Tonregion auf um die 22 bis 23 Grad ab. Morgen gibt es viel Sonne und ähnliche Temperaturen wie heute.
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3: Achtung, auf der A7 Ulm Richtung Würzburg im Bereich der Anschlussstelle Ahlen-Westhausen gibt es ein defektes Fahrzeug. Ebenfalls auf der A6 Nürnberg Richtung Heilbronn zwischen Crailsheim und Kirchberg sorgt ein defektes Fahrzeug für Probleme. Auf der A3 Frankfurt Richtung Würzburg ist zwischen Wertheim-Lenkfurt und Helmstadt ein defektes Fahrzeug. Auf der A8 Stuttgart Richtung München müsst ihr zwischen der Anschlussstelle Kirchheim-Tech Ost und der Ausfahrt Hohenstadt mit 13 Kilometer stockendem Verkehr rechnen. Ihr braucht mindestens 19 Minuten länger. Noch mehr Verkehr ausführlich zum Nachlesen findet ihr auf radioton.de und in unserer App.
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1: Zum letzten Mal mit der Urlaubsvertretung, dem Patrick und dem Megis. Wir melden uns nochmal.
2: Hallo, hallo.
1: Denn wir haben heute Morgen über ein besonderes Konzert gesprochen. Von der Stadtkapelle Öhringen am 19. Juli beim Öhringer Sommerfestival.
2: Ja, und das ist besonders deswegen, weil ihr entscheiden könnt, was die spielen sollen. Die haben dafür eine Abstimmung auf ihrer Website laufen. Und wenn man sich die Stücke anschaut, dann erkennt man ja auch den ein oder anderen Song aus unserem Programm wieder.
1: Deswegen hat man heute Morgen mal den Dirigent der Stadtkapelle Öhringen bei uns im Programm, Timo Haller. Und haben ihn unter anderem mal gefragt, wie die denn auf die Idee gekommen sind, auch mal solche Musik zu spielen.
3: Weil eben ja in den Reihen der Stadtkapelle extrem viele Leute immer Radioton hören und ich glaube, das kam mal in einem Gespräch eher so ein bisschen random und genau, jetzt bin ich umso glücklicher, dass es letzten Endes auch zu Radioton gekommen ist, also bin ganz baff.
1: Ja, ihr wollt ja auch mal Blasmusik so ein bisschen von manchmal einem etwas staubigen Image befreien, sage ich mal. Wie habt ihr denn die Songs genau ausgewählt?
3: Also wir gehen ganz klassisch durch die verschiedenen Jahrzehnte und fangen da bei den 70er Jahren an und haben halt uns daran einerseits orientiert, welche Hits in dem Jahrzehnt sehr bekannt waren oder berühmt. Und dann mussten wir natürlich auch entscheiden, welche Hits gibt es gut gesetzt für symphonisches Blasorchester. Und dann sind wir halt bei ein paar klassischen Sachen gelandet, wie zum Beispiel Staying Alive, Hotel California, Every Breath You Take oder auch Billie Jean von Michael Jackson.
1: Timo Haller von der Stadtkapelle Öhringen. Und wenn ihr mitentscheiden wollt, welche Songs am 19. Juli gespielt werden, klickt euch mal rein, geht auch auf radioton.de. Bis zum Dienstag läuft die Abstimmung noch. Und am Montag, da ist schon die Caro aus ihrem Urlaub wieder zurück.
2: Wahnsinn, das ging schnell rum. Ja, wir freuen uns.
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19: 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Aktuell zeigt sich bei uns ein Mix aus Sonne und Wolken. In Heilbronn haben wir zur Stunde 34 Grad, in Hohenlohe sind es 35 Grad und im Ostalbkreis 33 Grad. Im weiteren Tagesverlauf kommt die Sonne immer wieder durch, dabei klettern die Werte auf bis zu 39 Grad. In der Nacht kühlt es auf rund 22 bis 25 Grad ab. Morgen geht's mit viel Sonne weiter. Dazu steigen die Temperaturen nochmal auf bis zu 40 Grad.
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20: Achtung, auf der A8 von Stuttgart Richtung München. Zwischen der Ausfahrt Hohenstadt und Merklingen steht ein defektes Fahrzeug. Auch an der Anschlussstelle Eichelberg gibt es ein weiteres defektes Fahrzeug. Und behalten wir die A8 im Auge. Von München Richtung Stuttgart habt ihr zwischen Hohenstadt und Eichelberg satte 9 Kilometer Stau mit einer zusätzlichen Stunde im Gepäck. In entgegengesetzter Richtung von Kirchheim-Tech Ost bis Hohenstadt sind es ebenfalls 9 Kilometer Stau. Plant dort noch etwa 19 Minuten mehr ein. Noch mehr Verkehr ausführlich zum Nachlesen findet ihr auf radioton.de und in unserer App.

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14: Ich bin Finn Riebesel, Freundlieb. Lebenslange Haft, so lautet das Urteil für den Attentäter vom Magdeburger Weihnachtsmarkt. Außerdem wurde die besondere Schwere der Schuld festgestellt. Der 51-Jährige war 2024 mit einem Mietwagen über den Markt gerast. 6 Menschen starben, mehr als 300 wurden verletzt. Das sind Pläne mit echter Sprengkraft. Bei VW stehen offenbar weltweit 100.000 Jobs auf der Streichliste. Das berichtet das Manager-Magazin. Demnach könnten mittelfristig in Deutschland auch die VW-Standorte in Hannover, Zwickau und Emden sowie das Audi-Werk Neckarsulm geschlossen werden. Große Baustellen sollen in Deutschland künftig schneller fertig werden. Der Bundestag hat dafür jetzt grünes Licht gegeben.

0: Vor allem Straßen- und Schienenprojekte sollen zügiger geplant und genehmigt werden. Umweltverbände warnen allerdings vor Nachteilen für den Naturschutz. Europa ächzt weiter unter der Hitzewelle. Auch am Wochenende werden vielerorts Temperaturen von über 40 Grad erwartet. In den Niederlanden wurde jetzt auch ein großes Elektrofestival kurzfristig abgesagt. Zigtausende Besucher hatten gestern schon angefangen zu feiern. In der Nacht kam dann der Abbruch. Langsam aber sicher füllt sich bei der Fußball-WM der Spielplan für die erste K.O.-Runde. 4 von 16 Partien sind komplett. Zum Auftakt spielt übermorgen Südafrika gegen Kanada. Für das Spiel der Deutschen am Montag sind jetzt nur noch 3 Gegner möglich: Schottland, Paraguay und Schweden.
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2: Aktuell gibt's bei uns einen Mix aus Sonne und Wolken. In Heilbronn haben wir zur Mittagszeit 35 Grad, in Hohenlohe sind es 36 Grad und im Ostalbkreis 33 Grad. Im Verlauf des Nachmittags steigen die Temperaturen weiter an, wobei die Sonne immer wieder durchkommt. Zum Abend hin kühlt es in der gesamten Thonregion auf um die 32 bis 34 Grad ab. Später in der Nacht gehen die Werte auf rund 22 bis 27 Grad zurück. Morgen wird's mit einem klaren Himmel ähnlich. Die Temperaturen klettern tagsüber erneut auf bis zu 40 Grad.
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3: Auf der A6 von Mannheim Richtung Heilbronn zwischen Sinsheim-Steinsfurt und Bad Rappenau ist ein defektes Fahrzeug. Achtet hier auf mögliche Gefahren. Auch auf der A7 zwischen Würzburg und Ulm, Abfahrt Ahlen-Oberkochen, müsst ihr mit einem defekten Fahrzeug rechnen. Wenn ihr auf der A8 von München nach Stuttgart unterwegs seid, habt ihr zwischen Hohenstadt und Eichelberg 13 Kilometer Stau. Hier braucht ihr mindestens eine Stunde mehr. In die Gegenrichtung von Stuttgart nach München staut es sich zwischen Eichelberg und Hohenstadt auf 8 Kilometern. Hier solltet ihr 23 Minuten extra einplanen. Noch mehr Verkehr? Ausführlich zum Nachlesen findet ihr auf radioton.de und in unserer App.
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1: mit Amaris Binder von der Evangelischen Kirche. An diesem ganz besonderen Datum heute, der 26.06.2026. Für viele Paare ein echtes Traum-Hochzeitsdatum. Und wenn ihr heute auch zu den Menschen gehört, die sich das Ja-Wort geben, dann hoffe ich, ihr habt einen super schönen und unvergesslichen Tag. Ja, und für alle, die heute vielleicht nicht kirchlich heiraten, sich aber trotzdem Gottes Segen für ihre Ehe und Beziehung wünschen, habe ich einen Segen für euch. Gott segnet euch. Er begleitet euch auf eurem gemeinsamen Weg, in guten und in schweren Zeiten. Er schenkt euch Liebe, Verständnis und Vertrauen füreinander. Er gibt euch Kraft, wenn Herausforderungen vor euch liegen. Gott, der Vater, der Sohn, der Heilige Geist segnet euch. Amen.
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1: Zum letzten Mal heute Morgen mit der Urlaubsvertretung, dem Patrick und dem Megis. Wir haben euch zusammen in den Tag begleitet und draußen, da ist es ganz schön heiß. Deswegen sprechen wir nochmal was über was von heute Morgen. Kollege Franjo Benderich, der hat diese Woche getestet, wie wir das Auto möglichst cool halten können. Von Windschutzscheibe abdecken, über Picknickdecke drauflegen, über das ganze Auto im Bettlaken und Albeinhüllen war alles mit dabei. Gestern hat er dann die glorreiche Idee gehabt, einfach einen großen Eisblock ins Auto legen. Wie es funktioniert hat, hören wir uns nochmal an.
2: Ich stelle gerade diese Kiste mit Crushed Eis in ein Auto. Ich weiß nicht, ob das Ding jetzt eine Stunde aushält, aber wir hoffen, dass für den Zweck dieses Experiments es wenigstens ein kleines bisschen kälter wird. Und in einer Stunde schauen wir mal, wie meine Kiste mit Wasser so ausschaut. Ist jetzt so eine halbe Stunde vergangen und das Eis, ich dachte, das ist in 20 Minuten durchgeschmolzen. Aber wenn wir einmal das Auto aufmachen, das geht noch voll fit. Es ist kaum eine Pfütze unten, aber ich warte jetzt erstmal die zweite halbe Stunde ab. Dann wird das Eis sicher noch ein bisschen Kälte entfaltet haben.
3: Inzwischen.
2: Ich mach's mir jetzt einmal in einem Auto mit Eis bequem. Oh, wow, das habe ich jetzt nicht kommen sehen. Also die Temperatur ist ähnlich, wieder bei so 50 Grad, 51 um genau zu sein. Aber dieses Eis hat eine immense Wirkung. Also erstmal ist der Sitz super kalt, weil genau da das Eis drauf stand. Das macht die Fahrt zum Anfang schon mal angenehmer. Der gefühlte Unterschied ist viel größer als die letzten Tage.
1: Und Megis, du freust dich schon auf Montag, dann ist Caro nämlich aus dem Urlaub wieder zurück.
4: Achso, ich dachte meinst wegen dem 16-Finale. Aber ja, auch wegen Caro, natürlich, natürlich.
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17: Derzeit haben wir bei uns viel Sonne. In Hohenlohe ziehen allerdings Wolken durch. In Heilbronn und in Hohenlohe sind es jeweils 36 Grad, im Ostalbkreis 34 Grad. Im Tagesverlauf klettern die Werte noch ein bisschen höher. Später am Nachmittag gibt es dann auch hier und da mehr Wolken. In der Nacht sinken die Temperaturen auf Werte zwischen 22 und 27 Grad. Morgen wird es nochmal ähnlich, wobei die Höchstwerte bei rund 40 Grad liegen.
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18: Auf der A8 von München Richtung Stuttgart gibt's zwischen Ulm-West und Eichelberg 14 Kilometer Stau. Ihr braucht mindestens eine Stunde länger. Ebenfalls auf der A8 zwischen Eichelberg und Kirchheim-Teck-Ost. Vorsicht, ein defektes Fahrzeug sorgt für Gefahr. In der Gegenrichtung Richtung München zwischen Hohenstadt und Merklingen ebenfalls ein defektes Fahrzeug. Auf der A6 Mannheim Richtung Heilbronn zwischen Sinsheim-Steinsfurt und Bad Rappenau ist ein weiteres defektes Fahrzeug gemeldet. Noch mehr Verkehr ausführlich zum Nachlesen findet ihr auf radioton.de und in unserer App.

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1: Ich bin Finn Riebesel, Freundlieb. Der Attentäter vom Magdeburger Weihnachtsmarkt muss lebenslang hinter Gitter, so das Urteil. Außerdem soll bei einer möglichen späteren Entlassung aus der normalen Haft geprüft werden, ob er im Anschluss in die Sicherungsverwahrung kommt. 6 Menschen waren bei der Tat gestorben. Der Stellenabbau bei VW fällt wohl deutlich größer aus als gedacht. Laut Manager-Magazin stehen weltweit 100.000 Jobs auf der Streichliste. Bislang war von halb so vielen die Rede. Das könnte auch die Werke in Zwickau, Hannover und Emden sowie das Audi-Werk in Neckarsulmhart treffen. Stuttgart 21 wird nicht nur noch später fertig, sondern auch noch deutlich teurer. Die Deutsche Bahn rechnet mit zusätzlichen Kosten von 3 Milliarden Euro für den Tiefbahnhof. Das berichten mehrere Medien. Außerdem wird die Eröffnung von Ende des Jahres auf 2031 verschoben. Nach den schweren Erdbeben in Venezuela ist das genaue Ausmaß weiter unklar. Mindestens 230 Menschen sind ums Leben gekommen, dazu werden noch Zehntausende vermisst. Mittlerweile läuft die internationale Hilfe an, unter anderem will sich die Bundeswehr beteiligen. Bei der Fußball-WM richtet sich der Blick fürs deutsche Team nach der Pleite gegen Ecuador schon aufs Nächste.

0: nächste Spiel. Wegen des komplizierten Vergleichs der Gruppendritten kommen fürs Sechzehntelfinale am Montag jetzt nur noch drei Gegner in Frage. Schottland, Paraguay und Schweden.
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2: Derzeit scheint bei uns die Sonne, vom überwiegend klaren bis teilweise bewölkten Himmel. In Heilbronn haben wir zur Stunde 37 Grad, in Hohenlohe 37 Grad und im Ostalbkreis 35 Grad. Im weiteren Verlauf des Nachmittags steigen die Werte noch ein bisschen weiter an, bevor es zum Abend hin langsam wieder abkühlt. In der Nacht sinken die Temperaturen in der gesamten Thurnregion auf 22 bis 28 Grad ab. Morgen gibt es wieder viel Sonne und ähnlich hohe Werte wie heute.
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3: Achtet auf der A81 Heilbronn Richtung Würzburg im Bereich der Anschlussstelle Neuenstadt auf ein defektes Fahrzeug. Auch auf der A6 von Heilbronn Richtung Mannheim gibt es zwischen Sinsheim-Steinsfurt und Sinsheim-Süd ein liegengebliebenes Fahrzeug, das für Gefahr sorgt. Gleiches gilt für die A7 Würzburg Richtung Ulm, wo im Bereich der Anschlussstelle Aalen-Oberkochen ein weiteres defektes Fahrzeug Probleme bereitet. Wenn ihr auf der A8 von München Richtung Stuttgart unterwegs seid, rechnet zwischen Ulm-West und Eichelberg mit 12 Kilometern Stau und mindestens einer Stunde zusätzlicher Fahrzeit. Noch mehr Verkehr ausführlich zum Nachlesen findet ihr auf radioton.de und in unserer App.
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1: Patrick oder Beck ist aus Morgen nochmal hier. Hallo.
2: Hallihallo.
1: Ihr habt ja jeden Morgen um 10 nach 7 die Gelegenheit, bei unserem 1000 Euro WM Kopfsalat mitzuspielen. Funktioniert so: Ihr bekommt Thesen rund um Fußball und sagt nur, ob die richtig sind oder falsch. Aber unter dem Motto: Richtig ist falsch und falsch ist richtig. Das heißt, ihr müsst ein bisschen umdenken. Und da hat man heute Morgen jemand ganz Besonderen, ne?
2: Ja, war ein bisschen kompliziert mit Mike aus Niederstetten.
0: Los geht's.
1: Deutschland hat 1-2 verloren.
3: Falsch.
1: Neuer hat gestern eine rote Karte bekommen.
3: Richtig.
1: Dennis Undavs Stammdönerladen hat gratis Döner verteilt.
3: Richtig.
1: Die Linien auf dem Feld sind Neonfarben.
3: Richtig.
1: Die Kurzform für den Videoassistenten ist VAR.
3: Falsch.
1: Das WM-Finale soll bei New York City ausgetragen werden.
3: Richtig.
1: Im Fußball gibt es allgemein mehr Rechtsfüßer als Linksfüßer.
3: Falsch.
1: Und da ist die Zeit um.
2: Und wir haben dich zweimal dran gekriegt. Dementsprechend waren es leider nur 5 richtige.
3: Scheiße.
1: Die nächste Gelegenheit für euch gibt's heute Nachmittag beim Kollegen Max Peter um 16.15 Uhr. Und ab Montag, da freut sich der Megis schon auf die Caro. Die ist wieder da aus ihrem Urlaub.
2: Freuen ist relativ, aber ja, begrüßen wir sie halt.
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6: Aktuell haben wir bei uns einen strahlend blauen Himmel in Heilbronn, während in Hohenlohe eine Wolkendecke liegt und im Ostalbkreis die Sonne durchkommt. In Heilbronn zeigt das Thermometer am Mittag 38 Grad, in Hohenlohe sind es 37 Grad und im Ostalbkreis 35 Grad. Im weiteren Verlauf steigen die Werte noch ein bisschen an. Später gibt es dann die Höchsttemperaturen des Tages. Heute Nacht kühlt es auf Werte um die 25 bis 27 Grad ab. Morgen geht es mit einem Mix aus Sonne und Wolken weiter. Dazu gibt es ähnliche Temperaturen wie heute.
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7: Achtung, auf der A6 von Heilbronn Richtung Nürnberg zwischen Bretzfeld und Öhringen steht ein defektes Fahrzeug. Auch auf der A8 Stuttgart Richtung München gibt es ein defektes Fahrzeug zwischen Hohenstadt und Merklingen. Auf der A8 von München Richtung Stuttgart staut es sich auf 9 Kilometern zwischen Hohenstadt und Eichelberg, plant hier mindestens 53 Minuten mehr ein. Ebenfalls auf der A8 Stuttgart Richtung München steht ihr zwischen Merklingen und Oberelchingen in einem 6 Kilometer langen Stau. Ihr braucht etwa 18 Minuten länger. Noch mehr Verkehr, ausführlich zum Nachlesen, findet ihr auf radioton.de und in unserer App.

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11: Ich bin Mia Hin. Lebenslange Haft. So lautet das Urteil für den Attentäter vom Magdeburger Weihnachtsmarkt. Außerdem stellte das Gericht die besondere Schwere der Schuld fest. Der 51-Jährige war 2024 mit einem Mietwagen über den Markt gerast. 7 Menschen starben, mehr als 300 wurden verletzt. In Deutschland soll es bei der Sanierung von Straßen, Brücken und Schienen schneller gehen. Ein entsprechendes Gesetz hat der Bundestag jetzt verabschiedet. Es soll Planungen und Genehmigungen beschleunigen, vor allem bei Verkehrs- und Energieprojekten. Umweltverbände befürchten Einbußen beim Naturschutz. Europa ächzt weiter unter der Hitzewelle. Auch am Wochenende werden vielerorts Temperaturen von über 40 Grad erwartet. In den Niederlanden wurde jetzt auch ein großes Elektrofestival kurzfristig abgesagt. Zigtausende Besucher hatten gestern schon angefangen zu feiern. In der Nacht kam dann der Abbruch. Langsam aber sicher füllt sich bei der Fußball-WM der Spielplan für die erste K.O.-Runde. 4 von 16 Partien sind komplett. Zum Auftakt spielt übermorgen Südafrika gegen Kanada. Für das Spiel der Deutschen am Montag sind jetzt nur noch 3 Gegner möglich. Schottland, Paraguay und Schweden.
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12: Seid ihr bereit für den Hitzehöhepunkt der Woche? Schon heute mit 38 Grad sind wir ordentlich am Schwitzen, doch morgen kommen nochmal 1 bis 2 Grad oben drauf. Wir kratzen überall in der Tonregion an der 40 Grad Marke, dazu Sonne pur, nur ganz selten ein paar dünne Schleierwolken am Himmel. Und auch die Nächte bleiben tropisch, es kühlt gefühlt nicht mehr richtig ab. Bis zu 28 Grad dann draußen, in den Wohnungen fast 8 bis 10 Grad mehr. Ja, der Radioton 3 Tage Wettertrend. Morgen, wie erwähnt, nochmal 1 bis 2 Grad oben drauf, Sonntag. Und da haben wir die Prognose verändert. Doch keine Wolken, doch kein großer Regen, eventuell ein paar Gewitterschauer, doch es bleibt heiß bei rund 35 Grad.

0: Mehr Wolken, Regen und mit rund 28 Grad wird es dann ab Montag kühler.
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0: Urlaubsauftakt in Deutschland an diesem Wochenende. Starten Hessen, Rheinland-Pfalz und das Saarland in die Sommerferien. Heißt, es wird wieder voller auf den Straßen. Wir schauen drauf auf die A8 München Richtung Stuttgart. Zwischen Hohenstadt und Eichelberg haben wir aktuell 8 Kilometer Stau. Das ist auch der längste Stau. Mindestens 47 Minuten braucht er hier länger durch. Dann schauen wir auf die A6 Heilbronn Richtung Nürnberg. Zwischen Feuchtwange Nord und Herrieden. 9 Kilometer Stau, 19 Minuten bloß. A8 Stuttgart Richtung München, zwischen Merklingen und Oberelchingen, 7 Kilometer Stau, 17 Minuten bloß. A7 Füssen Richtung Würzburg, zwischen Nersingen und Niederstrotzingen, 7 Kilometer Stop and Go, 9 Minuten bloß. Dann A8 Stuttgart Richtung München, zwischen Eichelberg und Ausfahrt Hohenstadt, 3 Kilometer Stau, ihr braucht da rund 8 Minuten länger durch. Und nochmal A6 Mannheim Richtung Heilbronn, zwischen Sinsheim Süd und Anschlussstelle Bad Rappenau, 4 Kilometer stoppender bzw. stockender Verkehr. Hier dauert es 7 Minuten länger durch. Dann schauen wir noch ganz kurz auf die B29, Aalen Richtung Nördlingen, zwischen Hüttlingen B19 und Aalen Oberalfing. Da haben wir dichten Verkehr, 12 Minuten braucht er hier länger. Alles zum Nachlesen gibt es natürlich noch auf radioton.de oder in der Radioton-App. Jetzt schauen wir auf die Blitzer. In Schwäbisch Hall wird geblitzt, in der Ellwanger Straße. Hier sind 50 erlaubt. Außerdem in Neckarsulm in der Heilbronner Straße hat uns die Gisela durchgegeben. Vielen, vielen Dank. Die hier sind 30 erlaubt. Und in Greilsheim auf dem Pamirsring steht wieder ein Blitzer, 50er-Zone. Das ist ein Blitzeranhänger. Also auch hier Fuß vom Gas ist besser und weniger teuer. 0800 50 65 3x die 0. Wenn ihr noch was gesehen habt, gibt's gerne durch. Natürlich kostenlos.
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0: Ja, der Hitzehammer in Deutschland geht weiter und bei uns in der Tonregion, ja, da ist es auch ganz, ganz heftig mit den Autos natürlich. Ihr kennt das bestimmt, steigt ein, nachdem euer Auto stundenlang in der prallen Sonne gestanden ist. Was passiert? Es ist kaum auszuhalten. Und Radioton-Kollege Franjo Benderch hat sich deshalb diese Woche viele Dinge überlegt, wie er die Autos kühl bekommt an solchen Hitzetagen. Was er heute versucht hat und wie es funktioniert hat, klären wir um 14:45 wie im Hitzedschungel bei Radioton. Ganz nach dem Motto:
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0: Eine Woche lang war Franjo Bendaich aus der Radioton-Hitze-Redaktion draußen bei unseren Radioton-Autos und hat getestet, wie er diese in der prallen Sonne kühler bekommt, also die Temperaturen runterschrauben kann. Das war unser großes Experiment diese Woche und Franjo Bendaich ist jetzt bei mir, denn du hast heute nochmal alle deine Gimmicks angewendet, damit das Ding da runtergeht. Was war denn alles dabei? Fangen wir mal damit an.
1: Ich habe mich heute wirklich nicht lumpen lassen. Also Auto abgedeckt, ist klar. Ich habe einen Bottich mit Eis auf den Fahrersitz gestellt und ich habe zusätzlich noch die Fenster runtergemacht. Und ich muss sagen, ich war überrascht, es hat wunderbar funktioniert heute.
0: Stopp, jetzt will ich erstmal wissen, das Auto ohne angewendete Gimmicks, wie viel Grad?
1: 82 heute.
0: Okay, jetzt zum Vergleich mit allen deinen, ja, Gimmicks.
1: Ich habe halbiert, 40 Grad, aber exakt.
0: Und 40 Grad?
1: Ich würde mal sagen, das ganze Programm ist aufwendig, aber Fenster ein bisschen runterlassen oder einen Sonnenschutz kaufen, damit ist das meiste schon gemacht.
0: Na gut, mit 40 Grad kommst du aber auch nicht weit.
1: Ich hab mir Mühe gegeben. Nein, wirklich, Max, du musst mir das glauben, es hat sich gut angefühlt im Auto.
0: Okay, 40 Grad, das glaube ich dir mal. Also unser Experiment ist hiermit abgeschlossen. Und ich würde einfach sagen, unterm Baum parken, Schatten aufsuchen und formlos fahren, einfach die Fenster runter und dann die Klimaanlage, wenn man dann wirklich fährt, voll aufdrehen, oder?
1: Da macht man sich viel Mühe, muss ich sagen.
0: Sehr schön. Danke dir.
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1: Gib dich nicht dem Trübsinn hin. Quäl dich nicht selbst mit nutzlosem Grübeln. Freude und Fröhlichkeit verlängern das Leben des Menschen und machen es lebenswert. Die Bibel aus dem Buch Jesus Sirach.
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20: Großbritannien meldet Rekorde, was die Hitze angeht. In Frankreich schwitzen die Menschen auch schon. Und auch bei uns wird es Rekorde geben. Das Wochenende steht vor der Tür und die 40 Grad haben wir fest im Blick. Schauen wir aber erstmal auf die aktuellen Temperaturen. Wir haben 38 Grad in Heilbronn, 36 in Bad Mergentheim, 37 in Schwäbisch Hall und 33 sind es in Aalen. Es ist bullenheiß. Die kommende Nacht wird auch sehr, sehr warm sein. Wieder bei 24 bis 28 Grad bleibt sie tropisch. Und auch der Radioton 3-Tage-Wetter drin sagt 40 Grad. Ole. Bis einschließlich Sonntag bleibt die Hitzewelle bestehen. Erst ab Montag dann wieder mehr Wolken, die aufkommen. Die bringen Regen mit. Und auch die Temperaturen gehen dann ein bisschen runter auf rund 28 Grad.
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20: Den Straßensong heute gibt's für die A8 München Richtung Stuttgart zwischen Hohenstadt und Eichelberg. Da haben wir 9 Kilometer Stau. Hier braucht ihr mindestens 52 Minuten länger durch. Es ist viel los. Wir gehen es gemeinsam durch. A6 Mannheim Richtung Nürnberg zwischen Kreuz Walldorf und Kreuz Weinsberg haben wir 14 Kilometer Stop-and-Go-Verkehr. Mindestens 21 Minuten plus einrechnen. Dann A8 Stuttgart Richtung München zwischen Märklingen und Oberelchingen 7 Kilometer Stau, 21 Minuten plus. A6 nochmal Heilbronn Richtung Nürnberg jetzt aber zwischen Feuchtwangen Nord und Herrieden. Da haben wir 9 Kilometer stockenden Verkehr, mindestens 17 Minuten dauert es hier länger. Und eine Gefahrenmeldung noch von der A6 Nürnberg Richtung Heilbronn zwischen Kreuz Feuchtwang-Crailsheim und Schnelldorf Gefahr durch ein defektes Fahrzeug. Und auch die A7 ist betroffen, Würzburg Richtung Ulm zwischen Uffenheim, Langensteinach und Bad Windsheim Gefahr durch Gegenstände, nämlich Reifenteile auf der Fahrbahn. Hier ist auch der rechte Fahrstreifen blockiert. Dann schauen wir auf die A6 Heilbronn Richtung Nürnberg zwischen Feuchtwang Nord und Aurach noch Gefahr durch ein defektes Fahrzeug. Und das gilt auch für die A7 Würzburg Richtung Ulm zwischen Uffenheim, Langensteinach und Bad Windsheim. Also zusätzlich zu dem eben genannten ist hier auch noch ein defekter Wagen vorhanden. Dann letzte Meldung von mir, A6 Nürnberg Richtung Heilbronn zwischen Kreuz-Feuchtwagen-Crailsheim und Schnelldorf Gefahr durch ein defektes Fahrzeug. Ich glaube, das war jetzt gerade doppelt. Ich kann mich nicht mehr dran erinnern. Alles zum Nachlesen auf radioton.de und in unserer App. Da könnt ihr, wie gesagt, alles nochmal nachschauen. Schauen wir auf die Blitzer. In Schwäbisch Hall wird geblitzt, in der Ellwanger Straße. Hier sind 50 erlaubt. Außerdem in Heilbronn, in der Weinsberger Straße, 40er-Zone hier. Und ein Blitzer steht auch noch in Besigheim, in der Keitländer Straße. Ein Blitzeranhänger, ganz genau, 30 sind hier erlaubt, hat uns Radiotonhörerin Renate eben durchgegeben. 0800 50 65 3x die 0. Wenn ihr noch was gesehen habt, geht's auch gerne durch. Allen eine gute Fahrt. Ich bin Max-Peter. Glock, Glock gibt's jetzt. Eure Lieblingshits natürlich bei Radioton. Out of the Dark. Schönen Freitag.

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0: startet schon am Freitag und eigentlich wollten wir uns aufs Wochenende freuen, beschwingt und ohne Sorge. Und dann diese Nachricht, der VW-Vorstand plant offenbar bis zu 100.000 Stellen zu streichen. Von Schwablin ist die Rede, Radioton-Chefredakteurin Sabrina Amon ist bei mir. Was hast du dazu zu sagen, Sabrina?
1: Ja, also diese Zahl stammt aus einem Bericht des Manager-Magazins. Volkswagen selbst bestätigt sie nicht. Der Konzern sagt aber, dass intensiv an einem Zukunftsplan gearbeitet wurde, also er ist schon fertig und ja, eine umfassende Transformation stehe bevor.
0: Okay, das klingt nach tiefgreifenden Veränderungen, oder?
1: Genau, also VW will effizienter und schlanker werden und Synergien im Konzern besser nutzen, dagegen spricht er erstmal nichts. Mhm. Ja, aber welche konkreten Maßnahmen geplant sind, dazu äußert sich das Unternehmen ja jetzt erstmal noch gar nicht.
0: Stehen auch Werkschließungen im Raum?
1: Laut dem Bericht könnten 4 Werke in Deutschland betroffen sein, unter anderem das Audi-Werk in Neckarsulm. Und das sorgt natürlich für Verunsicherung. Yvonne Müller von der IG Metall Heilbronn-Neckarsulm nennt das Ganze respektlos gegenüber den Beschäftigten. Und sie verlangt Klarheit und ruft auf, um den Standort Neckarsulm und vor allem um die Arbeitsplätze dort zu kämpfen. Ja, und die Pläne sollen Anfang Juli im Aufsichtsrat erst beraten werden. Bis dahin bleibt für die Beschäftigten jetzt vieles ungewiss.
0: VW arbeitet an einem Zukunftsplan für eine Neuaufstellung. Was das alles beinhaltet, darüber kann aktuell nur spekuliert werden. Dennoch dringen Infos nach und nach nach außen und die beunruhigen vor allem die Mitarbeiter von VW.
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11: Ich bin Mia Hin. Der Attentäter vom Magdeburger Weihnachtsmarkt muss lebenslang hinter Gitter, so lautet das Urteil. Außerdem soll bei einer möglichen späteren Entlassung aus der normalen Haft geprüft werden, ob er im Anschluss in die Sicherheitsverwahrung kommt. 6 Menschen waren bei der Tat 2024 gestorben. Stuttgart 21 wird nicht nur noch später fertig, sondern auch noch deutlich teurer. Die Deutsche Bahn rechnet mit zusätzlichen Kosten von 3 Milliarden Euro für den Tiefbahnhof. Insgesamt sind es damit fast 15 Milliarden. Außerdem wird die Eröffnung auf 2031 verschoben. Die EU will Männern aus der Ukraine im wehrfähigen Alter künftig keinen Schutz mehr gewähren. Damit reagiert die Kommission auf eine direkte Bitte aus Kiew. Für alle anderen Geflüchteten soll der Schutzstatus bis März 2028 verlängert werden. Deutschland leuchtet lila. Der Deutsche Wetterdienst warnt im ganzen Land vor teils extremer Hitze. Bis zu 41 Grad sind heute möglich. Zu heiß war es im Juni hier noch nie. Die Hitze kann beispielsweise zu Kreislaufproblemen führen. Besonders gefährdet sind etwa Ältere, Schwangere oder auch Kinder.
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12: Sonnenbeter und Saunagänger, für die ist das da draußen das Paradies. Rund 39 Grad messen wir in Heilbronn, 34 in Bad Mergentheim, 37 in Schwäbisch Hall und 33 in Aalen. Auch die Nächte, sie bleiben warm, genau wie die kommenden Tage. Da dürfen wir uns schon mal auf, ja, nachts rund 22 Grad einstellen, mindestens. Der Radioton 3 Tage Wettertrend bis einschließlich Sonntag bleiben die hohen Temperaturen. Wir kratzen weiterhin an der 40 Grad Marke. Da werden einige Rekorde purzeln. Eventuell auch mit Wärmegewittern gegen Abend immer mal wieder. Erst Montag gehen die Gradzahlen dann etwas runter auf rund 28 Grad. Dazu mehr Wolken und auch höhere Regenwahrscheinlichkeit.
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12: Hessen, Rheinland-Pfalz und das Saarland starten in diesen Minuten in die Sommerferien. Die Straßen werden voller und das merkt man auch schon. A8 München Richtung Stuttgart zwischen Ausfahrt Hohenstadt und Eichelberg. Da haben wir 9 Kilometer Stau aktuell. Hier braucht ihr mindestens 42 Minuten länger durch. Dann, wir gehen durch alles. A6 Mannheim Richtung Nürnberg zwischen Walldorf und Kreuz Weinsberg. 16 Kilometer Stau. Mindestens 34 Minuten braucht ihr hier länger durch. Dann A8 Stuttgart Richtung München zwischen Märklingen und Oberelchingen. 7 Kilometer Stau. Hier dauert es 22 Minuten länger durch. A6 Heilbronn Richtung Nürnberg zwischen Feuchtwangen Nord und Herrieden. 9 Kilometer Stau. 20 Minuten länger. Dann A81 Stuttgart Richtung Heilbronn zwischen Stuttgart-Zuffenhausen und Bleidelsheim. 6 Kilometer Stop and Go, hier dauert es 8 Minuten länger durch. Und A8 Stuttgart Richtung München zwischen Eichelberg und Ausfahrt Hohenstadt. 4 Kilometer Stop and Go, auch nochmal 8 Minuten länger. Dann schauen wir auf die Gefahrenmeldungen. Vorsichtig fahren bitte auf der A3 Würzburg Richtung Nürnberg. Beim Kreuz Biebelried, Überleitung zur A7.

0: da Gefahr durch Gegenstände auf der Fahrbahn Richtung Ulm ganz genau. Da liegen nämlich mehrere Plastikteile auf der Fahrbahn. Dann vorsichtig fahren auf der A6 Mannheim Richtung Heilbronn zwischen Sinsheim, Steinsfurt und Bad Rappenau. Gefahr durch ein defektes Fahrzeug. Und A7 Ulm Richtung Würzburg zwischen Gollhofen und Marktbreit auch noch ein kaputter Wagen hier. Es ist noch ein bisschen mehr los, das findet ihr alles aber auf radioton.de oder in unserer App. Dann schauen wir auf die Blitzer. In Schwäbisch Hall wird geblitzt in der Ellwanger Straße. 50 sind hier erlaubt. Dann in Heilbronn steht ein Blitzer in der Scheufellenstraße. Hier sind 40 gestattet. Vielen, vielen Dank, Radiotonhörer Carsten, fürs Durchgeben. Und in Besigheim in der Keitländerstraße wird auch noch abkassiert. 30 sind hier erlaubt. Puh, bisschen viel. 0 150 65 3x die 0. Wenn ihr noch was gesehen habt, gebt's gerne durch. Am besten via WhatsApp-Sprachnachricht. Dann haben wir euch direkt sozusagen in der Leitung. Ja, gute Fahrt euch allen.
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0: Zuschauerrekord bei der WM 2026. Nach der Partie unserer DFB-Elf gestern gegen Ecuador hat die FIFA die bisherige Besucherzahl des wichtigsten Turniers der Welt veröffentlicht. Achtung, 3.605.357 Fans besuchten bislang die ersten 56 Partien. Allein das DFB-Spiel im ausverkauften WM-Finalstadion in East Rutherford gestern sahen 80.663 Zuschauer. Absoluter Rekord. Mehr Fußballinfos in 40 Minuten und die werden dann wichtig für die nächste Runde WM-Kopfsalat um 16:45.
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Ja, jetzt wurde er tatsächlich geknackt. Der Hitzerekord, der Juni-Hitzerekord. Er wurde gebrochen um 14.20 Uhr, ganz genau 40 Grad wurden gemessen. Und das in Saarbrücken. Also nicht in der Tonregion, aber in Saarbrücken immerhin. Ja, Ronan Keating jetzt, eure Lieblingshits in dieser Hitzeschlacht.

Die Hitzewelle, sie hält an und wegen ihr sagen viele Gemeinden zwischen Kraichgau und Ostalb fürs Wochenende geplante Veranstaltung jetzt ab. Vor allem Kinderfeste werden gecancelt oder eben auch verschoben. Es ist einfach zu heiß. Radioton am Freitag und wir schauen auf Events, die trotz der 38 Grad da draußen stattfinden. Oder 40, wir haben es ja eben gehört. So wie der 80er-Abend auf dem Landesgartenschaugelände in Ellwangen. Da treten The 80 Tones auf. 8 Musikerinnen und Musiker aus der Aalener Musikszene bringen die größten Hits von Phil Collins, Nena und Bon Jovi auf die Bühne. Los geht's heute um 20 Uhr. Schattenplätze inklusive und auch für die Getränke ist vor Ort natürlich gesorgt. Dennoch, kleiner Tipp von mir, Käppchen für den Kopf nicht vergessen. Kann man dann immer schön nass machen und dann behält man halbwegs wenigstens einen kühlen Kopf. Max-Peter hier am Freitag mit euren Lieblingshits bei Radioton und Bruno Mars.

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1: Seid ihr bereit für den Hitzehöhepunkt der Woche? Schon heute mit 38 Grad sind wir ordentlich am Schwitzen, doch morgen kommen nochmal 1 bis 2 Grad oben drauf. Wir kratzen überall in der Tonregion an der 40-Grad-Marke, dazu Sonne pur, nur ganz selten ein paar dünne Schleierwolken am Himmel. Und auch die Nächte bleiben tropisch, es kühlt gefühlt nicht mehr richtig ab. Bis zu 28 Grad dann draußen, in den Wohnungen fast 8 bis 10 Grad mehr. Ja, der Radio-Ton-3-Tage-Wettertrend. Morgen, wie erwähnt, nochmal 1 bis 2 Grad oben drauf, Sonntag. Und da haben wir die Prognose verändert. Doch keine Wolken, doch kein großer Regen, eventuell ein paar Gewitterschauer, doch es bleibt heiß bei rund 35 Grad. Mehr Wolken, Regen und mit rund 28 Grad wird es dann ab Montag kühler.
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1: 15.31 Uhr, wir schauen auf die A6 Bannheim Richtung Nürnberg. Zwischen Kreuzwalldorf und Heilbronn-Neckarsulm haben wir 13 Kilometer stockenden Verkehr. Hier braucht er mindestens 40 Minuten länger durch. Dann geht es weiter auf der A8 München Richtung Stuttgart zwischen Ausfahrt Hohenstadt. Und jetzt ist gerade was durch die Gegend gesprungen. Ich fange nochmal an. A8 München Richtung Stuttgart zwischen Ausfahrt Hohenstadt und Anschlussstelle Eichelberg. Da hat sich gerade was verändert. 6 Kilometer Stau, 23 Minuten Zeitverlust hier. A8 Stuttgart Richtung München zwischen Merklingen und Oberelchingen. 7 Kilometer Stau, 17 Minuten plus. A6 Nürnberg Richtung Heilbronn zwischen Bretzfeld und Kreuz-Weinsberg. 2 Kilometer Stau, 16 Minuten. A81 Stuttgart Richtung Heilbronn zwischen Stuttgart-Zuffenhausen und Bleidelsheim. 10 Kilometer Stop and Go, 14 Minuten plus. A6 Heilbronn Richtung Nürnberg zwischen Feuchtwangen-Nord und Herrieden, 5 Kilometer stockender Verkehr, hier 10 Minuten plus. Und noch die finale Meldung, A8 Stuttgart Richtung München zwischen Eichelberg und Hohenstadt, 4 Kilometer stockender Verkehr. Hier braucht er aktuell 10 Minuten länger durch. Dann vorsichtig fahren bitte auch noch auf der A6 Heilbronn Richtung Mannheim zwischen Sinsheim und Wieslau-Rauenberg. Da haben wir Gefahr durch ein defektes Fahrzeug. Auch auf der A8 steht ein kaputter Wagen. München Richtung Stuttgart zwischen Eichelberg und Kirchheim-Tech-Ost. Und ein defektes Fahrzeug auch noch auf der A3 Frankfurt Richtung Nürnberg zwischen Würzburg-Heidingsfeld und Würzburg-Randersacker. Bisschen was los. 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Dann schauen wir nach Greilsheim in die Schöneburgstraße. Hier wird geblitzt in der 30er-Zone, hat uns eben Radiotonhörerin Eva durchgegeben. Vielen, vielen Dank dir. Dann in der Scheufelenstraße in Heilbronn in der 40er-Zone steht ein Blitzer und in Schwäbisch Hall nach wie vor in der Ellwanger Straße. Auch da wird abkassiert. 50 sind hier erlaubt. Wenn ihr noch was gesehen habt, ihr kennt das Spiel 0800 50 65 3x die 0, gibt's einfach kostenlos durch via WhatsApp oder WhatsApp-Sprachnachricht. Ist das natürlich perfekt. Benson Boone habe ich jetzt für euch. Sorry, I'm here for someone else. Relativ aktuell bei Radioton. Ich bin Max Peter. I'm

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The Calling, wherever you will go. Radioton am Freitag. Ja, und DFB-Fußballer Kai Havertz, der ist ja ein richtiger Tierfreund. Seine Kollegen Maximilian Bayer und Nico Schlotterbeck sind dagegen echte Dart-Fans. Zwei Infos, die ich euch jetzt schon mal so mitgeben möchte für die nächste Runde WM im Kopfsalat. Wir zocken nämlich wieder um 3:45 bei Radioton. Dann heißt es wieder, ich stelle Behauptungen auf. Ordnet ihr 6 davon richtig ein, werfe ich euren Namen in den Lostopf und dann spielt ihr um sage und schreibe 1.000 Euro pünktlich zum WM-Finale natürlich. Heißt aber, ihr müsst anrufen und zu mir ins Studio kommen. Die Leitungen sind ab 3:45 geöffnet. Die Nummer gebe ich auch schon mal durch. 0850 65 3 mal die 0. Es wird wieder spannend. Ich bin Max Peter und die nächste Runde WM Kopfsalat steht an. Genauso wie jetzt. Ray mit Where is my husband? Eure Lieblingshits an diesem Freitag.

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3: Ich bin Maxi Schwab, guten Tag. Droht dem Audi-Standort Neckarsulm das Aus? Audi-Betriebsrat und Unternehmensleitung halten dagegen. Hintergrund ist, dass der VW-Konzern im Zuge seines verschärften Sparkurses die Schließung von 4 Standorten prüft, darunter auch der von Neckarsulm. Weltweit könnten demnach bis zu 100.000 Stellen wegfallen, das wären doppelt so viele wie ursprünglich geplant. Auf der zweiten Betriebsversammlung 2026 betonten aber beide Seiten, dass die Zukunftsvereinbarung umgesetzt und der Standort Neckarsulm gesichert werden soll. Offiziell bestätigt sind die Schließungspläne bislang nicht. Maxi Schwab, Radio Ton, Neckarsulm.
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4: Ich bin Mia Hin. Im Fall des toten Babys in Renningen hat die Polizei jetzt die Mutter festgenommen. Die 32-Jährige sitzt bereits in U-Haft. Sie hatte den Säugling letzte Woche als vermisst gemeldet. Er wurde später tot in einem Bach gefunden. Die Ermittler gehen davon aus, dass die Mutter ihn getötet hat. So heiß ist es in einem Juni in Deutschland noch nie gewesen. Der Hitzerekord ist jetzt geknackt. In Saarbrücken hat der Deutsche Wetterdienst vorläufig 40 Grad gemessen, sagte uns ein Sprecher. Den bisherigen Juni-Rekord gab es 2019 mit 39,6 Grad. Lebenslange Haft. So lautet das Urteil für den Attentäter vom Magdeburger Weihnachtsmarkt. Außerdem stellte das Gericht die besondere Schwere der Schuld fest. Der 51-Jährige war 2024 mit einem Mietwagen über den Markt gerast. 7 Menschen starben, mehr als 300 wurden verletzt. Mit schwerem Gerät und bloßen Händen suchen Retter in Venezuela weiter nach Überlebenden des schweren Doppelerdbebens. Mittlerweile sind auch erste Helfer aus dem Ausland in der Region um die Hauptstadt Caracas angekommen. Nach aktuellem Stand starben bei dem Beben rund 600 Menschen. Die ersten Bundesländer sind heute in die Sommerferien gestartet. In Hessen, Rheinland-Pfalz und im Saarland war heute der letzte Schultag. Der ADAC rechnet für dieses Wochenende mit der ersten großen Sommerreisewelle in diesem Jahr.
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5: 14.20 Uhr, Hitzerekord von 40 Grad in Saarbrücken gebrochen. Das waren eben die Schlagzeilen. Jetzt purzeln aber auch in der Tonregion langsam die Gradzahlen. 40 Grad in Heilbronn messen wir, 38 in Bad Mergentheim, 38 in Schwäbisch Hall und 33 in Aalen. Das heißt natürlich für kommende Nacht Saunatemperaturen im Schlafzimmer, außer ihr habt eine Klimaanlage installiert. Der Radio Tundra Tage Wettertrend, die 40 Grad bleiben in vielen Ortschaften zwischen Kraichgau und Ostalb, auch morgen und am Sonntag. Erst ab Montag kommen dann wieder mehr Wolken auf, die bringen Regen und auch die Temperaturen. Temperaturen gehen runter auf rund 28 Grad an.
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5: Um 3:03, wir schauen auf die A6 Mannheim Richtung Nürnberg zwischen Sinsheim Süd und Heilbronn-Neckarsulm. Da haben wir 15 Kilometer Stau aktuell, hier braucht er 46 Minuten länger durch. Dann geht's weiter auf der A8 München Richtung Stuttgart zwischen Hohenstadt und Mühlhausen, 3 Kilometer Stau, 30 Minuten plus einberechnen. A8 Stuttgart Richtung München zwischen Merklingen und Oberelchingen, 7 Kilometer Stau, 18 Minuten dauert es hier länger. Dann A81 Stuttgart Richtung Heilbronn zwischen Stuttgart-Zuffenhausen und Bleidelsheim, 6 Kilometer Stau, hier dauert 17 Minuten länger. A8 Stuttgart Richtung München zwischen Eichelberg und Ausfahrt Hohenstadt, da haben wir 3 Kilometer Stau, noch 8 Minuten länger. Und noch eine Meldung von der A6 Nürnberg Richtung Heilbronn zwischen Öhringen und Bretzfeld, da haben wir 1 Kilometer Stau, hier braucht er 5 Minuten länger durch. Vorsichtig fahren bitte aber auch auf der A3 Frankfurt Richtung Würzburg zwischen Marktheidenfeld und Wertheim-Lenkfurt. Gefahr durch Gegenstände auf der Fahrbahn. Da liegen Reifen rum. Und ein defektes Fahrzeug haben wir noch auf der A6 Heilbronn Richtung Mannheim zwischen Sinsheim und Wiesloch.

0: Sonnenberg. Alles zum Nachlesen und mehr natürlich auf radioton.de. Schauen wir noch, wo geblitzt wird. Einmal in Heilbronn in der Weinsberger Straße. Hier sind 40 gestartet. In Ellwangen steht ein Blitzer in der Berliner Straße. 30er-Zone hat uns Radiotonhörer Gustav durchgegeben. Danke dir. Und in Gemmingen wird auch noch abkassiert in der Schweigener Straße. Hier dürft ihr 30 höchstens fahren. Das war's. Wenn ihr was gesehen habt, 0800 50 65 dreimal die 0 natürlich zum kostenlos durchgeben, ist diese Nummer perfekt.
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0: So, es ist doch ein bisschen später geworden. Es ist Freitag, kurz nach 16 Uhr, ganz genau 5 nach 4. Und wir spielen die letzte Runde WM-Kopfsalat in dieser Woche. Und das machen wir um 16 nach 4. Ich brauche aber jemanden, der gerne zockt und auch ein bisschen WM-Wissen mitbringt. Die Leitungen sind offen. 0800 50 65 dreimal die 0. Ruft an, kommt durch, spielt um 1000 Euro. 0800 50 65, nein, 0800 50 65 dreimal die 0. Jetzt verhaspel ich mich hier noch mit der Nummer, um Gottes Willen. Ich bin Max Peter und jetzt geht's los. WM-Kopfsalat.
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1: Ja, die Spannung steigt noch einmal diese Woche. Das letzte Mal zocken war um den Einzug in den Lostopf und damit um 1000 Euro. Es ist Zeit für eine neue Runde WM-Kopfsalat bei Radio Thon. Und die Person, die jetzt in der Leitung ist, hat 30 Sekunden Zeit, meine Behauptungen richtig oder falsch einzuordnen. Aber Achtung, das Ganze ist ein bisschen verdreht. Ist meine Behauptung richtig? Sagt ihr falsch? Ist meine Behauptung falsch? Sagt ihr richtig? Schafft ihr 6 richtige Antworten in 30 Sekunden, landet ihr im Lostopf. Einfach. Naja, eigentlich nicht. Ich bin Max Peter. Wer ist denn jetzt in der Leitung?
2: Hallo, hier ist der David aus Winterbach.
1: David, grüß dich. Du rufst an wegen dem WM-Kopfsalat?
2: Genau. Ich bin bereit.
1: Gut, Achtung.
0: Los geht's.
1: Gegen Ecuador hat Deutschland gestern verloren.
2: Falsch.
1: Musialas Leibspeise sind Maultaschen.
2: Richtig.
1: Ein womöglicher Gegner unserer DFB-Elf im 16-Finale ist Paraguay.
2: Falsch.
1: DFB-Star Florian Wirtz ist das jüngste von insgesamt 10 Kindern.
2: Falsch.
1: In dieser WM gibt es höchstens Preisgeld von 50 Millionen US-Dollar.
2: Richtig.
1: Kai Havertz ist ein großer Tierfreund. Vor allem Esel haben es ihm angetan.
2: Falsch.
1: Ah, David. Du hast dich wacker geschlagen. Leider hast du nicht 6 richtige eingeordnet.
2: Okay.
1: Es tut mir leid. Es tut mir so leid. Ich weiß, es ist so knallerhart, dieses Spiel. Ich würde da völlig untergehen, aber du hast es wirklich gut gemacht. Und du kannst jederzeit wieder versuchen, durchzukommen.
2: Dankeschön.
1: Gell? Halt deinen Kopf kühl am Wochenende und alles Gute.
2: Tschüss.
1: Tschüss. Ja, wir spielen wieder am Montag um 7:10 bei der zurückkehrenden Caro am Morgen. Also sie kommt aus dem Urlaub zurück. Und natürlich am selben Tag spielen wir auch nochmal um 4:15 mittags bei mir. Also Fußball interessiert bleiben und schon jetzt mal ein bisschen üben. Falsch ist richtig, richtig ist falsch. Ich bin Max Peter. Falsch und das ist Taylor Swift. Falsch, The Fate of Ophelia. Falsch. Also alles richtig. Freitag, 26. Juni.

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2: Großbritannien meldet Rekorde, was die Hitze angeht. In Frankreich schwitzen die Menschen auch schon und auch bei uns wird es Rekorde geben. Das Wochenende steht vor der Tür und die 40 Grad haben wir fest im Blick. Schauen wir aber erstmal auf die aktuellen Temperaturen. Wir haben 38 Grad in Heilbronn, 36 in Bad Mergentheim, 37 in Schwäbisch Hall und 33 sind es in Aalen. Es ist bullenheiß. Die kommende Nacht wird auch sehr, sehr warm sein, wieder bei 24 bis 28 Grad. Bleibt sie tropisch noch, der Radioton 3 Tage Wettertrend sagt 40 Grad. Ole. Bis einschließlich Sonntag bleibt die Hitzewelle bestehen. Erst ab Montag dann wieder mehr Wolken, die aufkommen. Die bringen Regen mit und auch die Temperaturen gehen dann ein bisschen runter auf rund 28 Grad.
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2: Um 16.30 Uhr und es ist einiges los auf unseren Straßen. Wir schauen auf die A6 Mannheim Richtung Nürnberg. Zwischen Sinsheim-Steinsfurt und Kreuz-Weinsberg haben wir 10 Kilometer Stau. Hier braucht er rund 33 Minuten länger durch. Dann A8 München Richtung Stuttgart. Zwischen Ulm-West und Mühlhausen 6 Kilometer Stau, 29 Minuten plus. A8 Stuttgart Richtung München. Zwischen Merklingen und Oberelchingen 6 Kilometer Stau, 18 Minuten plus. A81 Stuttgart Richtung Heilbronn, zwischen Stuttgart-Zuffenhausen und Bleidelsheim 8 Kilometer Stop and Go, hier dauert es 13 Minuten länger. Und nochmal A8 Stuttgart Richtung München, zwischen Eichelberg und Ausfahrt Hohenstadt 4 Kilometer stockender Verkehr hier noch. Hier sind es nochmal 7 Minuten obendrauf. Dann bitte fahrt vorsichtig auch auf der A3 Würzburg Richtung Nürnberg, beim Kreuz Bibelried Überleitung zur A7 Richtung Würzburg. Für Schwerverkehr nicht passierbar hier aktuell, weil ein defekter LKW da steht. Und auch für die PKWs ist das ein bisschen unübersichtlich, deswegen vorsichtig hier vorankommen. Und A7 Ulm Richtung Würzburg zwischen Ellwangen und Dinkelsbühl-Fichtenau, Gefahr durch ein defektes Fahrzeug auch hier. Wenn es ein bisschen viel war, zum Nachlesen einfach auf radioton.de gehen oder die Radioton-App aufmachen. Da findet ihr auch alle Staus und Informationen für die Straßen. Wir schauen auf die Blitzer. Einer steht in Heilbronn in der Neckartalstraße, 70er-Zone ist das. Außerdem wird geblitzt in Crailsheim auf dem Pamiersring, 50er-Zone. Und in Elztal, in der Schäfflenser Straße, hier sind 50 erlaubt, da steht ein mobiler Blitzer, hat uns Angelika durchgegeben. Vielen, vielen Dank dir. Wenn ihr noch was gesehen habt, 0850 65 3x0, schickt uns gerne eine WhatsApp-Sprachnachricht. Geht ganz einfach. Ich bin Max Peter, 16.32 Uhr haben wir. Und jetzt haben wir eine Nummer für euch, die ist Oscar-prämiert worden. Dieses Jahr Golden von Hendrix. Einer eurer Lieblingshits an diesem Freitag. Genießt ihn, den Weg Richtung Wochenende.

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0: Depeche Boys heizen ein. It's a Sin. Ja, und bei den Temperaturen da draußen bekommt das Wort Sommerfest nochmal eine ganz andere Bedeutung. Radio Thun hier am Hitzefreitag mit Max Peter. Und morgen steht es an, das Open-Air-Highlight der Bonnfelder Kulturinitiative, das Black Sheep Sommerfest mit Max Mutzke. Ab 15 Uhr geht es morgen im Schlosspark los, das Programm dann ab 17 Uhr. Und dann heißt es eigentlich nur noch durch den Sommerabend rocken. Wir waren beim Aufbau mit dabei und hatten eine Frage im Gepäck, nämlich: Wird die Hitze zum Problem? Organisatorin Ulrike Blapp-Schirmer hat die Antwort.
1: Wir haben hier eine große Bühne im Bonnfelder Schlosspark, wo wir sehr, sehr viele alte Bäume haben. Alte Bäume bedeutet immer ein besseres Klima als eine blanke Wiese, als ein Acker, als eine Betonfläche. Ja. Wir haben hier einfach eine wunderschöne Location und einen großen Biergarten direkt unter diesen alten Bäumen.
0: Ja, also ab morgen 15 Uhr, damit Max Mutzke das Black Sheep Sommerfest. Unsere Jungs von Café Del Mundo haben am Wochenende keinen großen Auftritt, jedenfalls ist mir nichts bekannt. Heißt, wir haben sie exklusiv jetzt bei Radio Thun und das sogar im klimatisierten Studio.
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3: Ja, ich bin's wieder, Alex.
4: Und hier ist der Jan Pascal.
3: Wir ziehen zusammen euren Hitze in Stecker.
4: Yeah, like the way I do. Ne? So auf dem Weg, wie wir das machen hier mit unseren zwei Akustikgitarren von Melissa Everidge.
3: Ja, die liebe Melissa, was hat sie denn da aufs Parkett gezaubert? Unglaublich, wie sie das singt. Was für eine Power in der Stimme. Ja, also ich bin hin und weg.
4: Die ganze Seele kommt da raus, oder? Zum Vorschein. Sie legt das alles aufs Tablett und da geht es um ein Beziehungsthema. Und das hat aber Power, Energie, D-Moll, Gitarre, D-Moll, B-Dur. Das ist so ganz typisch und man kann das, glaube ich, schön schlagen. Man kann das super umsetzen.
3: Ja, dieses Gitarrengriff am Anfang ist schon mega. Das übernimmst du. Lass mich die Melodie spielen. Yeah. Ich guck mal, die hat zwischendurch so ein paar Blue Notes drin. So, ja, mal schauen, wie ich das auf der Gitarre
4: schaffe. Also auf den Song freue ich mich jetzt wahnsinnig.
3: Ja, der hat so eine direkte Power, direkt so direkt nach vorn. Ja.
4: Persönliches Highlight von mir. All time, every favorite. Also, let's go.

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0: bei so hohen Temperaturen Sport treiben und dann auch noch in der Mittagshitze. Wer das macht, ist wie Rambo hart im Nehmen oder wie die Schwäbisch-Hall-Unicorns. Die empfangen morgen im Optima-Sportpark die Ravensburg Razorblacks. Und weil es ein Family-Football-Game ist, gibt es rund ums Spiel ein buntes Familienprogramm, außerdem ein Kids-Club und eine Spendenaktion. Natürlich mit allerlei Gimmicks gegen die Hitze. Kickoff ist um 17 Uhr wegen der Hitze, also auch nur noch eine Stunde später. Ob das so viel bringt, also ich weiß ja nicht. Max-Peter hier am Radioton Freitag mit mehr eurer Lieblingshits nach 5. Michael Schulte habe ich dann und auch Lady Gaga ist mit dabei.
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2: Ich bin Sabrina Amon. Guten Tag. Die Feuerwehr ist wegen eines Flächenbrands in Herbrechtingen im Kreis Heidenheim im Einsatz. Im Eselsburger Tal nahe der Spitzbubenhöhle brannte laut Polizei eine 2 bis 3 Hektar große Fläche. Die Einsatzkräfte hatten das Feuer unter Kontrolle und bekämpften dann am Nachmittag noch Glutnester. Die Ursache des Brandes ist noch unbekannt. Sabrina Amon, Radio Ton Herbrechtingen.
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3: Ich bin Mia Hin. Deutschland hat für den Juni einen neuen Hitzerekord. Wie uns ein Sprecher des Deutschen Wetterdienstes sagte, wurden unter anderem an einer Messstation in Saarbrücken vorläufig über 40 Grad gemessen. Rekorde sind auch schon in Frankreich und Großbritannien gefallen. Im Fall des toten Babys in Renningen hat die Polizei jetzt die Mutter festgenommen. Die 32-Jährige sitzt bereits in U-Haft. Sie hatte den Säugling letzte Woche als vermisst gemeldet. Er wurde später tot in einem Bach gefunden. Die Ermittler gehen davon aus, dass die Mutter ihn getötet hat. Stuttgart 21 wird nicht nur noch später fertig, sondern auch noch deutlich teurer. Die Deutsche Bahn rechnet mit zusätzlichen Kosten von 3 Milliarden Euro für den Tiefbahnhof. Insgesamt sind es damit fast 15 Milliarden. Außerdem wird die Eröffnung auf 2031 verschoben. Nach dem Gifttod einer Hamburger Familie im Türkei-Urlaub müssen mehrere Angeklagte lange hinter Gitter. Unter anderem wurde der Hotelbesitzer zu gut 13 und der Inhaber der Schädlingsbekämpfungsfirma zu 18 Jahren Haft verurteilt. Die 4-köpfige Familie war letzten November an einer Vergiftung mit Insektiziden in einem Istanbuler Hotel gestorben. Bei der WM richtet sich der Blick fürs deutsche Team nach der Pleite gegen Ecuador schon aufs nächste Spiel. Wegen des komplizierten Vergleichs der Gruppendritten kommen fürs 16. Finale am Montag jetzt nur noch 3 Gegner in Frage. Schottland, Paraguay und Schweden.
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4: Sonnenbeter und Saunagänger, für die ist das da draußen das Paradies. Rund 39 Grad messen wir in Heilbronn, 34 in Bad Mergentheim, 37 in Schwäbisch Hall und 33 in Aalen. Auch die Nächte, sie bleiben warm, genau wie die kommenden Tage. Da dürfen wir uns schon mal auf, ja, nachts rund 22 Grad einstellen, mindestens. Der Radioton 3 Tage Wettertrend bis einschließlich Sonntag bleiben die hohen Temperaturen. Wir kratzen weiterhin an der 40-Grad-Marke. Da werden einige Rekorde purzeln. Eventuell auch mit Wärmegewittern gegen Abend dann immer mal wieder. Erst Montag gehen die Gradzahlen dann etwas runter auf rund 28 Grad. Dazu mehr Wolken und auch höhere Regenwahrscheinlichkeit.
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4: Wir blicken auf die Straßen um 17.03 Uhr und schauen auf die A6 Mannheim Richtung Nürnberg. Zwischen Bad Rappenau und Bretzfeld haben wir 15 Kilometer stockenden Verkehr. Hier braucht ihr mindestens 25 Minuten länger durch. Dann A81 Stuttgart Richtung Heilbronn, zwischen Stuttgart-Zuffenhausen und Pleidelsheim 7 Kilometer stockender Verkehr, 10 Minuten plus. A8 Stuttgart Richtung München, zwischen Eichelberg und Auswart-Hohenstadt 4 Kilometer stockender Verkehr, 6 Minuten plus. Und A8 nochmal Stuttgart Richtung München, zwischen Merklingen und Ulm-Ost 2 Kilometer Stau, hier braucht er 5 Minuten länger. Dann schauen wir noch ganz kurz auf die B19, zwischen Kupferzell-Westernach und Kupferzell, dichter Verkehr hier, Pendlerverkehr natürlich, mindestens 8 Minuten braucht er hier länger. Und bitte noch vorsichtig fahren auf der A3 Würzburg Richtung Nürnberg, Kreuz Bibelried, Überleitung zur A7 Richtung Würzburg. Hier ist für Schwerverkehr nicht mehr richtig was möglich, nicht passierbar das Ganze, nämlich ein defekter LKW steht da und der macht die Strecke dicht, jedenfalls, wie gesagt, für Lastwagen und Co. Wenn ihr noch mehr Infos braucht, dann schaut mal vorbei auf radioton.de oder in unserer App, da bekommt ihr alles noch rund um Verkehr, Staus und Meldungen zu den Blitzern, aber da habe ich auch noch 3 für euch, nämlich eine in Haus Heilbronn, Neckartalstraße 70 sind hier erlaubt, hier wird geblitzt, dann in Gemmingen, der Schweigener Straße wird geblitzt, in der 30er Zone, jetzt muss ich kurz niesen, Entschuldigung, doch nicht. Machen wir weiter. Einen habe ich nämlich noch. Schwäbisch Hall, Ellwanger Straße, 50er Zone. Auch hier wird geblitzt, hat uns eben auch nochmal Radiotonhörerin Katrina bestätigt. Vielen, vielen Dank dir. 0850 65 3x0. Wenn ihr was gesehen habt, geht's erst durch. Und dann kommt's auch bei uns im Radio.
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2: Ja, der Sprung ins kalte Wasser, eine Genugtuung bei diesen hohen Temperaturen. Doch wir wissen, der Sprung ins kalte Nass kann auch gefährlich werden, sogar lebensgefährlich. Was wir beachten sollten, gerade jetzt im Sommer, klären wir um 17.17 Uhr mit Bastian Hess. Er ist von der DLRG Baden-Württemberg und kennt die Gefahren des Hochsommerbadens. Und da müssen wir uns doch auch wirklich jedes Jahr wieder dran erinnern. Jetzt gibt's aber erstmal Michael Schulte auf die Ohren mit Half of My Heart.
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0: In Böckingen, in der Sonne draußen, messen wir aktuell 43,5 Grad Celsius. Jedenfalls hat uns das Radiotonhörer Bernd eben durchgegeben. Ja, der Freitagnachmittag mit Max Peter und auch die kommenden Tage. Vor allem morgen gehen die Temperaturen noch etwas höher, über 40 Grad, wahrscheinlich dann auf ganz, ganz vielen Anzeigen. Klar, dass wir uns da eigentlich nur noch im Wasser abkühlen können und wollen. Doch genau das kann gefährlich werden, sogar lebensgefährlich. Vor allem, wenn wir in Seen oder fließende Gewässer eintauchen. Bastian Hess ist Leiter der Landesverbandskommunikation der DLRG Baden-Württemberg. Herr Hess, gibt es denn, wenn man die vergangenen Jahre anschaut, eine bestimmte Gruppe, die beim Baden besonders vorsichtig sein sollte?
1: 2025 sind 84% Männer ertrunken und 8% Frauen. Das lässt sich daran einfach erörtern, dass die Männer, die überschätzen sich sehr oft und sagen, okay, ich kann viel weiter schwimmen wie du. Da sollte man natürlich vermeiden, die Selbstüberschätzung. Und natürlich Kinder bzw. Jugendliche, die nicht schwimmen können, sind auch gefährdeter.
0: Okay, jetzt sehe ich zum Beispiel eine Person, die offensichtlich Probleme hat, sich über Wasser zu halten. Wie reagiere ich darauf?
1: Die Position merken, nicht hineingehen, nicht versuchen, der Person schwimmerisch zu helfen. Wenn man zu zweit ist, noch irgendwie einen Rettungsring reinwerfen, dass die Person sich dran festhalten kann. Wichtig ist, den Notruf wählen unter der 112 und die Rettungskräfte dann vor Ort einweisen und sagen, da ist sie untergegangen. Das hilft den Rettungskräften sehr viel.
0: Okay, jetzt habe ich aber immer gedacht, jede Sekunde zählt. Warum soll ich da nicht hinterher springen?
1: Ja, das stimmt. Jedoch, wenn man hinschwimmt, die Leute, die untergehen oder ertrinken, die sind einfach in Panik. Die versuchen alles zu greifen, was geht. Und wenn eine Person hinschwimmt, die einfach nicht in sowas ausgebildet ist, dann wird die andere Person, die Person, die hinschwimmt, unterdrücken. Und dann bringt es natürlich nichts, wenn wir nachher zwei ertrunkene Personen auf dem Grund liegen haben.
0: Ja, also Selbstschutz hier, das Stichwort. Meistens ist ja jemand von der DLRG da oder auch ein Bademeister, nur ein paar Meter entfernt, jedenfalls in allen Freibädern und an Seen, wo das Baden auch erlaubt ist. Deswegen auch bitte nur dort ins Kalte nass gehen. Ganz, ganz wichtig. Danke, Bastian Hess von der DLRG Baden-Württemberg. Michael Patrick Kelly, The One jetzt für euch bei Radioton.

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11: Wir haben es gehört von Radiotonhörer Bernd in Böckingen. In der Sonne draußen misst er aktuell 43,5 Grad Celsius. Wahnsinn. In Aalen messen wir 35 Grad, so auch in Heidenheim und Bad Mergentheim, obwohl ich den Anzeigen kaum mehr vertraue. Ich glaube, da ist es sogar noch heißer heute. Auch heute Abend und in der Nacht bleibt es warm, kaum Abkühlung in Sicht. 28 Grad, auf die müssen wir uns einstellen. Der Radioton-3-Tage-Wettertrend. Ja, bis einschließlich Sonntag bleiben die hohen Temperaturen. Wir kratzen dauerhaft an der 40-Grad-Marke. Da werden auch einige Rekorde aufgestellt, da bin ich mir ganz sicher. Eventuell aber auch mit Wärmegewittern gegen Abend, die sind möglich und erst ab Montag gehen die Gradzahlen dann ein bisschen runter auf rund 28 Grad und dann kommen auch wieder mehr Wolken und auch mehr Regen ist angesagt.
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11: 17.32 Uhr haben wir, schauen auf die A6 Mannheim Richtung Nürnberg zwischen Bad Rappenau und Bretzfeld, da haben wir 11 Kilometer Stau. Da braucht er aktuell 24 Minuten länger durch. Dann noch eine Meldung von der A81 Stuttgart Richtung Heilbronn. Zwischen Stuttgart-Zuffenhausen und Bleidelsheim 5 Kilometer Stop and Go hier. 6 Minuten plus und 8 Minuten länger braucht er auf der B19 zwischen Kupferzell, A6 und Kupferzell. Da ist nämlich dichter Verkehr. Aber es hat sich schon ein bisschen beruhigt, der Verkehr auf den Straßen. Ihr merkt es selbst. Dennoch noch 3 Gefahrenmeldungen. Einmal von der A6 Heilbronn Richtung Nürnberg zwischen Bretzfeld und Öhringen. Gefahr durch ein defektes Fahrzeug. Dann auf der A7 Ulm Richtung Würzburg zwischen Ellwang und Dinkelsbühl-Fichtenau ein kaputter Wagen und auch auf der A8 Stuttgart Richtung München zwischen Eichelberg und Mühlhausen steht ein defektes Fahrzeug. Wir schauen auf die Blitzer. Geblitzt wird nach wie vor in Heilbronn in der Neckartalstraße, 70er-Zone hier, außerdem in Gemmingen in der Schweigener Straße, 30. hier erlaubt und in Schwäbisch Hall in der Ellwanger Straße. Hier dürft ihr 50 fahren, aber auch hier wird geblitzt. 0800 50 65 dreimal die 0, wenn ihr noch was gesehen habt. Gibt's gerne durch. Ich bin Max Peter. Schönen Freitag euch mit Ed Sheeran jetzt.

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0: Life is a Roller Coaster, Ronan Keating bei Radio Ton am 26. Juni, 17.43 Uhr ganz genau. Ja, Planschbecken, Platz unter der Fichte oder vor der Klimaanlage im Schlafzimmer, das alles tauschen wir mal ein am Wochenende. Gegen den Talmarkt in Bad Wimpfen, ja, auch bei Temperaturen rund um die 38 bis 40 Grad können wir da ganz, ganz viel Spaß haben. Mit 1061 Jahren, ja, einer der ältesten Märkte Deutschlands. Abkühlung gibt es da durch den Wind, der uns um die Nase bläst, wenn wir in einem rasanten Fahrgeschäft sitzen oder durchs Wasser, das uns ins Gesicht spritzt, wenn wir in der Wasserbahn da vorankommen. Jochen Großkopf, Marktmeister vom Talmarkt, weiß, was sonst noch hilft, um der prallen Sonne in Bad Wimpfen zu entfliehen.
1: Bad Wimpfen Talmarkt ist eigentlich in der Regel immer warm und wir haben natürlich viel zu bieten. Wir haben ein Zelt, wo die Leute auch mit reinsitzen können. Wir haben viele natürliche Schattenplätze mit den Bäumen und natürlich viele große Biergärten, die das abdecken.
0: Was? Ich habe Biergarten gehört. Da muss ich hin. Noch bis Dienstag läuft der Talmarkt und dann am Abend auch mit der großen Radioton Tonight Party und Abschlussfeuerwerk ab 23 Uhr. Alles am Dienstag. Super Sach! Felix Jehn mit Jay Hart jetzt. 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
8: Ich bin Maxi Schwab, guten Tag. American Football auf Spitzenniveau in Schwäbisch Hall, den gibt's morgen. Die Unicorns empfangen am Samstag.

0: Deutschland noch nie gewesen. Der Hitzerekord ist jetzt geknackt. In Saarbrücken hat der Deutsche Wetterdienst vorläufig 40 Grad gemessen, sagte uns ein Sprecher. Den bisherigen Juni-Rekord gab es 2019 mit 39,6 Grad. Bei der Lufthansa drohen offenbar Flugstreichungen. Wie der Spiegel schreibt, hat Lufthansa-Chef Spohr seine Belegschaft wegen der weltweiten Kerosinknappheit auf harte Notfallpläne eingestimmt. Im Ernstfall müssen ab Juli, vielleicht aber auch erst im Winter, bis zu 40 Maschinen am Boden bleiben. In Deutschland soll es bei der Sanierung von Straßen, Brücken und Schienen schneller gehen. Ein entsprechendes Gesetz hat der Bundestag jetzt verabschiedet. Es soll Planungen und Genehmigungen beschleunigen, vor allem bei Verkehrs- und Energieprojekten. Umweltverbände befürchten Einbußen beim Naturschutz. Die ersten Bundesländer sind heute in die Sommerferien gestartet. In Hessen, Rheinland-Pfalz und im Saarland war heute der letzte Schultag. Der ADAC rechnet für dieses Wochenende mit der ersten großen Sommerreisewelle in diesem Jahr.
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2: 14.20 Uhr, Hitzerekord von 40 Grad in Saarbrücken gebrochen. Das waren eben die Schlagzeilen. Jetzt purzeln aber auch in der Tonregion langsam die Gradzahlen. 40 Grad in Heilbronn messen wir, 38 in Bad Mergentheim, 38 in Schwäbisch Hall und 33 in Aalen. Das heißt natürlich für kommende Nacht Saunatemperaturen im Schlafzimmer, außer ihr habt eine Klimaanlage installiert. Der Radio Tundra-Tage Wettertrend, die 40 Grad bleiben in vielen Ortschaften zwischen Kraichgau und Ostalb, auch morgen und am Sonntag. Erst ab Montag kommen dann wieder mehr Wolken auf, die bringen Regen und auch die Temperaturen. Temperaturen gehen runter auf rund 28 Grad an.
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2: Um 3:06 schauen wir auf die A8 Stuttgart Richtung München zwischen Eichelberg und Hohenstadt. 3 Kilometer Stau, hier braucht er 13 Minuten länger durch. Und von der A8 gibt es auch noch was, München Richtung Stuttgart zwischen Merklingen und Hohenstadt. 2 Kilometer Stau, 9 Minuten Zeitverlust. Dann haben wir A6 Mannheim Richtung Nürnberg zwischen Bad Rappenau und Kreuz-Weinsberg, haben wir 8 Kilometer stockenden Verkehr. Hier dauert es absolut, ja, etwa 9 Minuten länger auch. Und wir schauen auf die B27 zwischen Bietigheim-Bissingen, Kammgarn-Spinnerei und Karl-May-Allee. Da haben wir dichten Verkehr, 6 Minuten plus. Und vorsichtig bitte auf jeden Fall noch fahren auf der A6 Nürnberg Richtung Heilbronn zwischen Ilshofen, Wolpertshausen und Schwäbisch Hall. Gefahr durch ein defektes Fahrzeug. Geblitzt wird auch noch in Schwäbisch Hall in der Ellwanger Straße. 50 sind hier erlaubt. Dann in Gemmingen in der Schweigener Straße 30er-Zone und in Heilbronn in der Neckartalstraße. Hier sind 70 gestattet. Auch hier steht ein Blitzer. 08 150 65 3x die 0, wenn ihr noch was gesehen habt, schickt uns eine WhatsApp oder eine Sprachnachricht. Ich bin Max Peter, wünsche euch allen eine gute Zeit. Jetzt ein schönes Wochenende, behaltet einen kühlen Kopf. Wir hören uns am Montag wieder ab 14 Uhr hier bei Radio Thurn natürlich.
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19: Aktuell scheint bei uns überwiegend die Sonne bei einem weitgehend klaren Himmel. In Heilbronn haben wir am Abend 38 Grad, in Hohenlohe sind es 38 Grad und im Ostalbkreis 36 Grad. Im weiteren Verlauf bleibt es überwiegend klar, die Temperaturen gehen in der Nacht auf Werte zwischen 22 und 28 Grad zurück. Morgen gibt es zunächst viel Sonne. Im Laufe des Tages ziehen immer mehr Wolken auf, bei Höchstwerten um die 40 Grad.
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0: Achtung, auf der A81 von Heilbronn Richtung Würzburg zwischen Tauberbischofsheim und Gerchsheim, dort steht ein defektes Fahrzeug. Auf der A3 von Würzburg Richtung Nürnberg beim Kreuz Bibelried ist die Überleitung zur A7 Richtung Würzburg für Schwerverkehr wegen eines defekten PKWs nicht passierbar. Dann auf der A8 von München Richtung Stuttgart zwischen Merklingen und Hohenstadt staut es sich auf 3 Kilometern. Ihr braucht etwa 7 Minuten länger. Auch auf der A6 von Mannheim Richtung Nürnberg zwischen Heilbronn unter Eisesheim und dem Kreuz Weinsberg müsst ihr mit 4 Kilometern stockendem Verkehr und etwa 6 Minuten mehr rechnen. 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
7: Ich bin Mia Hin. So heiß ist es in Deutschland noch nie gewesen. Der Allzeit-Hitzerekord wurde geknackt. In Saarbrücken hat der Deutsche Wetterdienst vorläufig 41,3 Grad gemessen. Der bisherige Spitzenwert stammt aus dem Jahr 2019 mit 41,2 Grad. Mit schwerem Gerät und bloßen Händen suchen Retter in Venezuela nach den Überlebenden des schweren Doppelerdbebens. Mittlerweile sind auch erste Helfer aus dem Ausland in der Region um die Hauptstadt Caracas angekommen. Nach aktuellem Stand starben bei dem Beben rund 600 Menschen. Mehr als 50.000 werden vermisst. Im Fall des toten Babys in Renningen hat die Polizei jetzt die Mutter festgenommen. Die 32-Jährige sitzt bereits in U-Haft. Sie hatte den Säugling letzte Woche als vermisst gemeldet. Er wurde später tot in einem Bach gefunden. Die Ermittler gehen davon aus, dass die Mutter ihn getötet hat. Der Attentäter vom Magdeburger Weihnachtsmarkt muss lebenslang hinter Gitter, so lautet das Urteil. Außerdem soll bei einer möglichen späteren Entlassung aus der normalen Haft geprüft werden, ob er im Anschluss in die Sicherheitsverwahrung kommt. 6 Menschen waren bei der Tat 2024 gestorben. Langsam aber sicher füllt sich bei der Fußball-WM der Spielplan für die erste K.O.-Runde. 4 von 16 Partien sind komplett. Zum Auftakt spielt übermorgen Südafrika.

0: Fahrzeug zwischen Weinsberg-Elhofen und Heilbronn unter Gruppenbach. Auf der A3 von Nürnberg Richtung Würzburg müsst ihr zwischen Rottendorf und Würzburg-Randersacker mit einem defekten Fahrzeug rechnen. Ebenfalls auf der A3 aus Frankfurt Richtung Würzburg ist zwischen Wertheim-Lenkfurt und Helmstadt der Standstreifen blockiert, da Fahrzeugteile auf der Fahrbahn liegen. Jetzt zur A6. Wenn ihr von Heilbronn Richtung Mannheim unterwegs seid, braucht ihr zwischen Sinsheim Süd und Wiesloch-Rauenberg gut 14 Minuten länger wegen 2 Kilometern Stau. Noch mehr Verkehr ausführlich zum Nachlesen findet ihr auf radioton.de und in unserer App.
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5: Aktuell haben wir bei uns einen strahlend blauen Himmel. In Heilbronn liegen die Temperaturen am Abend bei rund 38 Grad, in Hohenlohe gibt es 37 Grad und im Ostalbkreis 34 Grad. Heute Nacht kühlt es in der gesamten Tonregion auf 22 bis 26 Grad ab, der Himmel bleibt dabei überwiegend klar. Morgen steigen die Werte tagsüber wieder auf 39 Grad, dazu wechseln sich Sonne und Wolken ab.
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6: Auf der A81 von Würzburg Richtung Stuttgart gibt's eine Gefahr durch ein defektes Fahrzeug zwischen Weinsberg-Ellhofen und Heilbronn unter Gruppenbach. Auf der A3 von Nürnberg Richtung Würzburg müsst ihr zwischen Rottendorf und Würzburg-Randersacker mit einem defekten Fahrzeug rechnen. Ebenfalls auf der A3 aus Frankfurt Richtung Würzburg ist zwischen Wertheim-Lenkfurt und Helmstadt der Standstreifen blockiert, da Fahrzeugteile auf der Fahrbahn liegen. Jetzt zur A6. Wenn ihr von Heilbronn Richtung Mannheim unterwegs seid, braucht ihr zwischen Sinsheim Süd und Wiesloch-Rauenberg gut 14 Minuten länger wegen 2 Kilometern Stau. Noch mehr Verkehr ausführlich zum Nachlesen findet ihr auf radioton.de und in unserer App.

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4: Ich bin Mia Hin. Deutschland hat einen neuen Hitzerekord. An einer Messstation in Saarbrücken hat der Deutsche Wetterdienst 41,3 Grad gemessen. So heiß war es noch nie seit Beginn der Aufzeichnungen. Die Hitze sorgt unter anderem auch auf den Autobahnen für Probleme. Auf mehreren Strecken ist die Fahrbahn aufgebrochen. In Venezuela werden nach dem schweren Doppelerdbeben über 50.000 Menschen vermisst. Rund 600 wurden bereits tot geborgen. Retter suchen mit schwerem Gerät und bloßen Händen weiter nach Überlebenden. Nach der Katastrophe am Mittwoch ist es ein Rennen gegen die Zeit. Stuttgart 21 wird nicht nur noch später fertig, sondern auch noch deutlich teurer. Die Deutsche Bahn rechnet mit zusätzlichen Kosten von 3 Milliarden Euro für den Tiefbahnhof. Insgesamt sind es damit fast 15 Milliarden. Außerdem wird die Eröffnung auf 2031 verschoben. Die ersten Bundesländer sind heute

0: Stadt sowie zwischen Ulm-West und Merklingen Gefahren durch defekte Fahrzeuge. Seid hier besonders vorsichtig. Ebenfalls ein defektes Fahrzeug auf der A7 von Würzburg Richtung Ulm zwischen Dinkelsbühl-Fichtenau und Ellwangen. Auf der A81 Richtung Heilbronn zwischen Neuenstadt und Kreuz-Weinsberg müsst ihr auch wegen eines defekten Fahrzeugs aufpassen. Noch mehr Verkehr ausführlich zum Nachlesen findet ihr auf radioton.de und in unserer App.
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2: Aktuell haben wir bei uns einen klaren Himmel mit viel Sonne. In Heilbronn und in Hohenlohe liegen die Temperaturen am Abend bei jeweils 36 Grad. Im Ostalbkreis gibt's 33 Grad. In der Nacht kühlt es in der gesamten Tonregion auf Werte um die 22 Grad ab. Morgen steigen die Temperaturen tagsüber wieder deutlich an. Dazu wechseln sich Sonne und Wolken ab.
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3: Achtung, auf der A8 von Stuttgart Richtung München zwischen Märklingen und Ulm-West, ein defektes Fahrzeug sorgt hier für Probleme. Auch auf der gleichen Strecke zwischen Kirchheimtech-Ost und Eichelberg müsst ihr mit einem defekten Fahrzeug rechnen. Auf der A6 von Heilbronn Richtung Nürnberg zwischen Feuchtwangen-Nord und Aurach gibt es ebenfalls Gefahr durch ein defektes Fahrzeug. Passt auch auf der A81 von Würzburg Richtung Stuttgart auf, zwischen Weinsberg-Ellhofen und Heilbronn-Untergruppenbach steht ein defektes Fahrzeug. Noch mehr Verkehr, ausführlich zum Nachlesen, findet ihr auf radioton.de und in unserer App.

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1: Ich bin Mia Hin. So heiß ist es in Deutschland noch nie gewesen. Der Allzeit-Hitzerekord wurde geknackt. In Saarbrücken hat der Deutsche Wetterdienst vorläufig 41,3 Grad gemessen. Der bisherige Spitzenwert stammt aus dem Jahr 2019 mit 41,2 Grad. Bei der Lufthansa drohen offenbar Flugstreichungen. Wie der Spiegel schreibt, hat Lufthansa-Chef Spohr seine Belegschaft wegen der weltweiten Kerosinknappheit auf harte Notfallpläne eingestimmt. Im Ernstfall müssen ab Juli, vielleicht aber auch erst im Winter, bis zu 40 Maschinen am Boden bleiben. Der Stellenabbau bei VW fällt wohl deutlich größer aus als gedacht. Laut Manager-Magazin stehen weltweit 100.000 Jobs auf der Streichliste. Bislang war von halb so vielen die Rede. Mehrere Werke könnten demnach sogar schließen. In Hannover, Emden und Zwickau sowie das Audi-Werk in Neckarsulm. Im Fall des toten Babys in Renningen hat die Polizei jetzt die Mutter festgenommen. Die 32-Jährige sitzt bereits in U-Haft. Sie hatte den Säugling letzte Woche als vermisst gemeldet. Er wurde später tot in einem Bach gefunden. Die Ermittler gehen davon aus, dass die Mutter ihn getötet hat. Langsam aber sicher füllt sich bei der Fußball-WM der Spielplan für die erste K.O.-Runde. 4 von 16 Partien sind komplett. Zum Auftakt spielt übermorgen Südafrika gegen Kanada. Deutscher Gegner ist am Montag entweder Schottland, Paraguay oder Schweden.
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2: Aktuell gibt es bei uns einen strahlend blauen Himmel. In Heilbronn und in Hohenlohe liegen die Temperaturen am Abend bei jeweils 35 Grad. Im Ostalbkreis sind es 32 Grad. In der Nacht kühlt es sich in der gesamten Thunregion auf rund 22 Grad ab. Dazu bleiben die Wolken weg und es bleibt trocken. Morgen steigen die Werte tagsüber auf 39 Grad. Dabei wechseln sich Sonne und Wolken ab.
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3: Achtung, auf der A81 von Stuttgart Richtung Heilbronn zwischen Mundelsheim und Ilsfeld, da steht ein defektes Fahrzeug. Passt hier besonders auf. Auch auf der A7 Würzburg Richtung Ulm gibt es zwischen Feuchtwangen West und dem Rastplatz Mühlburg einen defekten PKW. Hier kann es gefährlich werden, da Personen auf der Fahrbahn sind. Auf der A81 von Heilbronn Richtung Stuttgart zwischen Ludwigsburg Nord und Ludwigsburg Süd meldet sich ein weiteres defektes Fahrzeug. Auf der A8 Stuttgart Richtung München zwischen Märklingen und Ulm West ist ebenfalls ein defektes Fahrzeug gemeldet. Noch mehr Verkehr ausführlich zum Nachlesen findet ihr auf radioton.de und in unserer App.
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4: Zur Stunde haben wir bei uns einen klaren Himmel. In Heilbronn und in Hohenlohe sind es jeweils 33 Grad. Im Ostalbkreis liegt die Temperatur bei 30 Grad. In der Nacht kühlt es ab, wobei die Temperaturen in der gesamten Tonregion auf rund 22 Grad zurückgehen. Morgen wird es deutlich wärmer. Die Temperaturen steigen tagsüber auf Werte um die 39 Grad.
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5: Achtung, auf der A8 von Stuttgart Richtung München. Zwischen Kirchheimtech Ost und Eichelberg steht ein defektes Fahrzeug. Gleiches gilt auf der Strecke zwischen Mühlhausen und der Ausfahrt Hohenstadt. Auf der A6 von Heilbronn Richtung Mannheim zwischen Sinsheim Süd und Sinsheim ist ebenfalls mit einem liegen gebliebenen Fahrzeug zu rechnen. Außerdem auf der A6 in Richtung Nürnberg zwischen Schwäbisch Hall und Ilshofen-Wolpertshausen gibt es ebenfalls ein defektes Fahrzeug. Noch mehr Verkehr, ausführlich zum Nachlesen, findet ihr auf radioton.de und in unserer App.

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3: Ich bin Lisa Schwarzkopf. So heiß ist es in Deutschland noch nie gewesen. Der Allzeit-Hitzerekord wurde geknackt. In Saarbrücken hat der Deutsche Wetterdienst 41,3 Grad gemessen. Der bisherige Spitzenwert war aus dem Jahr 2019 mit 41,2 Grad. In Deutschland soll es bei der Sanierung von Straßen, Brücken und Schienen schneller gehen. Ein entsprechendes Gesetz hat der Bundestag jetzt verabschiedet. Es soll Planungen und Genehmigungen beschleunigen, vor allem bei Verkehrs- und Energieprojekten. Umweltverbände befürchten Einbußen beim Naturschutz. Der Attentäter vom Magdeburger Weihnachtsmarkt muss lebenslang hinter Gitter, so das Urteil. Außerdem soll bei einer möglichen späteren Entlassung aus der normalen Haft geprüft werden, ob er im Anschluss in die Sicherungsverwahrung kommt. 6 Menschen waren bei der Tat gestorben. In Venezuela werden nach dem schweren Doppelerdbeben über 50.000 Menschen vermisst. Über 900 wurden bereits tot geborgen. Retter suchen mit schwerem Gerät und bloßen Händen weiter nach Überlebenden. Nach der Katastrophe am Mittwoch wird es so langsam ein Rennen gegen die Zeit. Langsam aber sicher füllt sich bei der Fußball-WM der Spielplan für die erste K.O.-Runde. 4 von 16 Partien sind komplett. Zum Auftakt spielt übermorgen Südafrika gegen Kanada. Für das Spiel der Deutschen am Montag sind jetzt nur noch 3 Gegner möglich: Schottland, Paraguay und Schweden.
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4: Aktuell haben wir bei uns einen überwiegend klaren Himmel. In Heilbronn liegen die Temperaturen gerade bei 30 Grad, in Hohenlohe gibt es 32 Grad und im Ostalbkreis 28 Grad. In der Nacht kühlt es in der gesamten Thunregion auf rund 22 Grad ab, dabei lockern die Wolken weiter auf. Morgen wird es deutlich wärmer, mit Höchstwerten um die 39 Grad. Dazu zeigt sich immer wieder die Sonne bei wechselnder Bewölkung.
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5: Auf der A6 von Heilbronn Richtung Mannheim gibt es zwischen Bad Rappenau und Sinsheim-Steinsfurt ein defektes PKW, bitte aufpassen. Auf der A81 von Heilbronn Richtung Würzburg findet ihr eine ähnliche Situation zwischen Ahorn und Tauberbischofsheim. Auch auf der A6 von Heilbronn Richtung Nürnberg zwischen Feuchtwangen Nord und Aurach meldet sich ein defektes PKW auf der Strecke. Zusätzlich sorgt ein defektes PKW auf der A8 von Stuttgart Richtung München zwischen Kirchheim-Tech Ost und Eichelberg für Gefahr. Noch mehr Verkehr ausführlich zum Nachlesen findet ihr auf radioton.de und in unserer App.
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1: Derzeit gibt's bei uns einen überwiegend klaren Himmel mit einzelnen Wolken. In Heilbronn haben wir gerade 29 Grad, in Hohenlohe sind's 30 Grad und im Ostalbkreis 27 Grad. In der Nacht sinken die Temperaturen in der gesamten Thurnregion auf rund 22 Grad ab. Morgen wird's dann richtig heiß, die Werte klettern tagsüber auf bis zu 39 Grad bei wechselnder Bewölkung.
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2: Achtung, auf der A6 von Heilbronn Richtung Nürnberg. Zwischen Feuchtwangen Nord und Aurach gibt es ein defektes Fahrzeug. Auf der A7 von Würzburg Richtung Ulm zwischen Ahlen-Oberkochen und Heidenheim ist ebenfalls ein liegengebliebenes Fahrzeug. Die A6 von Heilbronn Richtung Mannheim hat ein defektes Fahrzeug zwischen Bad Rappenau und Sinsheim-Steinsfurt. Und schließlich auf der A81 von Heilbronn Richtung Würzburg liegt zwischen Ahorn und Tauberbischofsheim ein Fahrzeug quer. Noch mehr Verkehr ausführlich zum Nachlesen findet ihr auf radioton.de und in unserer App.

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4: Ich bin Lisa Schwarzkopf. Deutschland hat einen neuen Hitzerekord. An einer Messstation in Saarbrücken hat der Deutsche Wetterdienst 41,3 Grad gemessen. So heiß war es noch nie seit Beginn der Aufzeichnungen. Die Hitze sorgt unter anderem auch auf den Autobahnen für Probleme. Auf mehreren Strecken ist die Fahrbahn aufgebrochen. Stuttgart 21 wird nicht nur noch später fertig, sondern auch noch deutlich teurer. Die Deutsche Bahn rechnet mit zusätzlichen Kosten von 3 Milliarden Euro für den Tiefbahnhof. Insgesamt sind es damit fast 15 Milliarden. Außerdem wird die Eröffnung von Ende des Jahres auf 2031 verschoben. Die EU will Männern aus der Ukraine im wehrfähigen Alter künftig keinen Schutz mehr gewähren. Damit reagiert die Kommission auf eine direkte Bitte aus Kiew. Für alle anderen Geflüchteten soll der Schutzstatus bis März 2028 verlängert werden. Bei der Lufthansa drohen Flugstreichungen. Nach Spiegelinfos hat Lufthansa-Chef Spohr seine Belegschaft wegen der weltweiten Kerosinknappheit auf harte Notfallpläne eingestimmt. Im Ernstfall müssen ab Juli, vielleicht aber auch erst im Winter, bis zu 40 Maschinen am Boden bleiben. Bei der WM richtet sich der Blick fürs deutsche Team nach der Pleite gegen Ecuador schon aufs nächste Spiel. Wegen des komplizierten Vergleichs der Gruppendritten kommen fürs Sechzehntelfinale am Montag jetzt nur noch 3 Gegner in Frage: Schottland, Paraguay und Schweden.
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5: Aktuell gibt's bei uns überwiegend wenige Wolken am Himmel, dazu bleibt es trocken. In Heilbronn und in Hohenlohe liegen die Temperaturen bei 29 Grad, im Ostalbkreis sind es 26 Grad. In der Nacht kühlt die Luft in der gesamten Tonregion auf um die 22 Grad ab, dabei lockern die Wolken weiter auf. Morgen steigen die Werte tagsüber deutlich, die Höchstwerte erreichen etwa 39 Grad bei einem Wechsel aus Wolken und Sonne.
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6: Auf der A6 von Heilbronn Richtung Nürnberg gibt es zwischen Feuchtwangen Nord und Aurach eine Gefahr durch ein defektes Fahrzeug. Auch auf der A8 von München Richtung Stuttgart meldet sich ein defektes Fahrzeug bei der Anschlussstelle Kirchheim-Tech-Ost. Achtet auf der A7 von Würzburg Richtung Ulm zwischen Dinkelsbühl-Fichtenau und Ellwangen auf ein liegen gebliebenes Fahrzeug. Und auf der A7 in Richtung Würzburg zwischen Kreuz-Feuchtwangen-Kreizheim und Wörnitz kommt es ebenfalls zu einem Problem mit einem Defekt. Noch mehr Verkehr ausführlich zum Nachlesen findet ihr auf radioton.de und in unserer App.
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4: Aktuell gibt's bei uns noch einen Mix aus klarem Himmel und ein paar Wolken. In Heilbronn und in Hohenlohe liegen die Temperaturen um die 28 Grad. Im Ostalbkreis sind es 25 Grad. In der Nacht kühlt die Luft auf rund 22 Grad ab. Dabei bleibt es weitgehend klar bis leicht bewölkt. Morgen steigen die Werte tagsüber auf 39 Grad. Dazu lockern die Wolken immer wieder auf.
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5: Achtung auf der A8 München Richtung Stuttgart, zwischen Kirch am Teck West und Wendlingen. Hier blockiert ein defektes Fahrzeug die Fahrt. Gleiches gilt für die A81 Heilbronn Richtung Würzburg, zwischen Ahorn und Tauberbischofsheim. Auf der A6 in Richtung Nürnberg gibt es gleich zwei Gefahrenstellen. Einmal zwischen Kreilsheim und Schnelldorf und dann nochmal zwischen Feuchtwangen Nord und Aurach, jeweils durch defekte Fahrzeuge. Noch mehr Verkehr ausführlich zum Nachlesen findet ihr auf radioton.de und in unserer App.

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1: Ich bin Lisa Schwarzkopf. So heiß ist es in Deutschland noch nie gewesen. Der Allzeit-Hitzerekord wurde geknackt. In Saarbrücken hat der Deutsche Wetterdienst 41,3 Grad gemessen. Der bisherige Spitzenwert war aus dem Jahr 2019 mit 41,2 Grad. Große Baustellen sollen in Deutschland künftig schneller fertig werden. Der Bundestag hat dafür jetzt grünes Licht gegeben. Vor allem Straßen- und Schienenprojekte sollen zügiger geplant und genehmigt werden. Umweltverbände warnen allerdings vor Nachteilen für den Naturschutz. Lebenslange Haft, so lautet das Urteil für den Attentäter vom Magdeburger Weihnachtsmarkt. Außerdem wurde die besondere Schwere der Schuld festgestellt. Der 51-Jährige war 2024 mit einem Mietwagen über den Markt gerast. 6 Menschen starben, mehr als 300 wurden verletzt. Die Suche nach Überlebenden des schweren Doppelerdbebens in Venezuela wird so langsam ein Rennen gegen die Zeit. Über 50.000 Menschen werden vermisst, über 900 wurden tot geborgen. Mittlerweile sind auch erste Helfer aus dem Ausland in der Region um die Hauptstadt Caracas angekommen. Frankreich zieht als Gruppensieger mit viel Rückenwind in die K.O.-Runde der Fußball-WM ein. Die Equipe Tricolore hat sich mit einem regelrechten Offensivfeuerwerk gegen Norwegen mit 4:1 durchgesetzt. Außerdem hat der Senegal den Irak mit 5:0 abgefertigt und damit noch eine Chance auf 16. Finale.
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2: Aktuell haben wir bei uns einen Mix aus Wolken und klarem Himmel. In Heilbronn und in Hohenlohe liegen die Temperaturen um die 27 Grad, im Ostalbkreis gibt's 25 Grad. In der Nacht kühlt es in der gesamten Thunregion auf rund 22 Grad ab, dabei bleibt's überwiegend trocken. Morgen wird's deutlich wärmer, mit Höchstwerten zwischen 37 und 39 Grad. Dazu gibt's einen Wechsel aus Wolken und Sonne.
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3: A6 Mannheim Richtung Heilbronn zwischen Sinsheim-Steinsfurt und Bad Rappenau steht ein defektes Fahrzeug. Achtet auf die Gefahrenstelle. Auf der A7 Würzburg Richtung Ulm zwischen Marktbreit und Gollhofen ebenfalls ein defektes Fahrzeug. Seid auch dort vorsichtig. Noch mehr Verkehr ausführlich zum Nachlesen findet ihr auf radioton.de und in unserer App.
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2: Ich bin Lisa Schwarzkopf. So heiß ist es in Deutschland noch nie gewesen. Der Allzeit-Hitzerekord wurde geknackt. In Saarbrücken hat der Deutsche Wetterdienst 41,3 Grad gemessen. Der bisherige Spitzenwert war aus dem Jahr 2019 mit 41,2 Grad. Große Baustellen sollen in Deutschland künftig schneller fertig werden. Der Bundestag hat dafür jetzt grünes Licht gegeben. Vor allem Straßen- und Schienenprojekte sollen zügiger geplant und genehmigt werden. Umweltverbände warnen allerdings vor Nachteilen für den Naturschutz. Lebenslange Haft, so lautet das Urteil für den Attentäter vom Magdeburger Weihnachtsmarkt. Außerdem wurde die besondere Schwere der Schuld festgestellt. Der 51-Jährige war 2024 mit einem Mietwagen über den Markt gerast. 6 Menschen starben, mehr als 300 wurden verletzt. Die Suche nach Überlebenden des schweren Doppelerdbebens in Venezuela wird so langsam ein Rennen gegen die Zeit. Über 50.000 Menschen werden vermisst, über 900 wurden tot geborgen. Mittlerweile sind auch erste Helfer aus dem Ausland in der Region um die Hauptstadt Caracas angekommen. Frankreich zieht als Gruppensieger mit viel Rückenwind in die K.O.-Runde der Fußball-WM ein. Die Équipe Tricolore hat sich mit einem regelrechten Offensivfeuerwerk gegen Norwegen mit 4:1 durchgesetzt. Außerdem hat der Senegal den Irak mit 5:0 abgefertigt und damit noch eine Chance auf 16. Finale.
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3: Aktuell gibt's bei uns einen wechselhaften Himmel mit teils dichter Bewölkung. In Heilbronn haben wir gerade 27 Grad, in Hohenlohe sind es 26 Grad und im Ostalbkreis 24 Grad. In der Nacht kühlt es auf rund 22 Grad ab, wobei die Wolken immer wieder auflockern. Morgen steigen die Temperaturen tagsüber kräftig an und erreichen bis zu 39 Grad. Dazu kommt die Sonne immer wieder durch.
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4: Auf der A8 von München Richtung Stuttgart ist zwischen Kirchheimteck West und Wendlingen ein defektes Fahrzeug. Achtet hier auf Gefahren. Auf der A6 Mannheim Richtung Heilbronn gibt's auch Probleme wegen eines defekten Fahrzeugs zwischen Sinsheim-Steinsfurt und Bad Rappenau. Plant hier zusätzliche Vorsicht ein. Auf der B19 bei Kupferzell zwischen der Anschlussstelle Kupferzell-Rechbach und Kupferzell müsst ihr mit dichtem Verkehr rechnen. Das kostet euch mindestens 8 Minuten mehr. 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Ausführlich zum Nachlesen findet ihr auf radioton.de und in unserer App.

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0: 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Es ist 1 Uhr. 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
4: Ich bin Lisa Schwarzkopf. Deutschland hat einen neuen Hitzerekord. An einer Messstation in Saarbrücken hat der Deutsche Wetterdienst 41,3 Grad gemessen. So heiß war es noch nie seit Beginn der Aufzeichnungen. Die Hitze sorgt unter anderem auch auf den Autobahnen für Probleme. Auf mehreren Strecken ist die Fahrbahn aufgebrochen. Die nächste Verspätung bei der Deutschen Bahn ist jetzt offiziell. Die Eröffnung des Tiefbahnhofs Stuttgart 21 verzögert sich um weitere 5 Jahre. Letzte Arbeiten im Großraum Stuttgart werden erst 2033 fertig. Auch die Kosten steigen um weitere 3 Milliarden Euro. Nach dem Gifttod einer Hamburger Familie im Türkei-Urlaub müssen mehrere Angeklagte lange hinter Gitter. Unter anderem wurden der Hotelbesitzer und der Inhaber der Schädlingsbekämpfungsfirma verurteilt. Die 4-köpfige Familie starb letzten November an einer Vergiftung mit Insektiziden in einem Istanbuler Hotel. Bei der Lufthansa drohen Flugstreichungen. Nach Spiegelinfos hat Lufthansa-Chef Spohr seine Belegschaft wegen der weltweiten Kerosinknappheit auf harte Notfallpläne eingestimmt. Im Ernstfall müssen ab Juli, vielleicht aber auch erst im Winter, bis zu 40 Maschinen am Boden bleiben. Gruppensieg für Frankreichs Nationalmannschaft bei der Fußball-WM. In ihrem letzten Vorrundenspiel in Boston haben die Les Bleus Norwegen mit einem starken 4:1 geschlagen. Für beide Mannschaften geht's in der K.O.-Runde weiter. Auch der Senegal kann sich noch Hoffnungen auf den Einzug machen. Endstand gegen den Irak 5:0.
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5: Derzeit ist es bei uns stark bewölkt. In Heilbronn haben wir 25 Grad, in Hohenlohe 24 Grad und im Ostalbkreis 23 Grad. In der Nacht lockern die Wolken auf, die Temperaturen sinken auf um die 20 Grad. Morgen gibt's tagsüber viel Sonne, bei Höchstwerten um die 39 Grad. Gegen Abend ziehen dann wieder mehr Wolken auf.
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6: Achtung, auf der A8 von Stuttgart Richtung München zwischen Hohenstadt und Merklingen, da steht ein defektes Fahrzeug. Auf der A3 von Frankfurt Richtung Würzburg hat jemand zwischen Wertheim-Lengfurt und Helmstadt ein Metallteil verloren. Ein weiteres defektes Fahrzeug gibt's auf der A3 von Frankfurt Richtung Nürnberg zwischen Würzburg-Heidingsfeld und Würzburg-Randersacker. Ebenfalls Vorsicht auf der A8 von München Richtung Stuttgart zwischen Kirchheimteck West und Wendlingen wegen eines liegen gebliebenen Autos. Noch mehr Verkehr ausführlich zum Nachlesen findet ihr auf radioton.de und in unserer App.
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3: Ich bin Lisa Schwarzkopf. Deutschland hat einen neuen Hitzerekord. An einer Messstation in Saarbrücken hat der Deutsche Wetterdienst 41,3 Grad gemessen. So heiß war es noch nie seit Beginn der Aufzeichnungen. Die Hitze sorgt unter anderem auch auf den Autobahnen für Probleme. Auf mehreren Strecken ist die Fahrbahn aufgebrochen. Die nächste Verspätung bei der Deutschen Bahn ist jetzt offiziell. Die Eröffnung des Tiefbahnhofs Stuttgart 21 verzögert sich um weitere 5 Jahre. Letzte Arbeiten im Großraum Stuttgart werden erst 2033 fertig. Auch die Kosten steigen um weitere 3 Milliarden Euro. Nach dem Gifttod einer Hamburger Familie im Türkei-Urlaub müssen mehrere Angeklagte lange hinter Gitter. Unter anderem wurden der Hotelbesitzer und der Inhaber der Schädlingsbekämpfungsfirma verurteilt. Die 4-köpfige Familie starb letzten November an einer Vergiftung mit Insektiziden in einem Istanbuler Hotel. Bei der Lufthansa drohen Flugstreichungen. Nach Spiegelinfos hat Lufthansa-Chef Spohr seine Belegschaft wegen der weltweiten Kerosinknappheit auf harte Notfallpläne eingestimmt. Im Ernstfall müssen ab Juli, vielleicht aber auch erst im Winter, bis zu 40 Maschinen am Boden bleiben. Gruppensieg für Frankreichs Nationalmannschaft bei der Fußball-WM. In ihrem letzten Vorrundenspiel in Boston haben die Les Bleus Norwegen mit einem starken 4:1 geschlagen. Für beide Mannschaften geht's in der K.O.-Runde weiter. Auch der Senegal kann sich noch Hoffnungen auf den Einzug machen. Endstand gegen den Irak 5:0.
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4: Aktuell gibt's bei uns einen Mix aus Wolken und klaren Phasen. In Heilbronn liegen die Temperaturen in der Nacht bei 25 Grad. In Hohenlohe und im Ostalbkreis haben wir jeweils 23 Grad. Im weiteren Verlauf lockern die Wolken auf. Später kühlt die Luft in der gesamten Tonregion auf um die 20 bis 21 Grad ab. Morgen steigen die Werte im Tagesverlauf auf 39 Grad. Dazu zeigt sich die Sonne immer wieder zwischen einzelnen Wolkenfeldern.
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5: Achtet auf der A8 von Stuttgart Richtung München zwischen der Ausfahrt Hohenstadt und Merklingen auf ein defektes Fahrzeug. Noch mehr Verkehr ausführlich zum Nachlesen findet ihr auf radioton.de und in unserer App.

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1: Ich bin Lisa Schwarzkopf. So heiß ist es in Deutschland noch nie gewesen. Der Allzeit-Hitzerekord wurde geknackt. In Saarbrücken hat der Deutsche Wetterdienst 41,3 Grad gemessen. Der bisherige Spitzenwert war aus dem Jahr 2019 mit 41,2 Grad. Große Baustellen.